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1: Ich bin Tine Klimach. US-Präsident Trump hat die nächste Woche als Zeitraum für eine mögliche Einigung mit dem Iran auf ein Rahmenabkommen genannt, das die Öffnung der Straße von Hormuz umfasst. Das berichtete der US-Sender ABC News unter Berufung auf ein Telefoninterview mit Trump. Dieser habe ergänzt, dass er dem Abkommen noch nicht zugestimmt habe. Das EU-Parlament und die Mitgliedstaaten haben sich auf eine härtere Migrationspolitik geeinigt. Künftig soll es Rückkehrzentren in Drittstaaten geben. Es werden auch weitere Asylregeln verschärft, um mehr Abschiebungen zu ermöglichen. In sogenannten Return-Hubs außerhalb der EU sollen abgelehnte Asylbewerber kommen, die nicht in ihre Herkunftsländer zurückgebracht werden können. Das kann der Fall sein, wenn das Herkunftsland die Einreise verweigert oder zu dem Staat keine diplomatischen Beziehungen bestehen. Ein neuer Stellplatzinformationsdienst soll Fahrern von Lastwagen helfen, einen Parkplatz zu finden. Enthalten sind Daten von allen gut 1800 Rastplätzen in ganz Deutschland. Bundesverkehrsminister Schnieder gibt das System heute Vormittag an der A2 bei Hamm offiziell frei.
2: Wo genau ist noch ein Stellplatz frei? Lkw-Fahrer sollen nicht mehr lange suchen müssen und so auch schneller runter von Autobahnen und anderen Straßen, wo sie anderen im Weg rumfahren. Gespeist wird die Stellplatzsuchhilfe mit Daten aus dem Mautsystem, nahezu in Echtzeit. Ruhezeiten sollen so besser eingehalten werden können und am Ende alle Verkehrsteilnehmer profitieren von mehr Platz auf den Straßen und einer verbesserten Sicherheit. Aus Berlin, Jan-Henner Reitze.
1: Zum Sport. Heute beginnt für die deutsche Fußballnationalmannschaft die WM-Mission. Am Nachmittag geht es von Frankfurt am Main aus in die USA. Dort trifft das deutsche Team am Samstag im letzten Testspiel auf den Gastgeber USA.
3: Rund 9 Stunden Flugzeit sind es von Frankfurt nach Chicago. Durch die Zeitverschiebung fliegt das Team am Nachmittag los und kommt auch am Nachmittag an. Die ersten Tage gilt es also, den Jetlag zu überwinden. Das Klima ist sommerlich heiß. Bundestrainer Nagelsmann will die kommenden Tage nutzen und so viel wie möglich trainieren, um den Feinschliff vorzunehmen für den WM-Start. In Chicago stößt dann auch Stürmer Kai Havertz zum Team und macht den 26-Mann-Kader perfekt. Thomas Bremser, Nachrichtenredaktion.
1: Die Fußballweltmeisterschaft in den USA, Kanada und Mexiko startet am 11. Juni.
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1: Ich bin Tine Klimach. Israel hält an seiner harten Linie gegenüber der pro-iranischen Hisbollah-Miliz im Libanon fest, ungeachtet des von US-Präsident Trump verkündeten Stopps gegenseitiger Angriffe. Ministerpräsident Netanyahu teilte am Abend auf der Plattform X mit, er habe mit Trump gesprochen und ihm mitgeteilt, dass Israel Terrorziele in der libanesischen Hauptstadt Beirut angreifen werde, sollte die Hisbollah ihre Angriffe auf israelische Städte nicht einstellen. Im Streit um die geplante BAföG-Reform macht die SPD jetzt Druck. Fraktionsvize Wiebke Esther wirft dem Kanzleramt vor, junge Menschen unnötig zu verunsichern. Hintergrund sind neue Zweifel aus der Union und aus der Bundesregierung, ob die geplanten Verbesserungen beim BAföG wie angekündigt umgesetzt werden können.
2: Die Reform ist längst vereinbart und auch finanziert, sagt SPD-Fraktionsvize Esther. Wer den Kompromiss jetzt wieder in Frage stelle, verschiebe kurz vor dem Ziel die Ziellinie. Auslöser der Debatte sind unter anderem Aussagen von Regierungssprecher Cornelius. Er hatte darauf verwiesen, dass alle Vorhaben im Koalitionsvertrag unter Finanzierungsvorbehalt stehen. Auch Forschungsministerin Bär und Unionsfraktionschef Spahn hatten zuletzt Zweifel an der Umsetzung der BAföG-Reform geäußert. Zoe Tassovali, Nachrichtenredaktion.
1: Für den Terroranschlag auf feiernde Menschen in Bielefeld ist der Attentäter zu lebenslanger Haft verurteilt worden. Das Düsseldorfer Oberlandesgericht sprach den 36-jährigen Syrer wegen vierfachen versuchten Mordes schuldig, stellte die besondere Schwere seiner Schuld fest und ordnete Sicherheitsverwahrung an.
3: Das Gericht verhängte damit die Höchststrafe und folgte dem Antrag der Bundesanwaltschaft. Die hält den Syrer wegen seiner radikal-islamischen Gesinnung weiter für gefährlich. Er hatte vor gut einem Jahr vor einer Bar in Bielefeld feiernde Menschen mit einem Messer angegriffen. Vier wurden lebensgefährlich verletzt. Der Täter soll bereits in Syrien jahrelang für die Terrormiliz IS tätig gewesen sein. 2023 kam er dann nach Deutschland. Hier sollen sich laut einem Gutachten seine psychischen Probleme noch verstärkt haben. Thomas Brock, Redaktion.
1: Der Tankrabatt und gesunkene Rohölpreise haben die Autofahrer im Mai beim Spritkauf entlastet, wie eine Bilanz des ADAC für den Monat Mai ergab. Demnach kostete ein Liter Super E10 im Schnitt rund 13 Cent weniger. Diesel war sogar etwa 27 Cent günstiger.
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1: Ich bin Tine Klimach. Die Europäische Union verschärft ihre Migrationspolitik. Künftig soll es Rückkehrzentren in Drittstaaten geben. Es werden auch weitere Asylregeln verschärft, um mehr Abschiebungen zu ermöglichen. Am Abend einigten sich darauf Vertreter des Europaparlaments und der Regierungen der Mitgliedsländer. In die speziellen Rückkehrzentren außerhalb der EU sollen abgelehnte Asylbewerber kommen, die nicht in ihre Herkunftsländer zurückgebracht werden können. Wo sie entstehen sollen, ist noch unklar. Nach dem Abbruch ihrer Reise in den Libanon hat Entwicklungsministerin Rehm Alabadi Radovan Israel und die pro-iranische Hisbollah-Miliz zur Deeskalation aufgerufen. Sie verurteile die Angriffe der israelischen Regierung, diese dramatische Eskalation, sagte sie dem ZDF-Heute-Journal. Ebenso müsse auch die Hisbollah ihre Angriffe auf den Norden Israels einstellen.
2: Und deshalb setze ich natürlich auch weiterhin darauf, dass es eben zu Verhandlungen kommt, zu einer politischen Lösung, an die sich alle Seiten halten müssen.
1: Kurz vor dem Landeanflug auf Beirut musste ihr Flieger umdrehen aus Sicherheitsgründen. Alabadi Radovan wollte sich bei ihrem Besuch gemeinsam mit dem norwegischen Amtskollegen ein Bild von den Auswirkungen des Kriegs zwischen der Hisbollah und Israel machen. Die verurteilte Rechtsextremistin Mala Svenja Liebig soll von Tschechien nach Deutschland ausgeliefert werden. Das hat das Landgericht im tschechischen Pilsen angeordnet. Die Entscheidung ist noch nicht rechtskräftig.
3: Liebig war in Deutschland wegen Volksverhetzung, übler Nachrede und Beleidigung zu 1,5 Jahren Gefängnis verurteilt worden. Fast 3 Jahre ist dieses Urteil her. Danach ließ Liebig den persönlichen Geschlechtseintrag von männlich in weiblich ändern, worin Kritiker einen Missbrauch des Selbstbestimmungsgesetzes sehen. Zum für den vergangenen Sommer festgelegten Haftantritt im Frauengefängnis Chemnitz erschien Liebig nicht, wurde deshalb zur Fahndung ausgeschrieben und schließlich in Tschechien festgenommen. Jan-Henner Reitzer, Nachrichtenredaktion.
1: Die Pünktlichkeit der Fernzüge der Deutschen Bahn hat sich im Mai auf niedrigem Niveau stabilisiert. Nach internen Unternehmensdaten erreichten 61,3% der ICE- und Intercity-Züge ihr Ziel pünktlich. Als verspätet gilt ein Zug nach Bahndefinition ab einer Verzögerung von 6 Minuten. Zugausfälle werden in der Statistik nicht berücksichtigt.
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1: Ich bin Tine Klimach. US-Präsident Trump hat die nächste Woche als Zeitraum für eine mögliche Einigung mit dem Iran auf ein Rahmenabkommen genannt, das die Öffnung der Straße von Hormuz umfasst. Das berichtete der US-Sender ABC News unter Berufung auf ein Telefoninterview mit Trump. Dieser habe ergänzt, dass er dem Abkommen noch nicht zugestimmt habe. Das EU-Parlament und die Mitgliedstaaten haben sich auf eine härtere Migrationspolitik geeinigt. Künftig soll es Rückkehrzentren in Drittstaaten geben. Es werden auch weitere Asylregeln verschärft, um mehr Abschiebungen zu ermöglichen. In sogenannten Return-Hubs außerhalb der EU sollen abgelehnte Asylbewerber kommen, die nicht in ihre Herkunftsländer zurückgebracht werden können. Das kann der Fall sein, wenn das Herkunftsland die Einreise verweigert oder zu dem Staat keine diplomatischen Beziehungen bestehen. Ein neuer Stellplatzinformationsdienst soll Fahrern von Lastwagen helfen, einen Parkplatz zu finden. Enthalten sind Daten von allen gut 1.800 Rastplätzen in ganz Deutschland. Bundesverkehrsminister Schnieder gibt das System heute Vormittag an der A2 bei Hamm offiziell frei.
2: Wo genau ist noch ein Stellplatz frei? Lkw-Fahrer sollen nicht mehr lange suchen müssen und so auch schneller runter von Autobahnen und anderen Straßen, wo sie anderen im Weg rumfahren. Gespeist wird die Stellplatzsuchhilfe mit Daten aus dem Mautsystem, nahezu in Echtzeit. Ruhezeiten sollen so besser eingehalten werden können und am Ende alle Verkehrsteilnehmer profitieren von mehr Platz auf den Straßen und einer verbesserten Sicherheit. Aus Berlin, Jan-Henna Reitze.
1: Zum Sport. Heute beginnt für die deutsche Fußballnationalmannschaft die WM-Mission. Am Nachmittag geht es von Frankfurt am Main aus in die USA. Dort trifft das deutsche Team am Samstag im letzten Testspiel auf den Gastgeber USA.
3: Rund 9 Stunden Flugzeit sind es von Frankfurt nach Chicago. Durch die Zeitverschiebung fliegt das Team am Nachmittag los und kommt auch am Nachmittag an. Die ersten Tage gilt es also, den Jetlag zu überwinden. Das Klima ist sommerlich heiß. Bundestrainer Nagelsmann will die kommenden Tage nutzen und so viel wie möglich trainieren, um den Feinschliff vorzunehmen für den WM-Start. In Chicago stößt dann auch Stürmer Kai Havertz zum Team und macht den 26-Mann-Kader perfekt. Thomas Bremser, Nachrichtenredaktion.
1: Die Fußballweltmeisterschaft in den USA, Kanada und Mexiko startet am 11. Juni.
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1: 2. Juni 1960. Spandau-Ballet-Sänger Tony Hadley kommt zur Welt. Er wird im Londoner Stadtteil Islington geboren. 1974 gewinnt Hadley einen Talentwettbewerb. Sein Interesse für Musik ist geweckt. 2 Jahre später gründet er gemeinsam mit Gary Kemp und Steve Norman eine Band namens The Roots. Sie nennen sich später The Makers, dann The Cut und schließlich The Gentry. Erst 1979 bekommt die Band den Namen, den sie dann auch langfristig behält. Und das kommt so. Die Band ist mit dem Journalisten Robert Elms befreundet. Der sieht irgendwann mal abends auf der Toilette eines Berliner Nachtclubs den Ausdruck Spandau-Ballet geschrieben. Der Name bezieht sich auf das Alliiertengefängnis in Berlin-Spandau. Die Band nimmt den Namensvorschlag an. Spandau-Ballet gehören der Musikbewegung New Romantics an. Sie bringen Lieder raus wie Chant No. 1, To Cut a Long Story Short oder Go It. Platz 2 der britischen Singlecharts erreichen sie mit dem Song. In Deutschland schaffen sie es mit Gold auf Platz 16 der Singlecharts.
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2: 12 Grad in Mülheim-Kärlich, 12 Grad in Neuwied und in Koblenz. Metternich haben wir auch aktuell 12 Grad gemessen. Ja, heute Vormittag noch ist es ruhig. Später am Nachmittag erwarten uns wieder kleine Gewitter. Regen, das Ganze bei einem Mix aus Sonne und Wolken. Etwas windig wird es auch heute mit maximalen 23 Grad in der Spitze.
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3: Ich bin David Riemer. Die Europäische Union macht den Weg für Rückkehrzentren in Drittstaaten und die Verschärfung weiterer Asylregeln frei, um mehr Abschiebungen zu ermöglichen. Am Abend einigten sich darauf Vertreter des Europaparlaments und der Regierungen der Mitgliedsländer.
4: In die speziellen Rückkehrzentren, sogenannten Return Hubs, außerhalb der EU sollen abgelehnte Asylbewerber kommen, die nicht in ihre Herkunftsländer zurückgebracht werden können. Etwa weil das Heimatland sich weigert, sie zurückzunehmen, oder die Bundesregierung keine diplomatischen Beziehungen zu dem betroffenen Staat pflegt. Deutschland bemüht sich aktuell gemeinsam mit einigen anderen EU-Staaten um Vereinbarungen mit Ländern, die bereit wären, auf ihrem Staatsgebiet solche Rückkehrzentren einzurichten. Tine Klimach, Nachrichtenredaktion.
3: Israel hält an seiner harten Linie gegenüber der pro-iranischen Hisbollah-Miliz im Libanon fest, auch ungeachtet des von US-Präsident Trump verkündeten Stopps gegenseitiger Angriffe. Ministerpräsident Netanyahu teilte am Abend auf der Plattform X mit, er habe mit Trump gesprochen und ihm mitgeteilt, dass Israel Terrorziele in der libanesischen Hauptstadt Beirut angreifen werde, sollte die Hisbollah ihre Angriffe auf israelische Städte nicht einstellen. Im Streit um die geplante BAföG-Reform macht die SPD jetzt Druck. Fraktionsvize Esther wirft dem Kanzleramt vor, junge Menschen unnötig zu verunsichern. Hintergrund sind neue Zweifel aus der Union und aus der Bundesregierung, ob die geplanten Verbesserungen beim BAföG wie angekündigt umgesetzt werden.
5: Die Reform ist längst vereinbart und auch finanziert, sagt SPD-Fraktionsvize Esther. Wer den Kompromiss jetzt wieder in Frage stelle, verschiebe kurz vor dem Ziel die Ziellinie. Auslöser der Debatte sind unter anderem Aussagen von Regierungssprecher Cornelius. Er hatte darauf verwiesen, dass alle Vorhaben im Koalitionsvertrag unter Finanzierungsvorbehalt stehen. Auch Forschungsministerin Bär und Unionsfraktionschef Spahn hatten zuletzt Zweifel an der Umsetzung der BAföG-Reform geäußert. Zoe Tassovali, Nachrichtenredaktion.
3: Die Pünktlichkeit der Fernzüge der Deutschen Bahn hat sich im Mai auf niedrigem Niveau stabilisiert. Nach Unternehmensdaten erreichten rund 61% der ICE- und Intercity-Züge ihr Ziel pünktlich. Damit lag die Pünktlichkeitsquote zwar unter den Werten der Vormonate März und April, sie blieb aber oberhalb der Marke von 60%. Die Bahn hält für das gesamte Jahr an dieser Zielmarke im Fernverkehr fest. Als verspätet gilt ein Zug nach Bahndefinition ab einer Verzögerung von 6 Minuten.
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6: Mit Lisa Tauchen, guten Morgen. Im Fall der vermissten 29-jährigen Frau geht die Staatsanwaltschaft Koblenz von einem Tötungsdelikt aus. Die Frau ist Ende Mai als vermisst gemeldet worden, nachdem sie nicht mehr erreichbar gewesen war. In der Nacht zum 30. Mai fanden Polizeibeamten sie im Rahmen der Suche in ihrem Auto tot auf. Nach Angaben der Ermittler wies die Frau Stich- und Schnittverletzungen auf. Unter dringendem Tatverdacht steht ihr 43 Jahre alter, von ihr getrennt lebender Ehemann. Der Mann wurde in Nordrhein-Westfalen festgenommen, nachdem an seinen Händen Blutspuren festgestellt worden waren. Untersuchungen ergaben, dass das Blut von der getöteten Frau stammt. Außerdem in den Regionalnachrichten um 5:30. Das Statistische Landesamt mit Sitz in Bad Ems misst sinkende Exporte. Und die IG Metall Koblenz verkündet eine Einigung mit Novelis im Streit um Stellenabbau.
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2: 6:03, aktuell sieht's gut aus. Soweit ist es ruhig auf den Straßen, kommt gut durch.
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2: Blitzer haben wir aktuell noch keine, Radarkontrollen sind auch noch nicht angekündigt. Aber falls ihr schon mal was entdeckt habt, Staus oder Blitzer melden wollt, einfach anrufen oder eine WhatsApp senden. 0261 98 8 20 99. Vielen Dank.
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2: Guten Morgen, es ist Dienstag und heute sind wir wieder mit vielen spannenden Themen unterwegs. Aber erstmal würde ich sagen, werden wir gemeinsam langsam zusammen wach. Und das geht natürlich am besten mit unserem Supermix und unserer guten Musik. Ihr hört jetzt Bruno Mars und I Just Might. Mein Name ist Alla Schenz und ich wünsche einen guten Start in den Dienstagmorgen.
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1: Sie ist ganz genau 58,54 Meter hoch. Ihr kennt sie ganz bestimmt, die Liebfrauenkirche bei uns in Koblenz. Eine katholische Kirche im Zentrum unserer Altstadt. Und weil wir sie wegen ihrer enormen Größe immer wieder finden können, wenn wir in der Altstadt unterwegs sind, ist unsere heutige Koblenz-Zahl des Tages die 58,54. Die auf dem höchsten Punkt der Stadt erbaute Liebfrauenkirche war vom Spätmittelalter bis zur Französischen Revolution die Hauptpfarrkirche von Koblenz. Ihre Anfänge, die reichen bis ins 5. Jahrhundert zurück, als die Franken in einem römischen Vorgängerbau ein Gotteshaus errichteten. Unter Verwendung der Fundamente wurde sie mehrmals um- und auch ausgebaut. Die im 17. Jahrhundert erbauten, 1944 zerstörten und 1955 wiederhergestellten Zwiebeltürme, die prägen natürlich auch die Silhouette der Koblenzer Altstadt. Spätestens seit Mitte des 9. Jahrhunderts ist Koblenz Kirchenstadt. In den zahlreichen Sakralbauten wurde nicht nur Gottesdienst gefeiert, sondern auch deutsche Geschichte geschrieben. Rings um die Liebfrauenkirche befand sich der Kirchhof von Liebfrauen. Er wurde 1777 aufgelassen, nachdem Kurfürst Clemens Wenzelaus von Sachsen die Bestattungen in Städten und Kirchen verboten hatte. Zum Kirchhof von Liebfrauen gehörten zwei Beinhäuser, die Andreaskapelle und die 1321 erstmals erwähnte Michaelskapelle. Sie ruhte auf dem Stumpf eines römischen Stadtmauerturms. Im Jahr 1660 wurde die Kapelle grundlegend renoviert. Das nächste Mal, wenn ihr in der Koblenzer Altstadt unterwegs seid, dann könnt ihr die Liebfrauenkirche ganz bestimmt nicht verfehlen. Vor allem wegen ihrer Größe, genau 58,54 Meter.
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0: 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Und ihr seid noch ein bisschen müde? Kein Problem, ich auch. Aber gleich haben wir einen richtigen Wachermacher für uns. Das Safri-Duo mit Play the Life bringt uns gleich in einer halben, nicht mal eine halbe Minute in Schwung.
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4: 12 Grad in Münster-Maifeld, 12 Grad in Nassau und in Koblenz-Moselweiß. Auch aktuell 12 Grad. Ja, noch ist es trocken draußen, ziemlich bewölkt. Später gegen Mittag fängt es wieder an zu regnen. Nachmittags sogar mit ein paar Gewitter. Das Ganze bei einem Mischmaschwetter aus Regen. Blitzen können auch dabei sein. Windig wird's, aber ab und zu versucht sich die Sonne doch noch mal durchzukämpfen, heute mit 23 Grad maximal.
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5: Im Studio Lisa Tauchen, guten Morgen. Im Fall der vermissten 29-jährigen Frau geht die Staatsanwaltschaft Koblenz von einem Tötungsdelikt aus. Die Frau ist Ende Mai als vermisst gemeldet worden, nachdem sie nicht mehr erreichbar gewesen war. In der Nacht zum 30. Mai fanden Polizeibeamten sie im Rahmen der Suche in ihrem Auto tot auf. Nach Angaben der Ermittler wies die Frau Stich- und Schnittverletzungen auf. Unter dringendem Tatverdacht steht ihr 43 Jahre alter, von ihr getrennt lebender Ehemann. Der Mann wurde in Nordrhein-Westfalen festgenommen, nachdem an seinen Händen Blutspuren festgestellt worden waren. Untersuchungen ergaben, dass das Blut von der getöteten Frau stammt. Der Außenhandel in Rheinland-Pfalz ist mit gemischten Entwicklungen in das Jahr 2026 gestartet. Nach Angaben des Statistischen Landesamts in Bad Ems sanken die Exporte im ersten Quartal leicht um 0,7% auf 14,8 Milliarden Euro. Gleichzeitig stiegen die Importe um 1,3% auf insgesamt 11 Milliarden Euro. Besonders deutlich gingen die Ausfuhren nach China sowie in einige EU-Staaten wie Belgien und die Niederlande zurück. Zuwächse gab es dagegen bei Exporten nach Kanada, Polen, Großbritannien und die Schweiz. Vor allem Maschinen sowie Autos und deren Teile aus Rheinland-Pfalz waren im Ausland stärker gefragt. Die IG Metall Koblenz verkündet eine Einigung mit Novelis im Streit um den Stellenabbau. Wie dieses aussieht, erklärt der erste Bevollmächtigte der IG Metall Koblenz, Ali Jena.
6: Zum einen, es gibt keine betriebsbedingten Beendigungskündigungen am Standort. Bei Versetzungen gibt es eine Entgeltsicherung für die Kolleginnen und Kollegen. Und wir haben im Prinzip das Gesamtkonzept des Arbeitgebers grundsätzlich erstmal nicht in Frage gestellt. Wir haben gesagt, wir wollen da konstruktiv mitarbeiten. Aber diese Konstruktivität beinhaltet auch die Verantwortung für den Menschen durch den Kündigungsschutz. Das haben wir jetzt erreicht. Und jetzt geht es darum, im nächsten Schritt diese Projekte kritisch zu hinterfragen und, wenn sie sinnvoll sind, zu unterstützen.
5: So Ali Jena zum beschlossenen Gesamtpaket. Die Stadtbücherei Lahnstein lädt erneut zum sogenannten Silent Reading ein. Nach der positiven Resonanz auf der ersten Veranstaltung findet das gemeinsame stille Lesen am Mittwoch von 19 bis 21 Uhr erneut in den Räumen der Bücherei am Kaiserplatz statt. Besucher können dort in ruhiger Atmosphäre eigene Bücher lesen oder im Bestand der Bücherei stöbern. Gespräche und Ablenkungen stehen dabei bewusst nicht im Mittelpunkt. Die Teilnahme kostet 5 Euro, Karten gibt es vorab in der Stadtbücherei Lahnstein.
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4: Kurz nach 6:30 und aktuell sieht es aber noch gut aus. Soweit sind die Straßen frei. Gute Fahrt.
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4: Aktuell haben wir noch keine Blitzer. Falls ihr aber was entdeckt habt, blaues Staus oder Blitzer melden wollt, gerne die Antenne Koblenz Hotline wählen. 0261 98 8 20 99. Denn gemeinsam machen wir unsere Straßen sicherer.
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4: Einen schönen guten Morgen aus dem Antenne Koblenz Studio. Kurz nach 6:30. Wir starten gemeinsam in den Dienstagmorgen. Und das geht am besten mit guter Laune und unserem Supermix. Es geht hier weiter mit 3 Hits am Stück. The Black Keys, die sind dabei. Eagle Eye Cherry ist dabei. Und wir starten aber mit Alex Warren ganz entspannt mit Fever Dream. Mein Name ist Ala Schenz und ich wünsche einen perfekten Schwung in den Morgen.
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1: Wer schon mal Uniluft schnuppern möchte, hat dazu Anfang Juni die perfekte Gelegenheit in Koblenz. Morgen lädt die Universität Koblenz von 9 bis 16 Uhr zum großen Uni-Erlebnistag auf dem Campus in Metternich ein. Unter dem Motto »So bunt ist Uni« gibt es spannende Einblicke in Vorlesungen, Seminare und das Studentenleben. Besucher können Workshops ausprobieren und Fragen rund ums Studium stellen. Auch Gruppen von Schulen oder Freunden können sich vorab anmelden und erhalten eine eigene Campus-Tour. Der Eintritt ist frei und Vorbeikommen lohnt sich für alle, die sich für Studium und Zukunft interessieren. Bei der Koblenzer Skate Night am Donnerstag erobern Inlineskater, Rollschuhfans und Longboarder gemeinsam die Straßen der Stadt. Los geht's um 20 Uhr auf dem Gelände der EVM in der Ludwig-Erhard-Straße. Schon ab 19.30 Uhr gibt's ein Warm-up mit Musik und guter Stimmung. Die rund 2,5-stündige Tour wird von Polizei und Ordnern begleitet und führt sicher quer durch Koblenz. Inklusive Sonnenuntergang und Abendstimmung auf Rollen. Mitmachen ist kostenlos, wichtig sind aber Helm und Schutzausrüstung. Ein sportlicher Sommerabend für alle, die Bewegung, Musik und Gemeinschaft lieben. In Koblenz wird's Anfang Juni wieder sommerlich und gesellig. Beim Augustafest verwandeln sich die Kaiserin-Augusta-Anlagen dieses ganze Wochenende in eine große Festmeile direkt am Rhein. Besucher erwartet ein buntes Programm mit regionalen Spezialitäten, Musik, Mitmachaktionen für Kinder und vielen Ständen zum Entdecken und Bummeln. Das Fest ist Teil des Weinfestivals Koblenz und lädt dazu ein, gemeinsam entspannte Stunden in besonderer Atmosphäre zu verbringen. Auch Vereine und Ehrenamtliche aus der Region präsentieren sich und sorgen für jede Menge Abwechslung. Der Eintritt ist frei, perfekt also für einen gemütlichen Familienausflug oder einen entspannten Sommerabend mit Freunden. Und bei allem wünschen wir euch natürlich auch wie immer viel Spaß.
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2: 12 Grad in Bendorf, in Boppard und in der Koblenzer Goldgrube haben wir auch 12 Grad gemessen. Ja, heute Vormittag noch trocken, der Regen ist aber angekündigt und heute Nachmittag kann es hier und da ein bisschen gewittern. Das Ganze begleitet von einem Wind und 23 Grad in der Spitze.
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3: Ich bin David Riemer. Die Europäische Union macht den Weg für Rückkehrzentren in Drittstaaten und die Verschärfung weiterer Asylregeln frei, um mehr Abschiebungen zu ermöglichen. Darauf einigten sich die Vertreter des EU-Parlaments und der Regierungen der Mitgliedsländer am Abend. In die speziellen Rückkehrzentren außerhalb der Europäischen Union sollen abgelehnte Asylbewerber kommen, die nicht in ihre Herkunftsländer zurückgebracht werden können. Wo solche Zentren errichtet werden könnten, ist allerdings noch unklar. Mehr als jeder dritte Fernzug der Deutschen Bahn kam im vergangenen Monat zu spät. Damit ist der Konzern unpünktlicher als zuletzt, liegt aber immer noch im selbstgesetzten Zielbereich von über 60%. Für Reisende bessert sich damit allerdings wenig.
4: Anschlusszug verpasst, ewig langes Warten, Frust, viele kennen das. Und selbst der Bundesverkehrsminister meint, er sei schon froh, wenn man eine Pünktlichkeit von 60% erreiche. Verspätet gilt ein Zug, sobald er mehr als knapp 6 Minuten nach der geplanten Zeit ankommt. Seit Jahren hat die Bahn ein Pünktlichkeitsproblem und begründet das mit maroden Schienen, Baustellen oder miesem Wetter. Doch die Konzernchefin ist sich sicher, schlimmer wird es nicht mehr. Claudia Wächter, Nachrichtenredaktion.
3: Immer mehr Menschen in Deutschland geraten finanziell unter Druck. Laut dem neuen Armutsbericht des Paritätischen Wohlfahrtsverbandes leben inzwischen mehr als 13 Millionen Menschen in Armut. So viele wie noch nie seit Beginn der Erhebung.
5: Wo jemand lebt, macht dabei einen großen Unterschied. Während die Armutsquote in Bayern und Baden-Württemberg vergleichsweise niedrig ist, liegt sie in Bremen, Sachsen-Anhalt, Berlin und Hamburg deutlich höher. Das liegt laut dem Bericht unter anderem an schlechteren Chancen auf dem Arbeitsmarkt und geringeren Bildungschancen. Dazu kommen die hohen Lebenshaltungskosten, die viele Haushalte zusätzlich belasten. Besonders kritisch ist die Lage älterer Menschen. Fast jeder Fünfte über 65 gilt inzwischen als arm oder armutsgefährdet. Zoe Tassovali, Nachrichtenredaktion.
3: Die deutsche Nationalmannschaft bricht heute zur Fußball-Weltmeisterschaft auf. Der DFB-Tross hebt in Frankfurt am Main ab und soll nach rund 9 Stunden Flugzeit in Chicago eintreffen. Dort wird Bundestrainer Nagelsmann den Feinschliff für das am 11. Juni beginnende Turnier in den USA, Kanada und Mexiko vornehmen. Am Samstag findet die WM-Generalprobe gegen die Auswahl der USA statt. Dann könnte Manuel Neuer sein Comeback im DFB-Tor feiern.
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6: Mit Lisa Tauchen, guten Morgen. Vor dem Landgericht Koblenz beginnt heute der Prozess gegen 2 Männer. Die Staatsanwaltschaft wirft den Angeklagten im Alter von 36 und 39 Jahren schwerer Bandendiebstahl vor. Die Angeklagten sollen sich mit weiteren Beteiligten zu einer Bande zusammengeschlossen haben. Ziel sei es gewesen, in Koblenz, Frankfurt und weiteren Orten gezielt Wertgegenstände zu stehlen. Im Fokus sollen vor allem Geldbörsen, Koffer und Bankkarten gestanden haben. Die Taten sollen sich vor allem an belebten Plätzen, Bahnsteigen und in Zügen ereignet haben. Außerdem wird ihnen vorgeworfen, Geheimnummern ausgespäht und anschließend Geld von Konten abgehoben zu haben. Außerdem in den regionalen Nachrichten um 12:30. In Neuwied wird die Kläranlage an der B42 weiter modernisiert. Und in Mayen startet auch in diesem Jahr wieder eine Veranstaltungsreihe Summer Beats.
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2: Kurz nach 7, wir schauen auf die Straßen. Und aktuell sieht's gut aus im Antenneland. Soweit sind die Straßen frei. Gute Fahrt.
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2: Blitzer haben wir noch keine, Radarkontrollen sind auch noch keine angekündigt. Das heißt, wenn ihr was entdeckt habt, Staus, Blitzer melden wollt, ganz einfach unsere Antenne Koblenz Hotline wählen oder eine WhatsApp senden 0261 988 2099. Denn gemeinsam machen wir unsere Straßen sicherer.
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2: Und im vergangenen Herbst hatte das Unternehmen Novelis angekündigt, am Koblenzer Standort rund 200 Stellen abbauen zu wollen. Die IG Metall und der Betriebsrat stellten sich damals deutlich gegen diese Pläne. Nach mehreren Verhandlungsrunden gibt es nun eine Einigung. Wie der Prozess ablief und welche Ergebnisse erzielt wurden, darüber sprechen wir gleich nach zwei Hits am Stück. Ihr hört jetzt erstmal All This mit Electrified. Mein Name ist Ala Schenz und ich wünsche einen guten Start in den Dienstag.
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0: 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Und gleich hört ihr noch Ava Max mit Maybe You're the Problem. Im vergangenen Herbst hatte das Unternehmen Novelis angekündigt, am Koblenzer Standort rund 200 Stellen abbauen zu wollen. Die IG Metall und der Betriebsrat stellten sich damals deutlich gegen die Pläne. Nach mehreren Verhandlungsrunden gibt es nun eine Einigung. Wie der Prozess ablief und welches Ergebnis erzielt wurde, erklären der erste Bevollmächtigte der IG Metall Koblenz, Ali Jena, sowie die stellvertretende Betriebsratsvorsitzende Antje Raschkowiak.
1: Am Anfang sehr zäh, manchmal auch zermürbend, aber wir haben die Hoffnung nie aufgegeben, weil wir den Rückhalt von den Beschäftigten hatten und haben unserem Ziel, keine Kündigung am Standort, bis zuletzt hart verfolgt.
2: Wir haben natürlich immer die Arbeitnehmerseite im Blick und auch ja, die Belange einfach der Beschäftigten, um zu schauen, dass jeder seinen Arbeitsplatz behält und keine Entgeltverluste erleidet.
1: Das Ergebnis der Verhandlung ist aus Sicht der Beschäftigten durchaus positiv zu erwähnen. Zum einen, es gibt keine betriebsbedingten Beendigungskündigungen am Standort. Bei Versetzungen gibt es eine Entgeltsicherung für die Kolleginnen und Kollegen. Und wir haben im Prinzip das Gesamtkonzept des Arbeitgebers, was durch die Unternehmensberatung McKinsey erarbeitet wurde, grundsätzlich erstmal nicht in Frage gestellt. Wir haben gesagt, wir wollen da konstruktiv mitarbeiten. Aber diese Konstruktivität beinhaltet auch die Verantwortung für die Menschen durch den Kündigungsschutz. Das haben wir jetzt erreicht. Und jetzt geht es darum, im nächsten Schritt diese Projekte kritisch zu hinterfragen und, wenn sie sinnvoll sind, zu unterstützen.
0: Außerdem haben wir alle Jena gefragt, welche Möglichkeiten es grundsätzlich gibt, Arbeitsplätze an einem Standort zu sichern.
1: Natürlich, die beste Strategie ist viel Aufträge für die Unternehmen. Und wir befinden uns ja wirtschaftlich in einer komplexen, aber auch schwierigen Lage. Bei Novelis in Koblenz haben wir Gott sei Dank Vollauslastung aufgrund der Luftfahrtindustrie. Und trotzdem will der Arbeitgeber seine globale Wettbewerbsfähigkeit erhalten und durch im Prinzip Prozessverbesserung, Produktivitätssteigerung im Rahmen einer Restrukturierung Personal abbauen. Das konnten wir jetzt mit dem Ergebnis so eindämmen, dass es weder zur Kündigung kommt, noch zu Entgeltverlusten für die Kolleginnen und Kollegen.
0: Und in einer halben Stunde geht es dann um die Hintergründe der geplanten Stellenkürzungen sowie die Reaktion der Beschäftigten auf die Einigung.

0: Antenne Koblenz, der Supermix, die Sonne, die zeigt sich gerade von ihrer freundlichen Seite und wir bekommen gleich dadurch auch bessere Laune und für gute Laune im Ohr sorgt dieser Wachermacher. Marquez mit Vayamos Compañeros und den hört ihr gleich noch vor halb.
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5: 14 Grad in Hillscheid, 14 Grad in Kopern-Gondorf und in Koblenz. Auf der Karthause haben wir auch aktuell 14 Grad. Noch ist es trocken draußen bei einem Mix aus Sonne und Wolken. Bis zum Nachmittag hin ziehen einige Regenschauer durch die Region. Und ab Nachmittag, so circa 15 Uhr, kann es hier und da auch gewittern. Das Ganze heute mit 23 Grad maximal.
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6: Im Studio Lisa Tauchen, guten Morgen. Vor dem Landgericht Koblenz beginnt heute der Prozess gegen zwei Männer. Die Staatsanwaltschaft wirft den Angeklagten im Alter von 36 und 39 Jahren schwerer Bandendiebstahl vor. Die Angeklagten sollen sich mit weiteren Beteiligten zu einer Bande zusammengeschlossen haben. Ziel sei es gewesen, in Koblenz, Frankfurt und weiteren Orten gezielt Wertgegenstände zu stehlen. Im Fokus sollen vor allem Geldbörsen, Koffer und Bankkarten gestanden haben. Die Taten sollen sich vor allem an belebten Plätzen, Bahnsteigen und in Zügen ereignet haben. Außerdem wird ihnen vorgeworfen, Geheimnummern ausgespäht und anschließend Geld von Konten abgehoben zu haben. In Neuwied wird die Kläranlage an der B42 weiter modernisiert. Ziel der Maßnahmen ist es, etwa 60% des gebrauchten Stroms selbst zu erzeugen. Eine Photovoltaikanlage über einem Klärbecken sowie ein neues Blockheizkraftwerk wurde in den vergangenen Monaten installiert. Nun stehen die 40 Jahre alten Faultürme im Mittelpunkt der Arbeiten. Die alten Betonbauten werden dafür umfassend erneuert und technisch verbessert. Während der Arbeiten kann es zeitweise zu Geruchsbelastungen kommen. Die Sanierung soll insgesamt mehrere Jahre andauern, da die Türme nacheinander erneuert werden müssen. In Mayen startet auch in diesem Jahr wieder die Veranstaltungsreihe Summer Beats. Die Mai-Gemeinschaft und die Stadt Mayen laden im Sommer zu mehreren kostenlosen Open-Air-Konzerten in die Innenstadt ein. Besucher können sich auf Live-Musik aus verschiedenen Stilrichtungen freuen, von Pop und Soul bis hin zu Schlager. Die Konzerte sollen Menschen aller Altersgruppen ansprechen und die Innenstadt als Treffpunkt beleben. Auch die Gastronomie beteiligt sich an den Angeboten und lädt zum Verweilen ein. Die genauen Termine und auftretende Künstler wollen die Veranstalter in den kommenden Wochen bekannt geben. Die Universität Koblenz lädt morgen zum Uni-Erlebnistag auf dem Campus in Metternich ein. Von 9 bis 16 Uhr können sich Studieninteressierte über das Angebot der Hochschule und den Alltag an der Universität informieren. Geplant sind mehr als 100 Programmpunkte, darunter Vorlesungen, Workshops, Führungen und Beratungsangebote. Besucher erhalten dabei Einblicke in Themen wie Robotik, künstliche Intelligenz, digitale Musikproduktion oder Marketing. Die Veranstaltung richtet sich vor allem an Schüler der Oberstufe, die sich über ihre berufliche Zukunft informieren möchten. Die Teilnahme am Uni-Erlebnistag in Koblenz ist kostenlos.
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5: Kurz nach 7:30 und es sieht aktuell gut aus. Soweit sind die Straßen frei. Kommt gut durch.
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5: Blitzer haben wir noch keine, aber falls ihr was entdeckt habt, gerne melden. Unsere Antenne Koblenz Hotline lautet 0261 988 2099, denn gemeinsam machen wir unsere Straßen sicherer.
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5: Und es geht weiter mit der Novelis, denn beim Aluminiumhersteller Novelis am Koblenzer Standort standen ursprünglich fast 200 Stellen auf der Kippe. Und Ziel des Unternehmens war es, die Wettbewerbsfähigkeiten zu sichern. Wie die ursprünglichen Pläne begründet wurden, darüber sprechen wir gleich nach zwei Hits am Stück. Es geht jetzt erstmal weiter mit Katy Perry und Band-Aids. Mein Name ist Alla Schens und ich wünsche einen guten Start in den Dienstagmorgen.
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0: 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Und gleich hört ihr noch Rosé und Bruno Mars mit ihrem Song Aparte. Beim Aluminiumhersteller Novelis am Koblenzer Standort standen ursprünglich fast 200 Stellen auf der Kippe. Ziel des Unternehmens war es, die Wettbewerbsfähigkeit zu sichern. Nach intensiven Verhandlungen haben sich Arbeitgeberseite, Betriebsrat und IG Metall nun auf eine Lösung geeinigt. Wie die ursprünglichen Pläne begründet wurden und wie die Einigung aussieht, erklärt die stellvertretende Betriebsratsvorsitzende Antje Raschkowiak.
1: Es ist so, dass wir in Koblenz relativ teuer produzieren und McKinsey die Prozesse genauer angeschaut hat, geguckt hat, wo kann man Prozesse schlanker machen, wo kann man effizienter arbeiten, wie kann man vielleicht auch energieeffizienter arbeiten. Und das Ergebnis war halt eben unter anderem ein Stellenabbau von 197 Mitarbeitern. Ich denke, wir können uns mit dem Ergebnis sehen lassen. Wir haben den Ausschluss betriebsbedingter Beendigungskündigung. Wir haben eine Entgeltsicherung. Keiner muss den Standort gegen seinen Willen verlassen. Wir haben viele andere gute Betriebsvereinbarungen und Bausteine einbauen können und haben so die Zukunft für die Menschen am Standort gesichert.
0: Auch die Reaktion der Belegschaft auf das Verhandlungsergebnis waren Thema. Dazu äußert sich der erste Bevollmächtigte der IG Metall Koblenz, Ali Jena.
2: An dem Punkt, wo wir dargestellt haben, es gibt keine betriebsbedingte Beendigungskündigung, gab es Beifall. An dem Punkt, wo wir gesagt haben, wir haben sozialverträgliche Lösungen, auch im Kontext von Altersteilzeit, gab es Beifall. Summa summarum, die ersten Rückmeldungen bestätigen das, was wir getan haben.
0: Zum Abschluss werfen beide noch einen Blick nach vorn und formulieren ihre Erwartungen für die kommenden Monate.
1: Weiterhin eine konstruktive und vertrauensvolle Zusammenarbeit mit den Arbeitgebern, den Rückhalt der Beschäftigten und eine lange, lange Zukunft für den Standort Koblenz.
2: Gute Industriepolitik von der Politik für die Unternehmen in Deutschland und unter Einbeziehung der Gewerkschaften.
0: Unterm Strich steht damit eine Einigung, die den Stellenabbau zwar nicht vollständig verhindert, aber betriebsbedingte Kündigung ausschließt und damit für deutlich mehr Planungssicherheit sorgt. Ab

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2: 15 Grad in Bad Ems, 15 Grad in Bendorf und in Koblenz. Immendorf haben wir auch 15 Grad gemessen. Aktuell zeigt sich die Sonne noch ab und zu zwischen der dichten Wolkendecke. Später bis zum Mittag wird es ein bisschen regnerischer. Nachmittag sogar vereinzelte Gewitter möglich. Das Ganze bei einem Mixwetter aus Sonne, Wolken, Regen, ein paar Unwetterblitze eventuell ab heute Nachmittag ca. 15 Uhr. Das Ganze begleitet von einem etwas mäßigen Wind und 23 Grad maximal.
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3: Ich bin David Riemer. Die Europäische Union macht den Weg für Rückkehrzentren in Drittstaaten und die Verschärfung weiterer Asylregeln frei, um mehr Abschiebungen zu ermöglichen. Am Abend einigten sich darauf Vertreter des Europaparlaments und der Regierungen der Mitgliedsländer.
4: Return Hubs heißen diese Abschiebezentren außerhalb der EU und in die sollen abgelehnte Asylbewerber geschickt werden, die nicht in ihre Herkunftsländer gebracht werden können. Aber dafür muss man natürlich solche Drittstaaten finden. Auch Deutschland ist da noch auf der Suche. Ein weiterer Punkt, wer seine Abschiebung zukünftig behindert, der muss mit Leistungskürzungen rechnen. Menschenrechtsorganisationen kritisieren diese harte Migrationspolitik scharf. Claudia Wächter, Nachrichtenredaktion.
3: Fernzüge der Deutschen Bahn sind weiterhin unpünktlich unterwegs. Nach Konzernangaben erreichten rund 61% der ICE- und Intercity-Züge ihr Ziel pünktlich. Damit lag die Quote zwar unter den Werten von März und April, blieb aber über der Marke von 60%. Die Bahn hält für das gesamte Jahr 2026 an ihrem Ziel von mehr als 60% Pünktlichkeit im Fernverkehr fest. Immer mehr Menschen in Deutschland geraten finanziell unter Druck. Laut dem neuen Armutsbericht des Paritätischen Wohlfahrtsverbands leben inzwischen mehr als 13 Millionen Menschen in Armut. So viele wie noch nie seit Beginn der Erhebung. Besonders oft fehlt das Geld für Strom, Heizung oder größere Anschaffungen. Besonders betroffen sind ältere Menschen. Heute beginnt für die deutsche Fußballnationalmannschaft die WM-Mission. Am Nachmittag geht es von Frankfurt am Main aus in die USA. Zunächst nach Chicago. Dort trifft das deutsche Team am Samstag im letzten Testspiel vor dem WM-Start auf den Gastgeber USA. Kollege Thomas Bremser, wie optimistisch reist das deutsche Team denn jetzt in die USA? Wie groß ist die Vorfreude und Euphorie?
5: Ja, ich glaube, die können es kaum erwarten, dass die WM-Mission endlich startet. Dennis Undaff ist schon im WM-Fieber.
6: Es wird immer größer und sobald wir, glaube ich, in Amerika sind, ist es riesig und dann geht's weiter.
5: Das Selbstvertrauen ist groß nach 8 Siegen in Folge. Die Fans geben dem Team nur das Beste mit auf den Weg.
7: Ich wünsche der Mannschaft Entspannung auf dem Weg und dass sie entspannt, entsprechend und erholt ankommen.
8: Ich wünsche der Mannschaft ganz viel Glück und dass sie wissen, dass, glaube ich, die ganze Nation hinter ihnen steht und wir uns auf einen Fußballsommer freuen.
5: Und der darf gerne bis zum 19. Juli andauern.
3: Vielen Dank, Thomas Bremser. Das DFB-Team fliegt gegen 14:30 am Nachmittag los ab Frankfurt nach Chicago.
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9: Mit Lisa Tauchen, guten Morgen. Im Fall der vermissten 29-jährigen Frau geht die Staatsanwaltschaft Koblenz von einem Tötungsdelikt aus. Die Frau ist Ende Mai als vermisst gemeldet worden, nachdem sie nicht mehr erreichbar gewesen war. In der Nacht zum 30. Mai fanden Polizeibeamten sie im Rahmen der Suche in ihrem Auto tot auf. Nach Angaben der Ermittler wies die Frau Stich- und Schnittverletzungen auf. Unter dringendem Tatverdacht steht ihr 43 Jahre alter, von ihr getrennt lebender Ehemann. Der Mann wurde in Nordrhein-Westfalen festgenommen, nachdem an seinen Händen Blutspuren festgestellt worden waren. Untersuchungen ergaben, dass das Blut von der getöteten Frau stammt. Außerdem in den Regionalnachrichten um 15:30. Das Statistische Landesamt mit Sitz in Bad Ems misst sinkende Exporte. Und die IG Metall Koblenz verkündet eine Einigung mit Novelis im Streit um Stellenabbau.
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2: 8:03, wir schauen auf die Straße. Es sieht aktuell gut aus. Wir haben nur eine Meldung auf der A48, Dernbach Richtung Koblenz, zwischen der Ausfahrt Bendorf-Neuwied und Koblenz-Nord. Hier dauert es ein bisschen länger, ca. 5 Minuten plus. Ansonsten sind die Straßen frei.
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2: Es steht ein Blitzer und ein Caddy, um genau zu sein, in Neuwied-Tonnei auf der Dierdorfer Straße stadteinwärts, Ecke Konrad-Adenauer-Straße. Hier ist Tempo 50. Und wenn ihr auch noch irgendwo was entdeckt habt, Staus oder Blitzer melden wollt, gerne anrufen 0261 98 820 99 oder auch gerne ganz bequem per WhatsApp. Denn gemeinsam machen wir unsere Straßen sicherer.
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2: Und gleich geht's um ein fröhliches Thema. In Neuwied ist der Startschuss für den Umbau des Germaniaplatzes gefallen. Und mit einem symbolischen Spatenstich wurde der Beginn der Arbeiten für den neuen Mehrgenerationen-Sportpark im Bereich St. Kaulerweg eingeläutet. Wir haben natürlich mit den Verantwortlichen dafür darüber gesprochen. Es geht aber erstmal weiter mit dem Supermix. Ihr hört jetzt ganz entspannt Holy Humberstone mit To Love Somebody. Mein Name ist Ala Schenz und ich wünsche einen schönen Dienstag.
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0: Bewegungsparcours, also für wirklich alle Generationen was dabei. Und ein besonderer Highlight ist sicherlich ein Pump Track, also eine Bahn, wo man mit Fahrrad oder Skateboard oder ähnlichem dann über Hindernisse dann auch rundfahren kann.
1: Im Mittelpunkt steht dabei ein vielfältiges Angebot für unterschiedliche Altersgruppen. Welche Ideen hinter dem Projekt steht und welchen Mehrwert die Stadt sich davon verspricht, hat Jan Einig ebenfalls erläutert.
0: Naja, das Projekt liegt mitten in der Innenstadt, auch ein Bereich, der allenthalben auch schon mal soziale Konflikte hervorruft, und vor dem Hintergrund ist das nochmal eine gute Möglichkeit, da auch, ich sag mal, sozialplanerisch einzuwirken. Also eine Möglichkeit zu schaffen für die Menschen vor Ort, auch dann die entsprechenden Nutzungen zur Verfügung zu stellen, ne? Eben für alle. Wird auch einen Treffpunkt geben, ne? Wo die Menschen sich dann auf dem Platz auch treffen können, wo dann auch Bänke stehen, wo Kommunikation stattfinden kann etc.
1: Ein Treffpunkt, der Bewegung, Begegnung und Austausch zwischen den Generationen ermöglichen soll. Wie lange die Bauarbeiten noch dauern und welche Bedeutung das Projekt für die Stadtentwicklung in Neuwied hat, hat uns weiter Oberbürgermeister Jan Einig erklärt.
0: Ja, der wird schon noch 1,5 Jahre, bis dann alles fertig ist, wird die Zeit auch brauchen. Aber dann können wir sicherlich auf ein tolles Ergebnis auch hoffen. Ja, insgesamt ist das ein Teil auch unseres gesamten Planes, den wir in unserer Stadt haben. Neben dem wir auf der einen Seite die Infrastruktur verbessern wollen, geht es uns aber auch darum, die sozialen Komponenten zu verbessern. Und das ist genau ein Baustein, der jetzt auch in diesem Bereich unserer Innenstadt auch wirklich mit viel Hoffnung verbunden ist, dass es gut angenommen wird.
1: Die Gesamtkosten liegen bei rund 2,3 Millionen Euro. Etwa 1,2 Millionen Euro stammen aus einem Bund-Länder-Förderprogramm. Ziel der Stadt ist es, den neuen Mehrgenerationen-Sportpark als Ort zu etablieren, an dem Bewegung, Begegnung und Gemeinschaft zusammenkommen.

0: 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Und um nochmal richtig wach zu werden und den ordentlichen Schwung zu bekommen, hört ihr gleich noch diesen Wachermacher. Fastboy mit Nothing Less Forever, ein moderner Pop-Sound für einen guten Start in den Dienstagmorgen, und den gibt es in wenigen Minuten zu hören.
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2: 16 Grad in Koperngondorf, 16 Grad in Mülheim-Kärlich und in Koblenz-Metternich haben wir aktuell auch 16 Grad gemessen. Die Temperaturen steigen stetig. Wir haben bald 23 Grad in der Spitze. Aber heute Nachmittag sind wieder Gewitter vereinzelt gemeldet. Das Ganze begleitet von einem mäßigen Wind. Ab morgen sieht es dann wieder ein bisschen besser aus. Es bleibt trotzdem bei dem Mischmaschwetter aus Wolken, Sonne, Regen und Wind, aber immerhin gewittert es nicht. Wir haben dann 21 Grad. Der Donnerstag macht das Ganze nach, nur dass es am Donnerstag leider wieder gewittert. Das zecke auch wie heute ab Nachmittag.
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3: Im Studio Lisa Tauchen, guten Morgen. Im Fall der vermissten 29-jährigen Frau geht die Staatsanwaltschaft Koblenz von einem Tötungsdelikt aus. Die Frau ist Ende Mai als vermisst gemeldet worden, nachdem sie nicht mehr erreichbar gewesen war. In der Nacht zum 30. Mai fanden Polizeibeamten sie im Rahmen der Suche in ihrem Auto tot auf. Nach Angaben der Ermittler wies die Frau Stich- und Schnittverletzungen auf. Unter dringendem Tatverdacht steht ihr 43 Jahre alter, von ihr getrennt lebender Ehemann. Der Mann wurde in Nordrhein-Westfalen festgenommen, nachdem an seinen Händen Blutspuren festgestellt worden waren. Untersuchungen ergaben, dass das Blut von der getöteten Frau stammt. Der Außenhandel in Rheinland-Pfalz ist mit gemischten Entwicklungen in das Jahr 2026 gestartet. Nach Angaben des Statistischen Landesamts in Bad Ems sanken die Exporte im ersten Quartal leicht um 0,7% auf 14,8 Milliarden Euro. Gleichzeitig stiegen die Importe um 1,3% auf insgesamt 11 Milliarden Euro. Besonders deutlich gingen die Ausfuhren nach China sowie in einige EU-Staaten wie Belgien und die Niederlande zurück. Zuwächse gab es dagegen bei Exporten nach Kanada, Polen, Großbritannien und die Schweiz. Vor allem Maschinen sowie Autos und deren Teile aus Rheinland-Pfalz waren im Ausland stärker gefragt. Die IG Metall Koblenz verkündet eine Einigung mit Novelis im Streit um den Stellenabbau. Wie dieses aussieht, erklärt der erste Bevollmächtigte der IG Metall Koblenz, Ali Jena.
4: Zum einen, es gibt keine betriebsbedingten Beendigungskündigungen am Standort. Bei Versetzungen gibt es eine Entgeltsicherung für die Kolleginnen und Kollegen. Und wir haben im Prinzip das Gesamtkonzept des Arbeitgebers grundsätzlich erstmal nicht in Frage gestellt. Wir haben gesagt, wir wollen da konstruktiv mitarbeiten. Aber diese Konstruktivität beinhaltet auch die Verantwortung für die Menschen durch den Kündigungsschutz. Das haben wir jetzt erreicht. Und jetzt geht es darum, im nächsten Schritt diese Projekte kritisch zu hinterfragen und, wenn sie sinnvoll sind, zu unterstützen.
3: So Ali Jena zum beschlossenen Gesamtpaket. Die Stadtbücherei Lahnstein lädt erneut zum sogenannten Silent Reading ein. Nach der positiven Resonanz auf der ersten Veranstaltung findet das gemeinsame stille Lesen am Mittwoch von 19 bis 21 Uhr erneut in den Räumen der Bücherei am Kaiserplatz statt. Besucher können dort in ruhiger Atmosphäre eigene Bücher lesen oder im Bestand der Bücherei stöbern. Gespräche und Ablenkungen stehen dabei bewusst nicht im Mittelpunkt. Die Teilnahme kostet 5 Euro, Karten gibt es vorab in der Stadtbücherei Lahnstein.
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2: Kurz nach 8:30, wir schauen auf die Straße und da habe ich gute Nachrichten. Aktuell sind diese frei. Gute Fahrt.
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2: Aktuell haben wir einen Caddy in Neuwied-Tonnei auf der Dierdorfer Straße stadteinwärts an der Ecke Konrad-Adenauer-Straße. Hier ist Tempo 50. Und wenn ihr auch noch irgendwas entdeckt habt, Blitzer melden wollt, Staus, andere Verkehrsbehinderungen gesehen habt, gerne anrufen oder eine WhatsApp senden an unsere Antenne Koblenz-Hotline 0261 98 8 20 99. Denn gemeinsam machen wir unsere Straßen sicherer.
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2: Der Supermix und gleich gibt's wieder zwei richtig gute Hits am Stück. Cher mit Believe und Nico Santos mit All Time High macht jetzt den Start. Nach den zwei Hits hört ihr das neue Warum heißt das so? Und da geht's heute um die Mehlgasse. Warum die so heißt, was das Ganze mit Mehl zu tun hat, das erfahrt ihr gleich. Es bleibt auf jeden Fall spannend. Mein Name ist Ala Schenz und ich wünsche einen guten Start in den Dienstagmorgen.
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1: Wer schon öfters runter zum Florinsmarkt oder ans Moselufer wollte, ist sicher auch mal durch die Mehlgasse gelaufen. Doch woher stammt der Name eigentlich? Auf den ersten Blick wirkt die Straße unscheinbar, dabei reicht ihre Geschichte bis ins 13. und 14. Jahrhundert zurück. In historischen Quellen wird sie damals als Meilsgasse oder Platea Farinae erwähnt. Platea bedeutet gepflasterte Straße, Farinae Mehl. Die Mehlgasse hieß also damals schon gepflasterte Mehlstraße. Bei dem Namen denkt man natürlich sofort an Mehl, die wichtigste Zutat für Brot, Kuchen und andere Backwaren. Genau daraus leitet sich auch der Name ab. Straßen wurden früher häufig nach Dingen benannt, die den Alltag der Menschen dort prägten. Koblenz war schon damals eine bedeutende Handelsstadt, in der Waren und Lebensmittel gelagert, verarbeitet und verkauft wurden. In der Mehlgasse hatten daher vor allem Bäcker ihre Bäckereien und lagerten Mehl sowie Getreide in ihren Häusern. Früher war die Mehlgasse eng mit Häusern bebaut, die teilweise aus der zweiten Hälfte des 18. Jahrhunderts stammen. So wie damals sind nur wenige noch erhalten geblieben. Viele der Häuser mussten abgerissen werden oder wurden infolge des Zweiten Weltkrieges zerstört. Was nicht zerstört wurde, waren einige der historischen Keller. Einzelne verbliebene Gebäude wurden ab 1984 saniert. Ursprünglich machte die Mehlgasse noch einen Knick in die Gemüsegasse, doch heute verlaufen die beiden Straßen parallel nebeneinander. Vor Ort findet man ebenfalls ein kleines, verstecktes Highlight Koblenzer Stadtgeschichte, das Pfefferminz-Denkmal, das an Annemarie Stein erinnert, die für den Verkauf von Pfefferminz-Bonbons bekannt war. Heute ist die Mehlgasse eine kleine, ruhige Straße mit verschiedenen Geschäften. Gleichzeitig ist sie die vom Fotografen am meisten fotografierte Gasse in Koblenz. Ihr Name und ihr Charme erinnern jedoch noch daran, wie das Leben früher einmal in der Stadt war.
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2: 18 Grad in Lahnstein, 18 Grad in Ochtendung und in Koblenz. Pfaffendorfer Höhe haben wir auch 18 Grad gemessen. Ja, aktuell zeigt sich die freundliche Sonne noch zwischert in den grauen, dicken Wolken. Das ändert sich aber später noch bis zum Nachmittag, denn auch kleine vereinzelte Gewitter sind heute gemeldet für die Region. Und das Ganze begleitet von einem mäßigen Wind. 23 Grad heute in der Spitze. Und wenn ihr heute Abend unterwegs seid, denkt auf jeden Fall an die Jacke. Die Temperaturen sinken auf milde 10 Grad. Heute circa ab 20 Uhr.
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3: Ich bin David Riemer. In der Europäischen Union wird an einer Reform der Fluggastrechte gearbeitet. Aber EU-Parlament und Mitgliedstaaten streiten noch um Details, zum Beispiel bei Entschädigungen. Heute versuchen die beiden Seiten in Brüssel wieder, sich zu einigen.
4: Schon im vergangenen Sommer schlugen die EU-Regierungen vor, die Rechte von Fluggästen zu verschlechtern. Bei Verspätungen ab 4 bis 6 Stunden sollten nur noch Entschädigungen zwischen 300 und 500 Euro gezahlt werden. Die EU-Abgeordneten sind dagegen. Sie wollen die bisherigen höheren Entschädigungen ab 2 Stunden nicht antasten. Und sie fordern das Recht auf ein Handgepäckstück festzuschreiben. Entschädigungen sollen auch einfacher zu bekommen sein. Aus Brüssel, Dieter Ebeling.
3: Um mehr Abschiebungen zu ermöglichen, hat die Europäische Union den Weg für Rückkehrzentren in Drittstaaten und die Verschärfung weiterer Asylregeln freigemacht. Darauf verständigten sich Vertreter des Europaparlaments und der Regierungen der Mitgliedsländer. In die Rückkehrzentren außerhalb der Europäischen Union sollen abgelehnte Asylbewerber kommen, die nicht in ihre Herkunftsländer zurückgebracht werden können. Der Stellplatzinformationsdienst soll Fahrerinnen und Fahrer von Lastwagen helfen, einen Parkplatz zu finden. Enthalten sind Daten von allen gut 1.800 Rastplätzen in ganz Deutschland. Bundesverkehrsminister Schnieder gibt das System in diesen Minuten auf der Rastanlage Rhinern Süd an der A2 bei Hamm in Nordrhein-Westfalen offiziell frei.
5: Wo genau ist noch ein Stellplatz frei? Lkw-Fahrer sollen nicht mehr lange suchen müssen und so auch schneller runter von Autobahnen und anderen Straßen, wo sie anderen im Weg rumfahren. Gespeist wird die Stellplatzsuchhilfe mit Daten aus dem Mautsystem, nahezu in Echtzeit. Ruhezeiten sollen so besser eingehalten werden können und am Ende alle Verkehrsteilnehmer profitieren von mehr Platz auf den Straßen und einer verbesserten Sicherheit. Aus Berlin, Jan-Henner Reitze.
3: Die deutsche Fußballnationalmannschaft bricht heute zur Weltmeisterschaft auf. Der DFB-Tross fliegt von Frankfurt nach Chicago. Dort wird Bundestrainer Nagelsmann dann die letzten Vorbereitungen für das am 11. Juni beginnende Turnier treffen. Am kommenden Samstag findet die WM-Generalprobe gegen die USA statt. Das erste Gruppenspiel gegen WM-Neuling Curaçao steigt dann am 14. Juni in Houston.
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6: Mit Lisa Tauchen, guten Morgen. Vor dem Landgericht Koblenz beginnt heute der Prozess gegen zwei Männer. Die Staatsanwaltschaft wirft den Angeklagten im Alter von 36 und 39 Jahren schwerer Bandendiebstahl vor. Die Angeklagten sollen sich mit weiteren Beteiligten zu einer Bande zusammengeschlossen haben. Ziel sei es gewesen, in Koblenz, Frankfurt und weiteren Orten gezielt Wertgegenstände zu stehlen. Im Fokus sollen vor allem Geldbörsen, Koffer und Bankkarten gestanden haben. Die Taten sollen sich vor allem an belebten Plätzen, Bahnsteigen und in Zügen ereignet haben. Außerdem wird ihnen vorgeworfen, Geheimnummern ausgespäht und anschließend Geld von Konten abgehoben zu haben. Außerdem in den Regionalnachrichten um 12:30. In Neuwied wird die Kläranlage an der B42 weiter modernisiert. Und in Mayen startet auch in diesem Jahr wieder eine Veranstaltungsreihe Summer Beats.
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2: 3 Minuten nach 9 und aktuell gute Nachrichten. Die Verkehrslage im Antennenland sieht gut aus. Gute Fahrt.
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2: Aktuell haben wir noch keine Blitzer. Falls ihr aber was gesehen habt, gerne anrufen oder per WhatsApp an die 0261 98 820 99. So lautet unsere Antenne Koblenz Hotline. 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
2: Und Und mit steigenden Temperaturen steigt natürlich auch die Gefahr für Brände. Und die anhaltende Trockenheit im Sommer ist da im Rhein-Lahn-Kreis auch immer wieder eine Gefahr für die Waldregion. Besonders achtloses Verhalten kann dabei schnelle Folgen haben. Deswegen sprechen wir gleich über dieses wichtige Thema hier bei uns noch. Drei Hits am Stück. Ihr hört jetzt erstmal Shawn Mendes, Midnight Oil und den Anfang macht Kamrat mit Hug Yourself. Mein Name ist Alla Schenz und ich wünsche einen guten Start in den Dienstagmorgen.
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0: 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Und gleich hört ihr noch George Ezra mit seinem Song Budapest. Mit den steigenden Temperaturen und der anhaltenden Trockenheit im Sommer wächst auch im Rhein-Lahn-Kreis die Gefahr von Wald- und Vegetationsbränden. Besonders achtloses Verhalten kann dabei schnell Folgen haben. Guido Erler, Brand- und Katastrophenschutzinspektor des Rhein-Lahn-Kreises, hat die Lage eingeschätzt und erklärt, worauf Bürger im Alltag achten sollten.
1: Also wir hatten schon kleinere Wald- und Vegetationsbrände auch im Rhein-Lahn-Kreis. Derzeit sind wir ja aufgrund der Gefahrenindexe beim Waldbrand in der Stufe 3, genauso wie beim Graslandfeuerindex. Das ist insgesamt von 5 Stufen die mittlere Stufe. Es ist jetzt für den Rhein-Lahn-Kreis nicht ganz so kritisch wie in anderen Regionen in Rheinland-Pfalz. Draußen im Wald und im Flur sollte man darauf achten, dass man keine Lagerfeuer macht an nicht ausgewiesenen Plätzen, dass man keine brennenden Zigaretten wegwirft oder Zigarettenkippen in die Landschaft schmeißt und dass man auch darauf achtet, wo man mit seinem Fahrzeug parkt, durch heiße Katalysatoren, dass man auch hier keine Gefahr von einem Vegetationsbrand auslösen kann.
0: Vor allem beim Parken oder im Umgang mit offenen Hitzequellen ist Vorsicht geboten, um Brände gar nicht erst entstehen zu lassen. Welche Folgen selbst kleine Brandherde haben können, erläutert Guido Erler.
1: Zum einen zerstören wir natürlich die Vegetation, den Wald und auch eventuell die Felder. Wir gefährden natürlich auch die dort lebende Tierwelt. Und deswegen sollte man natürlich darauf achten, dass wir jetzt gar nicht in die Situation kommen, dass ein Waldbrand entsteht.
0: Sollte es dennoch zu einem Wald- oder Vegetationsbrand kommen, ist das richtige Verhalten entscheidend. Welche Maßnahmen im Ernstfall wichtig sind und wodurch im Rhein-Lahn-Kreis die meisten Brände ausgelöst werden, erläutert der Brand- und Katastrophenschutzinspektor.
1: Ja, das ist immer noch das menschliche Fehlverhalten, halt durch die vorhin schon angesprochenen Dinge. Aber wir haben auch Vegetationsbrände, insbesondere in der Erntezeit, wenn wir die Felder durch die Landwirte abmähen, dass dort durch Funkenflug, durch Steine, quasi das Fluggerät dann Funken geschmissen wird, dass dadurch Vegetationsbrände entstehen können. Ja, natürlich schnellstmöglich den Notruf wählen und sich selbst in Sicherheit bringen. Bei einem Waldbrand Löschversuche zu unternehmen, ist natürlich schwierig, weil man ja auch gar keine Hilfsmittel in der Regel dabei hat. Auf jeden Fall die Stelle definieren, wo ist das, eventuell auch eine Einweisung der Einsatzkräfte machen zu können und ja, auf die Rettungskräfte dann dementsprechend warten.
0: Mit etwas Aufmerksamkeit im Alltag lässt sich also bereits viel verhindern. Und falls es doch zu einem Ernstfall kommt, sollte umgehend die Feuerwehr über den Notruf alarmiert werden.

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2: 18 Grad in Fallenda, 18 Grad in Münstermaifeld und in Koblenz-Kesselheim haben wir auch 18 Grad gemessen. Ja, aktuell sieht man es, die Sonne versteckt sich wieder hinter der dichten Wolkendecke. Circa ab Mittag fängt es auch hier und da ein bisschen an zu regnen. Ab Nachmittag ist dann heute vereinzelt Gewitter möglich. Etwas windig bleibt es auch mit 23 Grad heute maximal.
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3: Im Studio Lisa Tauchen, guten Morgen. Vor dem Landgericht Koblenz beginnt heute der Prozess gegen zwei Männer. Die Staatsanwaltschaft wirft den Angeklagten im Alter von 36 und 39 Jahren schwerer Bandendiebstahl vor. Die Angeklagten sollen sich mit weiteren Beteiligten zu einer Bande zusammengeschlossen haben. Ziel sei es gewesen, in Koblenz, Frankfurt und weiteren Orten gezielt Wertgegenstände zu stehlen. Im Fokus sollen vor allem Geldbörsen, Koffer und Bankkarten gestanden haben. Die Taten sollen sich vor allem an belebten Plätzen, Bahnsteigen und in Zügen ereignet haben. Außerdem wird ihnen vorgeworfen, Geheimnummern ausgespäht und anschließend Geld von Konten abgehoben zu haben. In Neuwied wird die Kläranlage an der B42 weiter modernisiert. Ziel der Maßnahmen ist es, etwa 60% des gebrauchten Stroms selbst zu erzeugen. Eine Photovoltaikanlage über einem Klärbecken sowie ein neues Blockheizkraftwerk wurde in den vergangenen Monaten installiert. Nun stehen die 40 Jahre alten Faultürme im Mittelpunkt der Arbeiten. Die alten Betonbauten werden dafür umfassend erneuert und technisch verbessert. Während der Arbeiten kann es zeitweise zu Geruchsbelastungen kommen. Die Sanierung soll insgesamt mehrere Jahre andauern, da die Türme nacheinander erneuert werden müssen. In Mayen startet auch in diesem Jahr wieder die Veranstaltungsreihe Summer Beats. Die Mai-Gemeinschaft und die Stadt Mayen laden im Sommer zu mehreren kostenlosen Open-Air-Konzerten in die Innenstadt ein. Besucher können sich auf Live-Musik aus verschiedenen Stilrichtungen freuen, von Pop und Soul bis hin zu Schlager. Die Konzerte sollen Menschen aller Altersgruppen ansprechen und die Innenstadt als Treffpunkt beleben. Auch die Gastronomie beteiligt sich an den Angeboten und lädt zum Verweilen ein. Die genauen Termine und auftretende Künstler wollen die Veranstalter in den kommenden Wochen bekannt geben. Die Universität Koblenz lädt morgen zum Uni-Erlebnistag auf dem Campus in Metternich ein. Von 9 bis 16 Uhr können sich Studieninteressierte über das Angebot der Hochschule und den Alltag an der Universität informieren. Geplant sind mehr als 100 Programmpunkte, darunter Vorlesungen, Workshops, Führungen und Beratungsangebote. Besucher erhalten dabei Einblicke in Themen wie Robotik, künstliche Intelligenz, digitale Musikproduktion oder Marketing. Die Veranstaltung richtet sich vor allem an Schüler der Oberstufe, die sich über ihre berufliche Zukunft informieren möchten. Die Teilnahme am Uni-Erlebnistag in Koblenz ist kostenlos.
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2: Kurz nach 9:30, wir schauen auf die Straßen, da haben wir auf jeden Fall eine Meldung. A3 Köln Richtung Frankfurt zwischen Neuwied und Dierdorf. Aufgrund einer Baustelle müsst ihr hier vorsichtig fahren, denn Baustellenfahrzeuge können hier auch an die Fahrbahn treten. Ansonsten sieht es gut aus, soweit sind alle Straßen frei. Gute Fahrt.
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2: Aktuell habe ich noch keine Blitzer, aber falls ihr was entdeckt habt, gerne melden. Unsere Antenne Koblenz Hotline lautet 0261 988 2099. Wir wünschen eine gute und sichere Fahrt.
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2: Der Supermix und wir begleiten euch jetzt natürlich weiter mit der richtigen Musik für diesen Moment. Das heißt mit 3 Hits am Stück. Ihr dürft euch freuen auf You Not Us, The Killers und den Anfang macht jetzt Taylor Swift mit The Faith of Ophelia. Mein Name ist Alla Schenz und ich wünsche einen guten Start in den Dienstag.
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Ja, und auch dieser Morgen geht wieder zu Ende. Es ging wieder viel zu schnell. Kaum geht die Sonne auf, ist es schon wieder Mittagszeit, aber noch nicht ganz. Wir begleiten euch natürlich weiterhin und meine Kollegin Lisa Tauchen, die bekommt gleich das Mikro von mir, denn sie begleitet euch heute durch den Tag, durch den Mittag und ihr dürft euch freuen auf viele spannende Themen, die sie dabei hat und natürlich unsere Rubriken. Da sind auch wieder sehr interessante Sachen dabei, unter anderem der Polizeireport, das Blutspende-Update, Körbchen gesucht und vieles, vieles mehr. An dieser Stelle mache ich auf jeden Fall einen Punkt und wünsche euch bei allem, was ihr heute vorhabt, alles Gute, viel Spaß und lasst euch von dem Wetter nicht runterziehen. Ich meine, so ein Wetter kann auch richtig schön sein. Zumindest die Pflanzen freuen sich, dass sie auch mal ein paar Regentropfen abbekommen. Ich wünsche euch auf jeden Fall weiterhin einen guten Dienstag und würde sagen, wir hören uns morgen pünktlich zu den Wachermachern. Mein Name ist Ala Schenz. Hallo.

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2: In Bassenheim messen wir aktuell 19 Grad, 18 Grad in Urmitz und in Koblenz-Ahrenberg, da haben wir auch 19 Grad gemessen. Bis zu 23 Grad gehen die Temperaturen heute noch nach oben. Allerdings kann es ab jetzt dann immer wieder zu Regen kommen. Am Nachmittag wird es sogar gewittern mit ordentlichem Wind und Blitzen. Und dann zum Abend hin, da wird es wieder weiterhin regnerisch bleiben und in der Nacht wird es dann trocken. Morgen startet der Tag mit Sonne und Wolken. Allerdings kommt am Nachmittag dann doch wieder der Regen bis in den Abend hinein und wir bekommen bis zu 21 Grad. Der Donnerstag, der wird dann so wie heute sehr regnerisch, windig und am Nachmittag mit Gewittern.
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3: Ich bin David Riemer. Vertreter der EU-Staaten und des Europaparlaments verhandeln heute zu einer Reform der europäischen Fluggastrechte. Dabei geht es unter anderem darum, ab welcher Verspätung von Flügen Passagiere künftig eine Entschädigung bekommen. Die EU-Staaten haben sich im vergangenen Jahr dafür ausgesprochen, dass Fluggäste künftig erst nach 4 Stunden Verspätung entschädigt werden. Das EU-Parlament und auch die deutsche Bundesregierung wollen dagegen, dass es wie bisher mindestens 3 Stunden Verspätung Geld gibt. Mehr als jeder dritte Fernzug der Deutschen Bahn kam im vergangenen Monat zu spät. Damit ist der Konzern unpünktlicher als zuletzt, liegt aber immer noch im selbstgesetzten Zielbereich von über 60%. Für Reisende bessert sich damit allerdings wenig.
4: Anschlusszug verpasst, ewig langes Warten, Frust, viele kennen das. Und selbst der Bundesverkehrsminister meint, er sei schon froh, wenn man eine Pünktlichkeit von 60% erreiche. Verspätet gilt ein Zug, sobald er mehr als knapp 6 Minuten nach der geplanten Zeit ankommt. Seit Jahren hat die Bahn ein Pünktlichkeitsproblem und begründet das mit maroden Schienen, Baustellen oder miesem Wetter. Doch die Konzernchefin ist sich sicher, schlimmer wird es nicht mehr. Claudia Wächter, Nachrichtenredaktion.
3: Die Europäische Union macht den Weg für Rückkehrzentren in Drittstaaten und die Verschärfung weiterer Asylregeln frei, um mehr Abschiebungen zu ermöglichen. Am Abend einigten sich darauf Vertreter des Europaparlaments und der Regierungen der Mitgliedsländer.
5: In die speziellen Rückkehrzentren, sogenannten Return Hubs, außerhalb der EU sollen abgelehnte Asylbewerber kommen, die nicht in ihre Herkunftsländer zurückgebracht werden können. Etwa weil das Heimatland sich weigert, sie zurückzunehmen oder die Bundesregierung keine diplomatischen Beziehungen zu dem betroffenen Staat pflegt. Deutschland bemüht sich aktuell gemeinsam mit einigen anderen EU-Staaten um Vereinbarungen mit Ländern, die bereit wären, auf ihrem Staatsgebiet solche Rückkehrzentren einzurichten. Die Zahl der Abschiebungen war in der EU im vergangenen Jahr gestiegen. Gleichzeitig sank die Zahl der Asylanträge zuletzt kontinuierlich. Aus Berlin, Tine Klimach.
3: Immer mehr Menschen in Deutschland geraten finanziell unter Druck. Laut dem neuen Armutsbericht des Paritätischen Wohlfahrtsverbands leben inzwischen mehr als 13 Millionen Menschen in Armut. So viele wie noch nie seit Beginn der Erhebung. Besonders oft fehlt das Geld für Strom, Heizung oder größere Anschaffungen. Besonders betroffen sind ältere Menschen. Fast jede 5. Person ab 65 Jahren gilt als arm oder armutsgefährdet.
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6: Mit Lenz Göbels, guten Tag. Die Handwerkskammer Koblenz hat dem Ludwig-Museum ein Gemälde des bulgarischen Künstlers Venizislav Sankov geschenkt. Das farbintensive Werk ist ab sofort Teil der Sammlung des Museums. Die Schenkung steht im Zusammenhang mit der langjährigen Beziehung der Handwerkskammer nach Bulgarien. Diese Kontakte bestehen seit vielen Jahren und wurden durch gemeinsame Projekte im Bereich Kunst und Handwerk vertieft. Nach Angaben der Beteiligten soll das Werk die Verbindung zwischen beiden Ländern auch kulturell sichtbar machen. Das Ludwig-Museum sieht in dem Bild eine wichtige Ergänzung seiner Sammlung.
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2: Und da werfen wir einen Blick zu euch auch raus auf die Straßen und vielleicht hört ihr die Sirenen im Hintergrund. Es ist viel los hier am Friedrich-Ebert-Ring. Die Hohenfelder Straße und am Wöllershof ist aktuell komplett gesperrt. Hier ist ein großer Feuerwehreinsatz, weil eine Gasleitung bei Baggerarbeiten beschädigt wurde. Hier staut es sich rund um die Sperrung B49 Friedrich-Ebert-Ring Schlachthofstraße zwischen der Herz-Jesu-Kirche und dem Saarplatz. Die Polizei regelt auch teilweise den Verkehr, also wenn ihr könnt, dann umfahrt das Gebiet auf jeden Fall großräumig. Außerdem geht es weiter auf der A48, Dreieck Vulkaneifel Richtung Koblenz im Bereich Ochtendung. Hier steht ein defektes Fahrzeug. Dann auf der B42 Bonn Richtung Koblenz zwischen Engers und Bendorf Nord. Hier staut es sich, dort ist eine Unfallaufnahme auf dem rechten Fahrstreifen und die Bergungsarbeiten laufen da aktuell, seid da vorsichtig. Und dann noch auf der A48, Dreieck Vulkaneifel Richtung Dernbach zwischen Kreuz Koblenz und der Anschlussstelle Koblenz Nord. 3 Kilometer Stau, aber 8 Minuten Zeitverlust. Und ich hoffe wirklich, ihr kommt gut an.
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2: Ja, und es blitzt auf der B9 Koblenz Richtung Boppard, Römerstraße am Anfang der Lärmschutzwand. Hier ist 80 erlaubt. Und wenn ihr sonst was seht, Staus, Blitzer oder auch andere Gefahren, ja, dann meldet die doch gerne hier bei mir im Studio. Ruft einfach kurz durch oder schreibt mir eine WhatsApp. Und zwar unter 0261 988 2099. Ich wünsche euch eine gute Fahrt.
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2: Und es ist Dienstag. Ich wünsche euch einen wirklich schönen Dienstag. Mein Arbeitstag, der läuft heute zwar schon ein bisschen, aber meine Sendung, die startet jetzt ganz offiziell. Und das bedeutet natürlich, dass ich von 10 bis 15 Uhr volle Power gebe und euch mit dem Antenne Koblenz Supermix durch den Tag begleite. Und da habe ich direkt ein richtig schönes Line-up für euch. Murray Head mit Tom Gregory und jetzt zum Anfang direkt Leonie mit Don't Worry. Nach diesen 3 Hits hört ihr dann die aktuelle Koblenz-Zahl des Tages. Die 58,54 ist doch mal eine sehr interessante Zahl. Mein Name ist Lisa Tauchen. Startet in den Tag mit mir.
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1: Sie ist ganz genau 58,54 Meter hoch. Ihr kennt sie ganz bestimmt, die Liebfrauenkirche bei uns in Koblenz. Eine katholische Kirche im Zentrum unserer Altstadt. Und weil wir sie wegen ihrer enormen Größe immer wieder finden können, wenn wir in der Altstadt unterwegs sind, ist unsere heutige Koblenz-Zahl des Tages die 58,54. Die auf dem höchsten Punkt der Stadt erbaute Liebfrauenkirche war vom Spätmittelalter bis zur Französischen Revolution die Hauptpfarrkirche von Koblenz. Ihre Anfänge, die reichen bis ins 5. Jahrhundert zurück, als die Franken in einem römischen Vorgängerbau ein Gotteshaus errichteten. Unter Verwendung der Fundamente wurde sie mehrmals um- und auch ausgebaut. Die im 17. Jahrhundert erbauten, 1944 zerstörten und 1955 wiederhergestellten Zwiebeltürme, die prägen natürlich auch die Silhouette der Koblenzer Altstadt. Spätestens seit Mitte des 9. Jahrhunderts ist Koblenz Kirchenstadt. In den zahlreichen Sakralbauten wurde nicht nur Gottesdienst gefeiert, sondern auch deutsche Geschichte geschrieben. Rings um die Liebfrauenkirche befand sich der Kirchhof von Liebfrauen. Er wurde 1777 aufgelassen, nachdem Kurfürst Clemens Wenzelaus von Sachsen die Bestattungen in Städten und Kirchen verboten hatte. Zum Kirchhof von Liebfrauen gehörten zwei Beinhäuser, die Andreaskapelle und die 1321 erstmals erwähnte Michaelskapelle. Sie ruhte auf dem Stumpf eines römischen Stadtmauerturms. Im Jahr 1660 wurde die Kapelle grundlegend renoviert. Das nächste Mal, wenn ihr in der Koblenzer Altstadt unterwegs seid, dann könnt ihr die Liebfrauenkirche ganz bestimmt nicht verfehlen. Vor allem wegen ihrer Größe, genau 58,54 Meter.
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2: In Bendorf, da messen wir aktuell 19 Grad, 18 Grad in Urbar. Und in Koblenz auf dem Asterstein, da haben wir auch 19 Grad gemessen. Bis zu 23 Grad können wir heute noch bekommen. Ab jetzt kann es dann auch immer wieder mit Regnen anfangen. Und am Nachmittag kommt sogar Wind und Gewitter auf uns zu. Der Regen, der bleibt uns bis in den Abend erhalten, aber heute Nacht soll es dann trocken bleiben. Auch morgen starten wir mit Sonne und Wolken, aber zum Nachmittag und Abend kommt der Regen doch wieder bei uns vorbei, bei 21 Grad maximal. Und auch der Donnerstag wird teils sonnig, aber auch am Nachmittag können hier wieder ordentlich Gewitter auf uns zukommen.
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3: Mit Lenz Göbels, guten Tag. Die Handwerkskammer Koblenz hat dem Ludwig-Museum ein Gemälde des bulgarischen Künstlers Venizislav Sankov geschenkt. Das farbintensive Werk ist ab sofort Teil der Sammlung des Museums. Die Schenkung steht im Zusammenhang mit der langjährigen Beziehung der Handwerkskammer nach Bulgarien. Diese Kontakte bestehen seit vielen Jahren und wurden durch gemeinsame Projekte im Bereich Kunst und Handwerk vertieft. Nach Angaben der Beteiligten soll das Werk die Verbindung zwischen beiden Ländern auch kulturell sichtbar machen. Das Ludwig-Museum sieht in dem Bild eine wichtige Ergänzung seiner Sammlung. Bei Lotto Rheinland-Pfalz in Koblenz gibt es einen Wechsel an der Spitze. Neuer Geschäftsführer ist seit gestern Christian Baldauf. Er folgt auf Jürgen Heffner, der das Unternehmen 12 Jahre lang geführt hat. Die Entscheidung fiel nach Angaben des Aufsichtsrats einstimmig. Christian Baldauf kündigte an, den Fokus auf Digitalisierung und Spielerschutz zu legen. Auch der Kampf gegen illegales Glücksspiel soll eine wichtige Rolle spielen. In Koblenz lädt die Gartenkultur an Fronleichnam wieder zum sogenannten Dîner en Blanc am Rhein ein. Die Veranstaltung findet am Donnerstag auf der Wiese unterhalb des Pavillons zwischen dem Kaiserin-Augusta-Denkmal und der Lehnestraße statt. Besucher sind eingeladen, in weißer Kleidung ein Picknick mitzubringen und den Tag gemeinsam zu verbringen. Die Stadtgärtner stellen dafür eine lange weiße Tafel bereit, die von 12 bis 19 Uhr genutzt werden kann. Für Essen und Getränke gibt es vor Ort ein kleines Angebot. Musikalisch begleiten 2 Bands den Tag mit Jazz, Soul und bekannten Liedern.
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2: Und damit schauen wir zu euch auf die Straßen und vor allem in Koblenz ist aktuell richtig viel los. Die Höhenfelder Straße und am Wöllershof ist aktuell komplett gesperrt. Hier ist ein großer Feuerwehreinsatz, weil eine Gasleitung bei Baggerarbeiten beschädigt wurde. Lasst da auf jeden Fall alle Fenster zu, ihr solltet aktuell nicht lüften. Hier staut es sich auch rund um die Sperrung B49 Friedrich-Ebertring-Schlachthofstraße zwischen der Herz-Jesu-Kirche und dem Saarplatz. Die Polizei regelt auch teilweise den Verkehr. Wenn ihr könnt, umfahrt das Gebiet auf jeden Fall großräumig. Außerdem geht es weiter auf der B42 Bonn Richtung Koblenz zwischen Engers und Bendorf Nord. Hier staut es sich, weil da läuft eine Unfallaufnahme auf dem rechten Fahrstreifen und die Bergungsarbeiten laufen da aktuell auch. Und dann noch auf der A48 Dreieck Vulkaneifel Richtung Dernbach zwischen Kreuz Koblenz und Koblenz Nord. 3 Kilometer Stau, bis zu 10 Minuten braucht ihr hier länger und ich hoffe, ihr kommt gut an.
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2: Ein Blitzer steht aktuell auf der B9 Koblenz Richtung Boppard. Römerstraße am Anfang, da wo die Lärmschutzwand anfängt. Hier ist 80 erlaubt. Und wenn ihr sonst was seht, Staus, Blitzer oder auch andere Gefahren melden wollt, ja dann klingelt doch gerne durch auf unserer Antenne Koblenz Hotline oder ihr schreibt mir fix eine WhatsApp. Beides geht ganz schnell unter 0261 988 20 99. So machen wir gemeinsam unsere Straßen sicherer. Dankeschön.
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1: Antenne Koblenz, hier der Supermix. Wir sind hier im Tierheim Main und sprechen heute mit
2: Christiane Hartkopf.
1: Welches Tier haben wir denn hier vor uns?
2: Wir sind jetzt gerade im Zimmer von der Susi. Susi ist eine kleine, zarte, fast ganz schwarze Schönheit. Sie hat einen kleinen weißen Brustfleck, ungefähr 1,5 Jahre alt. Sie kam im Herbst 24 als Fundtier zu uns, als ganz, ganz kleines Katzenkind mit gelähmten Hinterbeinen. Es wurde dann ein Trauma in der Wirbelsäule festgestellt. Ein Stück weit ist es ausgeheilt, aber nicht ganz. Das heißt, sie wird immer Schwierigkeiten beim Springen und Laufen haben. Ich meine, sie läuft, sie klettert. Was dieses Trauma außerdem noch nach sich gezogen hat, und das wird vermutlich auch so bleiben, sie wird ihr Leben lang auf Medikamente angewiesen sein, die die Blase unterstützen. Das heißt, ihr muss 4 bis 5 Mal täglich die Blase ausmassiert werden. Klingt total gewaltig. Allerdings ist das mittlerweile sowohl für uns als auch für Susi einfach eine Routine, die innerhalb von 2 Minuten erledigt ist. Und wenn man das ein paar Mal gemacht hat, dann ist es auch wirklich nicht schwierig. Und da werden wir mögliche Interessenten auch wirklich, wirklich gut begleiten, weil uns das natürlich allen am Herzen liegt, dass man gut mit dieser Aufgabe klarkommt. Sie braucht nicht so unbedingt andere Katzen zum Glücklichsein. Sie braucht Menschen mit Zeit, die halt wirklich verlässlich dieses mehrmals täglich anfallende Blase ausmassieren leisten können. Aber sie ist sehr verschmust und verspielt und freut sich sicher über ein ganz, ganz tolles Zuhause.
1: Wenn sich die Hörer jetzt denken, das hier interessiert mich, wie können sie sich melden?
2: Sie können sich auf jeden Fall gerne telefonisch bei uns melden unter 02651 77438 oder auch per Mail an info@tierheim-mayen.de.
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2: In Mendig, da messen wir aktuell 19 Grad, 18 Grad in Kruft und in Koblenz-Rübenach, da haben wir auch 19 Grad gemessen. Bis zu 23 Grad können wir heute noch bekommen. Ab jetzt kann es doch dann immer wieder anfangen zu regnen und heute Nachmittag gibt es sogar eine Gewitterwarnung. Da kommt einiges auf uns zu. Zum Abend hin bleibt es regnerisch, aber die Nacht, die wird trocken. Morgen starten wir dann auch mit Sonne und Wolken, aber am Nachmittag kommt dann wieder Wind und Regen auf uns zu. Bis in den Abend hinein, auch der Donnerstag startet regnerisch. Am Nachmittag können wieder Gewitter auf uns zukommen, aber der Abend, der verspricht dann wieder etwas mehr Sonne.
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3: Ich bin David Riemer. Mindestens 10 Tote und fast 100 Verletzte. Russland hat die ukrainische Hauptstadt Kiew und andere Landesteile erneut massiv mit Raketen und Drohnen angegriffen. Der ukrainische Präsident Selenskyj hatte davor gewarnt. Russland spricht von Vergeltungsschlägen.
4: Ziele der militärischen Infrastruktur seien beschossen worden, teilte das russische Verteidigungsministerium mit. Das ist die Standardfloskel, die Moskau nach jedem schweren Angriff verwendet. Die Attacke in dieser Nacht war befürchtet, ja seit Tagen vorausgesagt worden. Ob der Kreml damit seinen Rachedurst gestillt hat, ist zweifelhaft. Putin hatte erst am Vorabend den Ukrainern einmal mehr vorgeworfen, den Konflikt auf eine neue Ebene gehoben zu haben und Kiew mit den entsprechenden Folgen gedroht. Aus Moskau, André Berlin.
3: Der Iran droht wegen des Konflikts zwischen Israel und der Hisbollah im Libanon mit einem Abbruch der Verhandlungen mit den USA im Iran-Krieg. Ein hochrangiger Politiker erklärte, sollte die israelische Aggression gegen den Libanon andauern, werde man nicht nur den Verhandlungsweg stoppen, sondern auch in eine direkte Konfrontation mit dem Feind treten. US-Präsident Trump betonte dagegen, die Gespräche mit Teheran würden in schnellem Tempo fortgeführt. Mehr Hitzewellen, Dürren und Überschwemmungen drohen. Die ungewöhnlich hohen Meerestemperaturen im tropischen Pazifik kündigen das regelmäßig wiederkehrende Wetterphänomen El Niño an, heißt es von der Weltwetterbehörde. Nur könnte es diesmal ungewöhnlich stark ausfallen.
5: 50-50 stehen die Chancen, dass es ein super El Niño wird, sagt einer der Experten. Und für uns in Deutschland hier würde das bedeuten, es wird kälter und nasser als üblich. Aber auch in den Supermarktregalen könnten wir das Wetterphänomen spüren, indirekt. Weil durch schlechte Ernten im Pazifikraum die Preise für Kaffee, Zucker oder Kakao möglicherweise steigen. El Niño, so die Forscher, kann die Folgen des Klimawandels noch verstärken. Claudia Wächter, Nachrichtenredaktion.
3: Mehr als die Hälfte der Erwachsenen in Deutschland ist übergewichtig. Das zeigen neue Zahlen des Statistischen Bundesamtes. Demnach hatten 2025 insgesamt rund 53% der Erwachsenen einen Body-Mass-Index über 25. Fast 18% galten sogar als stark übergewichtig. Und Männer sind deutlich häufiger betroffen als Frauen.
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6: Mit Lenz Göbels, guten Tag. Die Struktur- und Genehmigungsdirektion Nord in Koblenz hat einen neuen Präsidenten. Ministerpräsident Gordon Schnieder ernannte Joachim Rodenkirchen als neuen Amtsführer. Dieser betonte bei seiner Ernennung, dass die SGD Nord als wichtige Zukunftsbehörde das Land aktiv mitgestalte. Dabei gehe es vor allem darum, Projekte in der Region zügig und verantwortungsvoll umzusetzen. Die Behörde kümmert sich unter anderem um Umwelt, Bau, Planung und Genehmigungen. Der Ministerpräsident hob hervor, dass die Arbeit der Behörde direkt in den Alltag der Menschen hineinwirke. Ziel sei es, die Verwaltung weiter zu stärken und effizient aufzustellen.
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2: Um 11.03 Uhr schauen wir zu euch auf die Straßen und da ist es immer noch ganz schön voll in Koblenz. Die Hohenfelder Straße und am Wöllershof ist aktuell komplett gesperrt. Auch der Saarkreisel wird jetzt abgesperrt. Hier ist ein großer Feuerwehreinsatz, weil eine Gasleitung bei Baggerarbeiten beschädigt wurde. Lasst auf jeden Fall alle eure Fenster zu und lüftet jetzt erstmal nicht mehr. Hier staut es sich auch rund um die Sperrung, die B49, Friedrich-Ebert-Ring, Schlachthofstraße und zwischen Herz-Jesu-Kirche und dem Saarplatz. Die Polizei regelt auch teilweise den Verkehr. Auf der Europabrücke hat es zusätzlich noch einen Auffahrunfall gegeben im Zuge des Staus. Also wenn ihr könnt, dann umfahrt das Gebiet auf jeden Fall großräumig. Und dann geht es noch weiter auf der A61 Koblenz Richtung Ludwigshafen zwischen Dieblich und Waldesch. Hier steht ein defektes Fahrzeug. Und auf der B42 Bonn Richtung Koblenz zwischen Engers und Bendorf Nord. Hier staut es sich wegen einer Unfallaufnahme auf dem rechten Fahrstreifen. Da laufen aktuell auch noch Bergungsarbeiten. Und ich hoffe wirklich, dass ihr gut ankommt.
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2: Und ein Blitzer steht auf der B9 Koblenz Richtung Boppard. Hier auf der Römerstraße am Anfang der Lärmschutzwand. 80 ist hier erlaubt und wenn ihr sonst was seht, Staus, Blitzer oder auch andere Gefahren melden wollt, schreibt mir gerne WhatsApp hierher ins Studio oder ihr klingelt kurz durch auf der Antenne Koblenz Hotline. 0261 98 8 20 99. Ich wünsche euch eine gute Fahrt.
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2: Und es ist Dienstag, um ganz genau zu sein, der 6. Juni um kurz nach 11. Das Juniwetter ist ja aktuell wirklich nicht ganz so lieb zu uns, jedenfalls nicht so lieb wie Ende Mai. Aber das ist eigentlich ganz passend zum aktuellen Thema, denn ich weiß ja, dass euch interessiert, wer alles nicht so lieb war in der Antenne-Region. Und deswegen kommt gleich mein Kollege Lenz Göbels hier ins Studio und gibt euch genau dazu die neuesten Infos im Polizeireport. Doch vorher starten wir in den Supermix mit einem absoluten Favoriten, Alex Warren und Fever Dream. Ich bin Lisa Tauchen. Hallo.
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1: Mit Lenz Göbels, guten Tag. Im Industriegebiet Neuwied haben Unbekannte in der Nacht zum 28. Mai ins

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1: Mit Lenz Göbels, guten Tag. Im Industriegebiet Neuwied haben Unbekannte in der Nacht zum 28. Mai insgesamt 44 Reifen von 11 hochwertigen Fahrzeugen eines Autohauses in der Stettinger Straße gestohlen. Nach Angaben der Polizei wurden die Autos zwischen 2.30 Uhr und 7.30 Uhr aufgebockt und sämtliche Räder samt Felgen entwendet. Zudem schnitten die Täter offenbar die Umzäunung des Geländes auf, um den Abtransport der Beute zu erleichtern. Die Polizeiinspektion Neuwied bittet Zeugen, die verdächtige Personen oder Fahrzeuge beobachtet haben, sich zu melden. Am frühen Freitagmorgen ist es in der Neuwieder Innenstadt zu einem Fahrzeugbrand gekommen. Nach Angaben der Polizei brannte gegen 6 Uhr ein geparkter PKW auf der Parkfläche unter der Rheinbrücke vollständig aus. Das Feuer brach im Bereich der Front des Autos aus. Der Wagen wurde dabei stark beschädigt und ist nicht mehr zu gebrauchen. Der entstandene Sachschaden wird auf rund 80.000 Euro geschätzt. Die Polizei Montabaur wurde am frühen Samstagmorgen zu einem Verkehrsunfall gerufen. Auf der K116 fanden die Einsatzkräfte einen auf dem Dach liegenden Wagen, jedoch ohne Person im oder am Fahrzeug. Allerdings fanden die Beamten Blutspuren im Auto. Eine eingeleitete Suche führte kurze Zeit später zum mutmaßlichen Fahrer. Der 33-Jährige wurde mit leichten Verletzungen angetroffen. Nach Polizeiangaben stand er unter Alkoholeinfluss. Ihm wurde eine Blutprobe entnommen. Gegen den Mann wurden entsprechende Strafverfahren eingeleitet. In der Koblenzer Innenstadt hat ein Mann am Samstagabend für einen ungewöhnlichen Polizeieinsatz gesorgt. Nach Angaben der Polizei fuhr eine Streife wegen des hohen Besucheraufkommens nur langsam über den Görresplatz. Ein junger Mann nutzte die Situation und lief mit Anlauf über den Streifenwagen. Der Vorfall ereignete sich vor zahlreichen Gästen der umliegenden Gastronomiebetriebe. Die Beamten nahmen den Mann anschließend fest und brachten ihn zur Polizeiwache. Dort wurden mehrere Strafanzeigen gegen ihn aufgenommen. Im Laufe der Nacht fiel der Mann erneut im Bereich der Innenstadt auf. Schließlich verbrachte er die Nacht in Polizeigewahrsam.
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2: In Mayen, da messen wir aktuell 19 Grad. 20 Grad in Kettich und in Koblenz-Rauental, da haben wir auch 20 Grad gemessen. Bis zu 23 Grad können wir heute noch bekommen. Jetzt hat der Regen dann doch so richtig gestartet. Und das wird jetzt auch bis zum Abend so bleiben. Heute Nachmittag gibt es sogar eine Gewitterwarnung. Da kommt ordentlich Wind und Gewitter auf uns zu. Heute Nacht bleibt es dann trocken und morgen starten wir auch mit Sonne und Wolken. Allerdings wird es zum Nachmittag und Abend wieder regnen. Und der Donnerstag, da bekommen wir bis zu 21 Grad, starten in den Tag mit Sonne, Wolken, aber auch Regen. Am Nachmittag wieder ein paar Gewitter, doch zum Abend kommt die Sonne wieder raus.
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3: Mit Lenz Göbels, guten Tag. Die Struktur- und Genehmigungsdirektion Nord in Koblenz hat einen neuen Präsidenten. Ministerpräsident Gordon Schnieder ernannte Joachim Rodenkirchen als neuen Amtsführer. Dieser betonte bei seiner Ernennung, dass die SGD Nord als wichtige Zukunftsbehörde das Land aktiv mitgestalte. Dabei gehe es vor allem darum, Projekte in der Region zügig und verantwortungsvoll umzusetzen. Die Behörde kümmert sich unter anderem um Umwelt, Bau, Planung und Genehmigungen. Der Ministerpräsident hob hervor, dass die Arbeit der Behörde direkt in den Alltag der Menschen hineinwirke. Ziel sei es, die Verwaltung weiter zu stärken und effizient aufzustellen. In Lahnstein hat ein Benefiz-Fußballturnier der Polizei ein starkes Zeichen für den guten Zweck gesetzt. Ziel der Veranstaltung war es, die Vortour der Hoffnung zu unterstützen, die sich für krebskranke Kinder einsetzt. Auch die Stadt Lahnstein war als Gastgeber beteiligt und stellte ihre Sportanlage zur Verfügung. Eine Mannschaft der Stadtverwaltung nahm selbst am Turnier teil und trat für den guten Zweck an. Neben dem sportlichen Einsatz wurde auch Geld gesammelt. Oberbürgermeister Lennart Siefert übergab dabei eine Spende für die Hilfsaktion. In Koblenz gibt es am Mittwoch ein kostenfreies Beratungsangebot für Frauen zur beruflichen Weiterentwicklung. Die Beratungsstelle Frau und Beruf bietet dazu gemeinsam mit der Gleichstellungsstelle der Stadt Koblenz Einzeltermine an. Die Gespräche finden von 10 bis 17 Uhr statt und sollen Frauen bei ihrer Karriereplanung unterstützen. Am Vormittag werden die Beratungen im Rathaus der Stadt Koblenz angeboten. Am Nachmittag finden die Termine online statt. Eine vorherige Anmeldung ist notwendig, damit die Gespräche gut geplant werden können.
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2: Um 11.33 Uhr schauen wir zu euch auf die Straßen und da ist immer noch einiges los hier in Koblenz. Die Hohenfelder Straße und am Wöllershof ist aktuell komplett gesperrt. Auch der Saarkreisel wird jetzt gesperrt. Hier ist ein großer Feuerwehreinsatz, weil eine Gasleitung bei Baggerarbeiten beschädigt wurde. Lasst auf jeden Fall alle Fenster zu und lüftet erstmal nicht mehr. Hier staut es sich rund um die Sperrung, die B49 Friedrich-Ebert. Dann auch der Schlachthofstraße und zwischen Herz-Jesu-Kirche und dem Saarplatz. Die Polizei regelt auch teilweise den Verkehr. Außerdem gab es bei der Europabrücke jetzt auch noch zusätzlich einen Auffahrunfall. Und das, was im Zuge des Staus, also wenn ihr könnt, dann umfahrt das Gebiet auf jeden Fall großräumig. Außerdem geht es weiter auf der A61 Koblenz Richtung Ludwigshafen. Zwischen Dieblich und Waldesch, hier steht ein defektes Fahrzeug. Und auf der B42 Bonn Richtung Koblenz zwischen Engers und Bendorf Nord staut es sich. Denn hier ist eine Unfallaufnahme auf dem rechten Fahrstreifen und die Bergungsarbeiten laufen aktuell noch. Und ich hoffe wirklich, dass ihr gut ankommt.
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2: Und ein Blitzer steht auf der B9 Koblenz Richtung Boppard. Römerstraße am Anfang der Lärmschutzwand. Hier ist 80 erlaubt. Und wenn ihr sonst was seht, Staus, Blitzer oder auch andere Gefahren melden wollt, schreibt mir doch gerne WhatsApp hierher ins Studio oder ihr klingelt kurz durch 0261 988 20 99. So machen wir gemeinsam unsere Straßen sicherer. Dankeschön.
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1: Mit Lenz Göbels, hallo. Morgen bietet die Gemeinde Hilgert eine Möglichkeit zum Blutspenden. In der Pfeifenbäcker Halle in der Hauptstraße 4 könnt ihr von 16.30 Uhr bis 20 Uhr Blut spenden. Am kommenden Montag stehen dann gleich 3 Anlaufpunkte zur Auswahl. In Dachsenhausen öffnet das Bürgerhaus in der Emserstraße 2 von 16 bis 20 Uhr. In Wassenach könnt ihr in der Kliburghalle in der Zehntgasse 12 von 16.30 Uhr bis 20 Uhr spenden. Und auch in Kottenheim ist das Bürgerhaus in der Schulstraße 12 von 16.30 Uhr bis 19.30 Uhr geöffnet. Am darauf folgenden Tag kann dann in Fallendar und Kobern-Gondorf Blut gespendet werden. Die Stadthalle Fallendar in der Helenstraße 67 öffnet von 17 bis 20 Uhr ihre Türen. In Kobern-Gondorf ist die Schlossberghalle in der Leningstraße 12 bis 14 bereits ab 16 Uhr geöffnet. Dort kann auch bis 20 Uhr gespendet werden. Am 11. Juni habt ihr dann die Wahl zwischen Urbar und Münster-Maifeld. In Urbar ist das Bürgerhaus in der Bornstraße 25 von 17 bis 20 Uhr geöffnet. In Münster-Maifeld öffnet die Stadthalle in der Straße an den Gärten 6 bereits um 16 Uhr und bleibt ebenfalls bis 20 Uhr geöffnet. Am 15. Juni könnt ihr im Waldescher Bürgerhaus in der Römerstraße 1 von 16 bis 20 Uhr Blut spenden. 2 Tage später startet das DRK Blutspendmobil seinen 3-tägigen Aufenthalt in der Koblenzer Innenstadt. Am Lörrondell 1a vor der Herz-Jesu-Kirche kann jeweils von 11 bis 17 Uhr gespendet werden. Und wenn eine Blutspende dabei ist in der nächsten Woche oder in der übernächsten, die wir noch nicht erwähnt haben, dann könnt ihr uns das gerne melden. Entweder per E-Mail an redaktion@antenne-koblenz.de oder per WhatsApp direkt live ins Studio unter 0261 98 8 20 99. Eure Blutspendetermine in der Region.
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2: In Polch messen wir aktuell 21 Grad, 20 Grad in Saffig und in Koblenz-Ehrenbreitstein, da haben wir auch 21 Grad gemessen. Bis zu 23 Grad können die Temperaturen heute noch nach oben gehen. Der Regen, der hat jetzt so richtig gestartet und zum Nachmittag hin gibt es sogar eine Gewitterwarnung. Da kommt ordentlich Wind und Gewitter auf uns zu. Das zieht sich dann bis in den Abend und heute Nacht soll es aber trocken bleiben. Morgen starten wir mit Sonne und Wolken. Dann am Nachmittag kommt wieder Regen auf uns zu bis in den Abend hinein. Auch der Donnerstag startet sehr verregnet. Am Nachmittag können wieder Gewitter auf uns zukommen, doch zum Abend hin kommt dann doch die Sonne wieder raus.
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3: Ich bin David Riemer. Die Antidiskriminierungsstelle des Bundes verzeichnet so viele Fälle wie nie zuvor. Mehr als 13.000 Menschen wandten sich im vergangenen Jahr an die Beratung, weil sie sich wegen ihrer Hautfarbe oder ihrer Religion, wegen Geschlecht, Alter oder anderer Merkmalen benachteiligt sahen. Das waren 15% mehr als im Jahr davor.
4: Am häufigsten, bei mehr als 40% der Fälle, ging es um Rassismus. Registriert wurden etwa fremdenfeindliche Beleidigungen und Abwertungen. Oder die Menschen sahen sich wegen ihrer Herkunft benachteiligt, etwa im Bewerbungsprozess, bei der Wohnungssuche oder bei Arztterminen. Rassistische Einstellungen verfestigen sich und führen zu deutlich heftiger erlebter Diskriminierung, sagte die Antidiskriminierungsbeauftragte Attermann. Mehr als ein Viertel der Fälle bezog sich auf Benachteiligungen wegen einer Behinderung oder Krankheit. Mehr als jeder fünfte Fall drehte sich um Diskriminierung wegen des Geschlechts. Ursula Winkler, Nachrichtenredaktion.
3: Bundeskanzler Merz wirbt für einen breiten Schulterschluss bei den geplanten Reformen in Deutschland. Er wolle keinen Vertrauensvorschuss, aber die konstruktive Mitarbeit aller Bürgerinnen und Bürger, sagt er beim Ostdeutschen Wirtschaftsforum. Es gebe keinen Grund zur Schwarzmalerei, betonte Merz außerdem. Die schwarz-rote Koalition will bis zur Sommerpause ein großes Reformpaket zu Themen wie Rente und Steuern auf den Weg bringen. Mehr als die Hälfte der Erwachsenen in Deutschland ist übergewichtig. Laut neuer Zahlen des Statistischen Bundesamtes trifft das auf insgesamt rund 53% der Erwachsenen zu. Fast 18% galten sogar als stark übergewichtig. Außerdem ist das Durchschnittsgewicht in Deutschland leicht gestiegen. Es lag im vergangenen Jahr bei 78,3 Kilogramm. Heute beginnt für die deutsche Fußballnationalmannschaft die WM-Mission. Am Nachmittag geht es von Frankfurt am Main aus in die USA, zunächst nach Chicago.
5: Rund 9 Stunden Flugzeit sind es von Frankfurt nach Chicago. Durch die Zeitverschiebung fliegt das Team am Nachmittag los und kommt auch am Nachmittag an. Die ersten Tage gilt es also, den Jetlag zu überwinden. Das Klima ist sommerlich heiß. Bundestrainer Nagelsmann will die kommenden Tage nutzen und so viel wie möglich trainieren, um den Feinschliff vorzunehmen für den WM-Start. In Chicago stößt dann auch Stürmer Kai Havertz zum Team und macht den 26-Mann-Kader perfekt. Thomas Bremser, Sportredaktion.
3: Das deutsche Team trifft am kommenden Samstag im letzten Testspiel vor dem WM-Start auf Gastgeber USA.
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6: Mit Lenz Göbels, guten Tag. Die Handwerkskammer Koblenz hat dem Ludwig-Museum ein Gemälde des bulgarischen Künstlers Venizislav Sankov geschenkt. Das farbintensive Werk ist ab sofort Teil der Sammlung des Museums. Die Schenkung steht im Zusammenhang mit der langjährigen Beziehung der Handwerkskammer nach Bulgarien. Diese Kontakte bestehen seit vielen Jahren und wurden durch gemeinsame Projekte im Bereich Kunst und Handwerk vertieft. Nach Angaben der Beteiligten soll das Werk die Verbindung zwischen beiden Ländern auch kulturell sichtbar machen. Das Ludwig-Museum sieht in dem Bild eine wichtige Ergänzung seiner Sammlung.
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2: Es ist 12.02 Uhr und wir schauen zu euch auf die Straßen und da ist einiges los in Koblenz. Die Hohenfelder Straße und am Wöllershof ist aktuell komplett gesperrt. Auch der Saarkreisel wurde jetzt gesperrt. Hier läuft aktuell ein großer Feuerwehreinsatz, weil eine Gasleitung bei Baggerarbeiten beschädigt wurde. Lasst auf jeden Fall aktuell eure Fenster zu und lüftet nicht durch. Hier staut es sich rund um die Sperrung. Die B49 Friedrich-Ebert-Ring, Schlachthofstraße und zwischen Herz-Jesu-Kirche und dem Saarplatz. Die Polizei regelt auch teilweise den Verkehr. Bitte umfahrt das Gebiet aktuell wirklich großräumig. Die Arbeiten sollten eigentlich bis 16 Uhr andauern. Allerdings wurde jetzt noch zusätzlich eine Starkstromleitung beschädigt. Daher wird das alles wohl noch ein bisschen länger andauern. Und dann geht es weiter auf der A48. Dreieck Vulkaneifel Richtung Koblenz. Im Bereich Ortendung steht ein defektes Fahrzeug. Und noch eins auf der A61 Koblenz Richtung Mönchengladbach zwischen Mendig und Wehr. Ansonsten hoffe ich wirklich, ihr kommt gut an.
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2: Und es blitzt auf der B9 Koblenz Richtung Boppard. Römerstraße am Anfang der Lärmschutzwand. Hier ist 80 erlaubt und wenn ihr sonst was seht, Staus, Blitzer oder auch andere Gefahren melden wollt, schreibt mir gerne WhatsApp hierher ins Studio oder ihr klingelt kurz durch bei uns auf der Hotline. 0261 98 8 20 99. Ich wünsche euch eine gute Fahrt.
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2: Aktuell ist es kurz nach 12 an diesem Dienstag. Im vergangenen Herbst hatte das Unternehmen Novelis angekündigt, am Koblenzer Standort rund 200 Stellen abbauen zu wollen. Die IG Metall und der Betriebsrat stellten sich damals deutlich gegen diese Pläne. Nach mehreren Verhandlungsrunden gibt es nun eine Einigung. Mehr dazu hört ihr gleich hier bei mir nach 3 Hits am Stück. Und da starten wir doch direkt rein mit Katy Perry und Ben Dates. Ich bin Lisa Tauchen. Einen schönen Mittag euch.
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0: Supermix um 12.15 Uhr und im vergangenen Herbst hat das Unternehmen Novelis angekündigt, am Koblenzer Standort rund 200 Stellen abbauen zu wollen. Die IG Metall und der Betriebsrat stellten sich damals schon deutlich gegen die Pläne. Nach mehreren Verhandlungsrunden gibt es nun eine Einigung. Wie der Prozess ablief und welche Ergebnisse erzielt wurden, erklären der erste Bevollmächtigte der IG Metall Koblenz, Ali Jena, sowie die stellvertretende Betriebsratsvorsitzende Antje Ratzkowaik.
1: Am Anfang sehr zäh, manchmal auch zermürbend, aber wir haben die Hoffnung nie aufgegeben, weil wir den Rückhalt von den Beschäftigten hatten und haben unserem Ziel, keine Kündigung am Standort, bis zuletzt hart verfolgt.
2: Wir haben natürlich immer die Arbeitnehmerseite im Blick und auch ja, die Belange einfach der Beschäftigten, um zu schauen, dass jeder seinen Arbeitsplatz behält und keine Entgeltverluste erleidet.
1: Das Ergebnis der Verhandlung ist aus Sicht der Beschäftigten durchaus positiv zu erwähnen. Zum einen, es gibt keine betriebsbedingten Beendigungskündigungen am Standort. Bei Versetzungen gibt es eine Entgeltsicherung für die Kolleginnen und Kollegen. Und wir haben im Prinzip das Gesamtkonzept des Arbeitgebers, was durch die Unternehmensberatung McKinsey erarbeitet wurde, grundsätzlich erstmal nicht in Frage gestellt. Wir haben gesagt, wir wollen da konstruktiv mitarbeiten. Aber diese Konstruktivität beinhaltet auch die Verantwortung für die Menschen durch den Kündigungsschutz. Das haben wir jetzt erreicht. Und jetzt geht es darum, im nächsten Schritt diese Projekte kritisch zu hinterfragen und wenn sie sinnvoll sind, zu unterstützen.
0: Außerdem haben wir Ali Jena gefragt, welche Möglichkeiten es grundsätzlich gibt, Arbeitsplätze an einem Standort zu sichern.
1: Natürlich, die beste Strategie ist viel Aufträge für die Unternehmen. Und wir befinden uns ja wirtschaftlich in einer komplexen, aber auch schwierigen Lage. Bei Novelis in Koblenz haben wir Gott sei Dank Vollauslastung aufgrund der Luftfahrtindustrie. Und trotzdem will der Arbeitgeber seine globale Wettbewerbsfähigkeit erhalten und durch im Prinzip Prozessverbesserung, Produktivitätssteigerung im Rahmen einer Restrukturierung Personal abbauen. Das konnten wir jetzt mit dem Ergebnis so eindämmen, dass es weder zur Kündigung kommt, noch zu Entgeltverlusten für die Kolleginnen und Kollegen.
0: In einer Stunde geht es dann um die Hintergründe der geplanten Stellenkürzungen sowie die Reaktion der Beschäftigten auf die Einigung. Und jetzt geht's weiter im Supermix mit Tom Gregory and Forget Somebody.

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2: In Pleit messen wir aktuell 21 Grad, 20 Grad in Rehns und in Koblenz-Bubenheim, da haben wir auch 21 Grad gemessen. Ja, aktuell regnet es dann doch so richtig und zum Nachmittag gibt es auch eine Gewitterwarnung für uns. Es wird ordentlich windig, der Abend, der wird dann wieder verregnet. Aber die Nacht, die bleibt trocken. Morgen starten wir mit Sonne und Wolken in den Tag. Zum Nachmittag und Abend kommt dann doch wieder der Regen vorbei bei 21 Grad maximal. Und der Donnerstag, der startet auch mit Regen und Wind. Zum Nachmittag gibt es wieder eine Unwetterwarnung, aber der Abend, der ist dann doch ein bisschen sonniger.
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3: Mit Lenz Göbels, guten Tag. Die Handwerkskammer Koblenz hat dem Ludwig-Museum ein Gemälde des bulgarischen Künstlers Venizislav Sankov geschenkt. Das farbintensive Werk ist ab sofort Teil der Sammlung des Museums. Die Schenkung steht im Zusammenhang mit der langjährigen Beziehung der Handwerkskammer nach Bulgarien. Diese Kontakte bestehen seit vielen Jahren und wurden durch gemeinsame Projekte im Bereich Kunst und Handwerk vertieft. Nach Angaben der Beteiligten soll das Werk die Verbindung zwischen beiden Ländern auch kulturell sichtbar machen. Das Ludwig-Museum sieht in dem Bild eine wichtige Ergänzung seiner Sammlung. Bei Lotto Rheinland-Pfalz in Koblenz gibt es einen Wechsel an der Spitze. Neuer Geschäftsführer ist seit gestern Christian Baldauf. Er folgt auf Jürgen Heffner, der das Unternehmen 12 Jahre lang geführt hat. Die Entscheidung fiel nach Angaben des Aufsichtsrats einstimmig. Christian Baldauf kündigte an, den Fokus auf Digitalisierung und Spielerschutz zu legen. Auch der Kampf gegen illegales Glücksspiel soll eine wichtige Rolle spielen. In Koblenz lädt die Gartenkultur an Fronleichnam wieder zum sogenannten Dîner en Blanc am Rhein ein. Die Veranstaltung findet am Donnerstag auf der Wiese unterhalb des Pavillons zwischen dem Kaiserin-Augusta-Denkmal und der Lehnestraße statt. Besucher sind eingeladen, in weißer Kleidung ein Picknick mitzubringen und den Tag gemeinsam zu verbringen. Die Stadtgärtner stellen dafür eine lange weiße Tafel bereit, die von 12 bis 19 Uhr genutzt werden kann. Für Essen und Getränke gibt es vor Ort ein kleines Angebot. Musikalisch begleiten 2 Bands den Tag mit Jazz, Soul und bekannten Liedern.
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2: Und damit werfen wir einen Blick zu euch raus auf die Straßen und in Koblenz, da ist richtig was los. Die Hohenfelder Straße und am Wöllershof ist aktuell komplett gesperrt. Auch der Saalkreisel ist dicht. Hier ist ein großes Feuerwehreinsatz, weil eine Gasleitung bei Baggerarbeiten beschädigt wurde. Lasst auf jeden Fall aktuell eure Fenster zu und lüftet mal lieber nicht durch. Hier staut es sich auch rund um die Sperrung B49 Friedrich-Ebert-Ring, Schlachthofstraße und zwischen Herz-Jesu-Kirche und dem Saarplatz. Die Polizei, die regelt auch teilweise den Verkehr. Umfahrt das Gebiet auf jeden Fall großräumig, wenn ihr könnt. Die Arbeiten, die sollen eigentlich bis 16 Uhr andauern. Allerdings wurde jetzt noch zusätzlich eine Starkstromleitung beschädigt. Daher wird es wohl doch noch ein bisschen länger dauern. Und dann habe ich noch 2 defekte Fahrzeuge für euch. Einmal auf der A48 Dreieck Vulkaneifel Richtung Koblenz im Bereich Ochtendung und dann auch noch mal auf der A61 Koblenz Richtung Mönchengladbach zwischen Mendig und Wehr. Und ich hoffe wirklich, ihr habt viel Geduld und ihr kommt gut an.
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2: Und ein Caddy blitzt in Bubenheim auf der Ferdinand-Nebel-Straße Richtung Metternich. Hier ist 50 erlaubt. Und wenn ihr sonst was seht, Staus, Blitzer oder auch andere Gefahren melden wollt, schreibt mir gerne WhatsApp hierher ins Studio oder klingelt kurz durch auf der Antenne Koblenz Hotline. 0261 988 20 99. So machen wir gemeinsam unsere Straßen sicherer. Dankeschön.
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1: Wer schon mal Uniluft schnuppern möchte, hat dazu Anfang Juni die perfekte Gelegenheit in Koblenz. Morgen lädt die Universität Koblenz von 9 bis 16 Uhr zum großen Uni-Erlebnistag auf dem Campus in Metternich ein. Unter dem Motto »So bunt ist Uni« gibt es spannende Einblicke in Vorlesungen, Seminare und das Studentenleben. Besucher können Workshops ausprobieren und Fragen rund ums Studium stellen. Auch Gruppen von Schulen oder Freunden können sich vorab anmelden und erhalten eine eigene Campus-Tour. Der Eintritt ist frei und Vorbeikommen lohnt sich für alle, die sich für Studium und Zukunft interessieren. Bei der Koblenzer Skate Night am Donnerstag erobern Inlineskater, Rollschuhfans und Longboarder gemeinsam die Straßen der Stadt. Los geht's um 20 Uhr auf dem Gelände der EVM in der Ludwig-Erhard-Straße. Schon ab 19.30 Uhr gibt's ein Warm-up mit Musik und guter Stimmung. Die rund 2,5-stündige Tour wird von Polizei und Ordnern begleitet und führt sicher quer durch Koblenz. Inklusive Sonnenuntergang und Abendstimmung auf Rollen. Mitmachen ist kostenlos, wichtig sind aber Helm und Schutzausrüstung. Ein sportlicher Sommerabend für alle, die Bewegung, Musik und Gemeinschaft lieben. In Koblenz wird's Anfang Juni wieder sommerlich und gesellig. Beim Augustafest verwandeln sich die Kaiserin-Augusta-Anlagen dieses ganze Wochenende in eine große Festmeile direkt am Rhein. Besucher erwartet ein buntes Programm mit regionalen Spezialitäten, Musik, Mitmachaktionen für Kinder und vielen Ständen zum Entdecken und Bummeln. Das Fest ist Teil des Weinfestivals Koblenz und lädt dazu ein, gemeinsam entspannte Stunden in besonderer Atmosphäre zu verbringen. Auch Vereine und Ehrenamtliche aus der Region präsentieren sich und sorgen für jede Menge Abwechslung. Der Eintritt ist frei, perfekt also für einen gemütlichen Familienausflug oder einen entspannten Sommerabend mit Freunden. Und bei allem wünschen wir euch natürlich auch wie immer viel Spaß.
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2: In Neuwied, da messen wir aktuell 22 Grad, 21 Grad in Münster-Maifeld. Und in Koblenz-Stolzenfels haben wir auch 22 Grad gemessen. Bis zu 23 Grad können wir heute noch bekommen. Allerdings bleibt es genauso regnerisch, wie es jetzt gerade ist. Und für heute Nachmittag gibt es sogar eine Gewitterwarnung. Der Regen, der bleibt bis in den Abend und heute Nacht bleibt es dann trocken. Morgen starten wir mit Sonne und Wolken in den Tag. Allerdings kommt dann ab Nachmittag wieder der Regen auf uns zu bis in den Abend. Und auch der Donnerstag startet regnerisch. Am Nachmittag wieder eine Gewitterwarnung, aber dann zum Abend hin kommt die Sonne raus und bis zu 21 Grad können wir bekommen.
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3: Ich bin David Riemer. Die Zahl der Teilzeitbeschäftigten in Deutschland ist so hoch wie noch nie. Nach Angaben des Instituts für Arbeitsmarkt- und Berufsforschung waren im ersten Quartal dieses Jahres rund 40% aller Erwerbstätigen in Teilzeit beschäftigt. Außerdem meldeten sich weniger Beschäftigte krank als im Vorjahreszeitraum. Bundeskanzler Merz wirbt bei den geplanten Reformvorhaben in Deutschland für einen breiten Schulterschluss. Er sagte beim Ostdeutschen Wirtschaftsforum in brandenburgischen Bad Saarow, er wisse um die Größe der Aufgabe und wolle dafür keinen Vertrauensvorschuss haben. Außerdem sagte der Kanzler:
4: Es gibt auch keinen Grund für Pessimismus und Schwarzmalerei über die Zukunft unseres Landes. Es liegen nicht die besten Jahre unseres Landes hinter uns, sondern es liegen sehr gute Jahre vor uns. In Ostdeutschland, in Westdeutschland, in der Bundesrepublik Deutschland insgesamt und in Europa.
3: Die schwarz-rote Koalition will bis zur Sommerpause ein großes Reformpaket zu Themen wie Rente und Steuern auf den Weg bringen. Der Kölner Dom wird für Besucher ab Juli 12 Euro Eintritt kosten. Damit sollen die gestiegenen Kosten etwa für den Schutz des Denkmals gedeckt werden, teilte die Leitung des Doms mit. Zum Beten und für den Besuch von Gottesdiensten bleibt der Zutritt aber kostenlos. Kollegin Tanja Wagner, Eintritt zahlen, um in die Kirche zu gehen, das ist ja schon kurios, oder?
5: Na, es geht auch anders. Der Besuch von Notre Dame in Paris beispielsweise ist kostenlos. Dabei hat die Sanierung der Kathedrale nach dem Riesenfeuer 2019 ja einige 100 Millionen € gekostet. Andererseits ist es auch gar nicht so ungewöhnlich, Eintritt zu nehmen. Für den Besuch in der St. Paul's Cathedral in London werden 31 € fällig. Die Sagrada Familia in Barcelona kostet 26 €. Es kostet halt einiges, so große Bauwerke zu putzen, instand zu halten und zu pflegen. Und dafür reichen die Kirchensteuern schon lange nicht mehr aus. Gerade weil auch immer mehr aus der Kirche austreten.
3: Danke, Tanja. Die deutsche Nationalmannschaft bricht am Nachmittag zur Fußball-Weltmeisterschaft auf. Der DFB-Tross hebt in Frankfurt am Main ab und soll nach rund 9 Stunden Flugzeit in Chicago eintreffen. Dort wird Bundestrainer Nagelsmann den Feinschliff für das am 11. Juni beginnende Turnier vornehmen. Am Samstag findet dann die WM-Generalprobe gegen die USA statt. Das erste Gruppenspiel gegen WM-Neuling Curaçao steigt am 14. Juni in Houston.
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6: Mit Lenz Göbels, guten Tag. Die Struktur- und Genehmigungsdirektion Nord in Koblenz hat einen neuen Präsidenten. Ministerpräsident Gordon Schnieder ernannte Joachim Rodenkirchen als neuen Amtsführer. Dieser betonte bei seiner Ernennung, dass die SGD Nord als wichtige Zukunftsbehörde das Land aktiv mitgestalte. Dabei gehe es vor allem darum, Projekte in der Region zügig und verantwortungsvoll umzusetzen. Die Behörde kümmert sich unter anderem um Umwelt, Bau, Planung und Genehmigungen. Der Ministerpräsident hob hervor, dass die Arbeit der Behörde direkt in den Alltag der Menschen hineinwirke. Ziel sei es, die Verwaltung weiter zu stärken und effizient aufzustellen.
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2: Es ist 13.03 Uhr und wir schauen zu euch auf die Straßen. Und in Koblenz ist immer noch ganz schön viel Stau. Und zwar die Hohenfelder Straße und am Wöllershof ist aktuell komplett gesperrt. Auch der Saarkreisel ist dicht. Hier ist ein großer Feuerwehreinsatz, weil eine Gasleitung bei Baggerarbeiten beschädigt wurde. Lasst aktuell auf jeden Fall noch eure Fenster zu. Hier staut es sich rund um die Sperrung B49, Friedrich-Ebert-Ring, Schlachthofstraße und zwischen der Herz-Jesu-Kirche und dem Saarplatz. Und ihr solltet das Gebiet auf jeden Fall großräumig umfahren, wenn ihr könnt. Die Arbeiten sollten eigentlich bis 16 Uhr andauern. Allerdings wurde zusätzlich noch eine Starkstromleitung beschädigt und daher kann es durchaus noch länger dauern. Und dann habe ich noch zwei defekte Fahrzeuge auf der A61, einmal Koblenz Richtung Mönchengladbach zwischen Mendig und Wehr und dann nochmal Koblenz Richtung Ludwigshafen zwischen Dieblich und Waldesch. Ich wünsche euch ganz viel Geduld und eine gute Fahrt.
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2: Und ein Caddy blitzt in Bubenheim auf der Ferdinand-Nebel-Straße Richtung Metternich. Hier ist 50 erlaubt. Und wenn ihr sonst was seht, Staus, Blitzer oder auch andere Gefahren melden wollt, schreibt mir gerne WhatsApp hierher ins Studio oder klingelt kurz durch bei uns auf der Antenne Koblenz Hotline. 0261 988 20 99. Ich wünsche euch eine gute Fahrt.
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2: Ja, es ist aktuell wirklich sehr viel los in Koblenz. Die Hohenfelder Straße und am Wöllershof ist aktuell komplett gesperrt. Hier ist ein großer Feuerwehreinsatz, weil eine Gasleitung bei Baggerarbeiten beschädigt wurde. Nun wurde zusätzlich noch eine Starkstromleitung beschädigt. Wie die aktuelle Lage vor Ort genau aussieht, das hört ihr hier bei mir nach drei Hits am Stück. Und wir starten rein mit Nico Santos und All Time High. Ich bin Lisa Tauchen, bleibt geduldig auf den Straßen.
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1: Seit heute Vormittag läuft aufgrund eines Gasaustritts in der Koblenzer Innenstadt ein größerer Einsatz von Polizei und Feuerwehr. Insgesamt werden im gesamten Stadtgebiet rund um die Hohenfelder Straße weitere Verkehrseinschränkungen aufkommen. Alle Infos für uns hat der Pressesprecher der Stadt Koblenz, Heiko Breitbart.
2: Im Laufe des Vormittags ist heute bei Baggerarbeiten hier vorne in der Hohenfelder Straße Ecke Wöllershof zu einem Schaden an einer Gasmitteldruckleitung gekommen. Und das hat jetzt eben diesen

0: nochmal ein Loch gebuddelt zu der Leitung, dass man die halt da stoppen kann. Ursprünglich ging man jetzt davon aus, dass das jetzt circa bis 15, 16 Uhr dauern wird, also aufbaggern und schließen der Leitung. Jetzt ist es gerade zu einem Treffer auf eine Starkstromleitung gekommen. Und insofern muss das jetzt nochmal neu bewertet werden, wie lang jetzt die Schadensbeseitigung dann in Anspruch nehmen wird.
1: Auf welche aktuellen Einschränkungen sich Anwohner und Autofahrer für einen unbestimmten Zeitraum einstellen müssen, erklärt erneut Heiko Breitbart.
0: Also das Gas läuft weiter. Es ist also jetzt niemand ohne Energieversorgung sozusagen, also sprich, was das Gas betrifft jetzt. Beim Strom müssen wir jetzt mal schauen. Was die Straßensperrung betrifft, wir haben jetzt also eine Sperrung an der Pfuhlgasse, am Friedrich-Ebert-Ring, hinten am Altengraben und im Moment am Sargreisel. Genau, das sind jetzt im Moment die Straßensperrungen halt, ne? Also über die Strecken werden im Moment keine Autos durchgeleitet. Personen, die sich in dem Bereich in den Häusern sind, in den Gebäuden sind, sollen auch in den Gebäuden bleiben. Im Moment sind Ordnungsamt und Feuerwehr unterwegs und informieren auch alle Leute in den Gebäuden, auch die Arztpraxen persönlich. Ne? Das heißt, also jeder wird im Moment aufgesucht und informiert.
1: Mittlerweile wurde im Rathausgebäude 1 am Willi-Hörter-Platz ein Leuchtpunkt für Hilfsbedürftige eingerichtet. Hier können sich Bürger mit Informationen versorgen und Notrufe absetzen.

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2: In Nassau, da messen wir aktuell 22 Grad. 22 Grad auch in Metternich und in Koblenz Süd, da haben wir auch 22 Grad gemessen. Ja, aktuell lässt der Regen wieder ein kleines bisschen nach. Aber vor allem heute zum Nachmittag steht eine Unwetterwarnung vor der Tür. Da kommen Gewitter und Wind auf uns zu. Der Regen, der bleibt dann bis in den Abend. Aber die Nacht, die wird trocken. Und dann morgen starten wir mit Sonne und Wolken. Aber ab Nachmittag wird es wieder bis in den Abend regnen. Auch der Donnerstag startet regnerisch. Die Sonne kommt trotzdem immer mal wieder heraus. Also um die 5 Sonnenstunden bekommen wir am Donnerstag. Allerdings auch am Nachmittag wieder eine Gewitterwarnung.
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3: Mit Lenz Göbels, guten Tag. Die Struktur- und Genehmigungsdirektion Nord in Koblenz hat einen neuen Präsidenten. Ministerpräsident Gordon Schnieder ernannte Joachim Rodenkirchen als neuen Amtsführer. Dieser betonte bei seiner Ernennung, dass die SGD Nord als wichtige Zukunftsbehörde das Land aktiv mitgestalte. Dabei gehe es vor allem darum, Projekte in der Region zügig und verantwortungsvoll umzusetzen. Die Behörde kümmert sich unter anderem um Umweltbau, Planung und Genehmigungen. Der Ministerpräsident hob hervor, dass die Arbeit der Behörde direkt in den Alltag der Menschen hineinwirke. Ziel sei es, die Verwaltung weiter zu stärken und effizient aufzustellen. In Lahnstein hat ein Benefiz-Fußballturnier der Polizei ein starkes Zeichen für den guten Zweck gesetzt. Ziel der Veranstaltung war es, die Vortour der Hoffnung zu unterstützen, die sich für krebskranke Kinder einsetzt. Auch die Stadt Lahnstein war als Gastgeber beteiligt und stellte ihre Sportanlage zur Verfügung. Eine Mannschaft der Stadtverwaltung nahm selbst am Turnier teil und trat für den guten Zweck an. Neben dem sportlichen Einsatz wurde auch Geld gesammelt. Oberbürgermeister Lennart Siefert übergab dabei eine Spende für die Hilfsaktion. In Koblenz gibt es am Mittwoch ein kostenfreies Beratungsangebot für Frauen zur beruflichen Weiterentwicklung. Die Beratungsstelle Frau und Beruf bietet dazu gemeinsam mit der Gleichstellungsstelle der Stadt Koblenz Einzeltermine an. Die Gespräche finden von 10 bis 17 Uhr statt und sollen Frauen bei ihrer Karriereplanung unterstützen. Am Vormittag werden die Beratungen im Rathaus der Stadt Koblenz angeboten. Am Nachmittag finden die Termine online statt. Eine vorherige Anmeldung ist notwendig, damit die Gespräche gut geplant werden können.
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2: Um 13.32 Uhr schauen wir zu euch auf die Straßen und in Koblenz. Es staut sich. Die Hohenfelder Straße und am Wöllershof ist aktuell komplett gesperrt. Auch der Saarkreisel ist noch dicht. Hier läuft ein großer Feuerwehreinsatz, weil eine Gasleitung bei Baggerarbeiten beschädigt wurde. Lasst auf jeden Fall aktuell in dieser Region auch noch eure Fenster zu. Hier staut es sich auch rund um die Sperrung B49 Friedrich-Ebert-Ring Schlachthofstraße und zwischen dem Herz-Jesu-Kirche und dem Saarplatz. Hier solltet ihr das Gebiet auf jeden Fall großräumig umfahren. Die Arbeiten sollten eigentlich bis 16 Uhr andauern. Allerdings wurde jetzt noch zusätzlich eine Starkstromleitung beschädigt. Daher wird das alles wohl noch ein bisschen länger dauern. Und dann habe ich noch zwei Gefahrenmeldungen für euch. Einmal auf der A61 Koblenz Richtung Mönchengladbach zwischen Mendig und Wehr. Hier steht ein defektes Fahrzeug. So auch auf der A61 Koblenz Richtung Ludwigshafen zwischen Dieblich und Waldesch. Ansonsten wünsche ich euch viel Geduld und kommt gut an.
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2: Ein Caddy blitzt in Bubenheim auf der Ferdinand-Nebel-Straße Richtung Metternich. Hier ist 50 erlaubt. Und wenn ihr sonst was seht, Staus, Blitzer oder auch andere Gefahren melden wollt, dann schreibt mir doch bitte eine WhatsApp direkt hierher ins Studio oder ihr klingelt einfach kurz durch auf unsere Hotline 0261 988 20 99. So machen wir gemeinsam unsere Straßen sicherer. Dankeschön.
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1: Mit Max Thiemann aus der Sportredaktion. Hallo. Großartige sportliche Leistungen, viele Emotionen und eine fantastische Medaillenbilanz waren das Ergebnis für die LG Rhein-Wied beim 20. DJK-Bundessportfest in Essen. An der deutschen Meisterschaft der DJK-Vereine waren für die LG Rhein-Wied Starter des DJK Neuwieder LC und der DJK Andernach Start berechtigt. Der erste Platz im Medaillenspiegel mit 32 mal Gold, 27 mal Silber und 17 mal Bronze resultierte aus einer Rhein-Wieder Dominanz in zahlreichen Konkurrenzen und war in dieser Deutlichkeit kaum zu erwarten. Denn rund 10 Athleten, die ebenfalls für vordere Platzierungen gut gewesen wären, fehlten. Man gewann mehr als doppelt so viele Medaillen wie die zweitplatzierte DJK Eintracht Coesfeld. Das DJK-Bundessportfest findet alle 4 Jahre statt. Die kommende Auflage wird in der Diözese Trier ausgetragen. Als krönender Abschluss bestand die 10-köpfige Trierer Staffel aus 9 Rhein-Wieder-Läufern, die einen überlegenen Sieg errangen. An den beiden Wettkampftagen hatte es reihenweise Entscheidungen gegeben, in denen die Andernacher und Neuwieder-Athleten ähnlich überlegen die Felder anführten. So zum Beispiel die Entscheidungen mit Noah Seibel, der in der männlichen U18 4 Gold- und 2 Silbermedaillen sammelte und auch zur Siegersprintstaffel der U20 zählte. Die Goldschürferin schlechthin in der weiblichen U18 war Sprintass Lina Schmidt, die über 100 Meter, 200 Meter, 100 Meter Hürden jeweils mit DM-Norm und mit der 4x100-Meter-Staffel nicht zu schlagen war. 5 Podestplätze gab es für Maximilian Römer, vor allem auf der Laufbahn staubte Römer ab, aber auch mit seinen Qualitäten im Sprungbereich machte er auf sich aufmerksam. Alles, was die Mittel- und Langstrecken in Essen zu bieten hatte, war die Sache von Rada Fiedler, die bei den Frauen reichlich Kilometer sammelte und Edelmetall. 3x Gold, 1x Silber und 1x Bronze. So das Neueste vom Sport.
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2: In Montabaur, da messen wir aktuell 18 Grad, 19 Grad in Bendorf und in Koblenz-Lützel, da haben wir auch 20 Grad schon gemessen. Ja, bis zu 21 Grad können wir heute noch bekommen. Ja, aktuell ist die Sonne so richtig wieder draußen und strahlt auf uns hinab. Allerdings wird es heute Nachmittag wieder zuziehen und wir haben sogar eine Gewitterwarnung. Der Regen, der zieht sich dann auch bis in den Abend. Morgen starten wir mit ein bisschen Regen, aber auch ein bisschen Sonne in den Tag. Der Nachmittag, der wird dann ein bisschen sonniger, aber abends kommt wieder mehr Regen auf uns zu. Bei 21 Grad auch der Donnerstag, selbe Temperatur bis zu 21 Grad. Wir starten mit Regen in den Tag und am Nachmittag gibt es wieder eine Gewittermeldung. Allerdings zum Abend hin wird es dann wieder trocken werden.
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3: Ich bin Thomas Brockt. Immer mehr Menschen in Deutschland arbeiten Teilzeit. In den ersten 3 Monaten dieses Jahres stieg ihre Zahl sogar auf einen Rekordwert. Das hat das Institut für Arbeitsmarkt- und Berufsforschung ermittelt. Gleichzeitig sank die Zahl der Vollzeitbeschäftigten.
4: 40% aller Beschäftigten arbeiten Teilzeit und sie arbeiten sogar noch mehr Stunden pro Woche als bisher. Vollzeitjobs dagegen sind gesunken um rund 270.000 Stellen. Und nicht nur das. Es gibt weniger Krankmeldungen als noch im Vorjahr. Über angebliche Faulheit, Work-Life-Balance und 8-Stunden-Tag wird gerade heftig diskutiert, auch in der Regierung. Kanzler Merz sagt, um unseren Wohlstand zu erhalten, müssen wir mehr arbeiten. Claudia Wächter, Nachrichtenredaktion.
3: Bundeskanzler Merz wirbt für einen breiten Schulterschluss bei den geplanten Reformen in Deutschland. Er wolle keinen Vertrauensvorschuss, aber die konstruktive Mitarbeit aller Bürgerinnen und Bürger, sagte er beim Ostdeutschen Wirtschaftsforum. Gemeinsam müsse gezeigt werden, dass die Probleme des Landes gelöst werden können. Es gebe keinen Grund zur Schwarzmalerei, betonte Merz außerdem. Die schwarz-rote Koalition will bis zur Sommerpause ein großes Reformpaket zu Themen wie Rente und Steuern auf den Weg bringen. Die Antidiskriminierungsstelle des Bundes verzeichnet so viele Fälle wie nie zuvor. 13.067 Menschen wandten sich im vergangenen Jahr an die Beratung, weil sie sich wegen ihrer Hautfarbe oder ihrer Religion, wegen Geschlecht, Alter oder anderen Merkmalen benachteiligt sahen. Das waren 15% mehr als im Jahr davor.
5: Am häufigsten, bei mehr als 40% der Fälle, ging es um Rassismus. Registriert wurden etwa fremdenfeindliche Beleidigungen und Abwertungen. Oder die Menschen sahen sich wegen ihrer Herkunft benachteiligt, etwa im Bewerbungsprozess, bei der Wohnungssuche oder bei Arztterminen. Rassistische Einstellungen verfestigen sich und führen zu deutlich heftiger erlebter Diskriminierung, sagte die Antidiskriminierungsbeauftragte Attermann. Mehr als ein Viertel der Fälle bezog sich auf Benachteiligungen wegen einer Behinderung oder Krankheit. Mehr als jeder fünfte Fall drehte sich um Diskriminierung wegen des Geschlechts. Ursula Winkler, Nachrichtenredaktion.
3: Der Kölner Dom wird für Besucher ab Juli 12 Euro Eintritt kosten. Damit sollen die gestiegenen Kosten für Pflege, Schutz und den laufenden Betrieb des Doms gedeckt werden. Das teilte die Leitung des Doms mit. Für Gottesdienstbesucher sowie Mitglieder des Zentraldombauvereins bleibt der Dom kostenfrei.
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6: Mitlenz Göbels, guten Tag. Die Handwerkskammer Koblenz hat dem Ludwig-Museum ein Gemälde des bulgarischen Künstlers Venizislav Sankov geschenkt. Das farbintensive Werk ist ab sofort Teil der Sammlung des Museums. Die Schenkung steht im Zusammenhang mit der langjährigen Beziehung der Handwerkskammer nach Bulgarien. Diese Kontakte bestehen seit vielen Jahren und wurden durch gemeinsame Projekte im Bereich Kunst und Handwerk vertieft. Nach Angaben der Beteiligten soll das Werk die Verbindung zwischen beiden Ländern auch kulturell sichtbar machen. Das Ludwig-Museum sieht in dem Bild eine wichtige Ergänzung seiner Sammlung.
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2: Es ist 14.03 Uhr und wir schauen zu euch auf die Straßen und da ist wieder einiges los in Koblenz. Die Hohenfelder Straße und am Böllershof ist komplett gesperrt. Auch der Saarkreisel ist aktuell dicht. Hier ist ein großer Feuerwehreinsatz, weil eine Gasleitung bei Baggerarbeiten beschädigt wurde. Hier staut es sich auch rund um die Sperrung. Die B49, Friedrich-Ebert-Ring, Schlachthofstraße und zwischen der Herz-Jesu-Kirche und dem Saarplatz. Außerdem solltet ihr dieses Gebiet großräumig umfahren, wenn ihr könnt. Die Arbeiten sollten eigentlich bis 16 Uhr andauern. Allerdings wurde jetzt noch zusätzlich eine Starkstromleitung beschädigt. Und das bedeutet, dass das wohl alles noch ein bisschen länger dauern wird. Außerdem auf der A61 Koblenz Richtung Ludwigshafen zwischen Dieblich und Waldesch steht ein defektes Fahrzeug. Und es staut sich auf der A61 Ludwigshafen Richtung Koblenz zwischen Emmelshausen und Borpath ist 2 Kilometer Stau. 10 Minuten müsst ihr hier mehr einplanen und ich hoffe, ihr habt viel Geduld und kommt gut an.
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2: Ein Caddy blitzt in Bubenheim auf der Ferdinand-Nebel-Straße Richtung Metternich. Hier ist 50 erlaubt. Und wenn ihr sonst was seht, Staus, Blitzer oder auch andere Gefahren melden wollt, schreibt mir doch gerne WhatsApp hierher ins Studio oder ihr klingelt kurz durch bei uns auf der Hotline 0261 988 20 99. Und ich wünsche euch eine gute Fahrt.
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2: Einen wunderbaren Dienstag für euch und schon hat der Juni begonnen. Und bei all dem Trubel aktuell in Koblenz war es mir doch wichtig, noch etwas anzusprechen. Denn ich habe es vergessen, aber ich habe auch keine Kinder. Gestern war nämlich Kindertag. An alle liebenden Eltern, drückt eure Kinder oder ruft mal wieder durch, wenn sie doch schon weiter weg sind. Und auch an alle Kinder, habt eure Eltern lieb. Das ist wirklich wichtig. Ich wünsche euch jetzt auf jeden Fall noch einen wunderschönen Tag und wir starten wieder in den Supermix mit Taylor Swift und The Fate of Ophelia. Mein Name ist Lisa Tauchen. Habt einen schönen Start in den Nachmittag.
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1: Wer schon öfters runter zum Florinsmarkt oder ans Moselufer wollte, ist sicher auch mal durch die Mehlgasse gelaufen. Doch woher stammt der Name eigentlich? Auf den ersten Blick wirkt die Straße unscheinbar, dabei reicht ihre Geschichte bis ins 13. und 14. Jahrhundert zurück. In historischen Quellen wird sie damals als Meilsgasse oder Platea Farinae erwähnt. Platea bedeutet gepflasterte Straße, Farinae Mehl. Die Mehlgasse hieß also damals schon gepflasterte Mehlstraße. Bei dem Namen denkt man natürlich sofort an Mehl, die wichtigste Zutat für Brot, Kuchen und andere Backwaren. Genau daraus leitet sich auch der Name ab. Straßen wurden

0: Damals sind nur wenige noch erhalten geblieben. Viele der Häuser mussten abgerissen werden oder wurden im Folge des Zweiten Weltkrieges zerstört. Was nicht zerstört wurde, waren einige der historischen Keller. Einzelne verbliebene Gebäude wurden ab 1984 saniert. Ursprünglich machte die Mehlgasse noch einen Knick in die Gemüsegasse, doch heute verlaufen die beiden Straßen parallel nebeneinander. Vor Ort findet man ebenfalls ein kleines, verstecktes Highlight Koblenzer Stadtgeschichte, das Pfefferminz-Denkmal, das an Annemarie Stein erinnert, die für den Verkauf von Pfefferminz-Bonbons bekannt war. Heute ist die Mehlgasse eine kleine, ruhige Straße mit verschiedenen Geschäften. Gleichzeitig ist sie die vom Fotografen am meisten fotografierte Gasse in Koblenz. Ihr Name und ihr Charme erinnern jedoch noch daran, wie das Leben früher einmal in der Stadt war.
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2: In Mülheim-Kärlich, da messen wir aktuell 18 Grad, 19 Grad in Bad Ems und in Koblenz leider haben wir 20 Grad gemessen. Ja, aktuell ist das Wetter ganz schön draußen, sogar die Sonne kommt noch ein bisschen raus. Doch heute zum Nachmittag steht eine Unwetterwarnung vor der Tür. Wind und Gewitter kommen heute Nachmittag noch vorbei. Der Regen, der zieht sich dann auch bis in den Abend. Morgen starten wir mit Regen. Am Nachmittag wird es nochmal trocken, aber auch abends könnten wir wieder nass werden. Bei 7 Sonnenstunden trotzdem über den Tag verteilt. Und am Donnerstag, da bekommen wir bis zu 21 Grad. Wir starten mit ordentlich Regen. Und auch am Nachmittag steht wieder eine Unwetterwarnung vor der Tür.
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3: Mit Lenz Göbels, guten Tag. Die Handwerkskammer Koblenz hat dem Ludwig-Museum ein Gemälde des bulgarischen Künstlers Venizislav Sankov geschenkt. Das farbintensive Werk ist ab sofort Teil der Sammlung des Museums. Die Schenkung steht im Zusammenhang mit der langjährigen Beziehung der Handwerkskammer nach Bulgarien. Diese Kontakte bestehen seit vielen Jahren und wurden durch gemeinsame Projekte im Bereich Kunst und Handwerk vertieft. Nach Angaben der Beteiligten soll das Werk die Verbindung zwischen beiden Ländern auch kulturell sichtbar machen. Das Ludwig-Museum sieht in dem Bild eine wichtige Ergänzung seiner Sammlung. Bei Lotto Rheinland-Pfalz in Koblenz gibt es einen Wechsel an der Spitze. Neuer Geschäftsführer ist seit gestern Christian Baldauf. Er folgt auf Jürgen Heffner, der das Unternehmen 12 Jahre lang geführt hat. Die Entscheidung fiel nach Angaben des Aufsichtsrats einstimmig. Christian Baldauf kündigte an, den Fokus auf Digitalisierung und Spielerschutz zu legen. Auch der Kampf gegen illegales Glücksspiel soll eine wichtige Rolle spielen. In Koblenz lädt die Gartenkultur an Fronleichnam wieder zum sogenannten Dîner en Blanc am Rhein ein. Die Veranstaltung findet am Donnerstag auf der Wiese unterhalb des Pavillons zwischen dem Kaiserin-Augusta-Denkmal und der Lehnestraße statt. Besucher sind eingeladen, in weißer Kleidung ein Picknick mitzubringen und den Tag gemeinsam zu verbringen. Die Stadtgärtner stellen dafür eine lange weiße Tafel bereit, die von 12 bis 19 Uhr genutzt werden kann. Für Essen und Getränke gibt es vor Ort ein kleines Angebot. Musikalisch begleiten zwei Bands den Tag mit Jazz, Soul und bekannten Liedern.
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2: Und damit werfen wir einen Blick zu euch raus auf die Straßen und es ist immer noch viel los in Koblenz. Die Hohenfelder Straße und am Wöllershof ist aktuell komplett gesperrt. Auch der Saarkreisel ist noch dicht. Hier läuft ein Feuerwehreinsatz, weil eine Gasleitung bei Baggerarbeiten beschädigt wurde. Außerdem staut es sich hier um die gesamte Sperrung drumherum. Und zwar auf der B49 Friedrich-Ebert-Ring-Schlachthofstraße zwischen der Jesu-Kirche und dem Saarplatz. Und die Polizei, die regelt ab und zu einige Straßen ab, also umfahrt auf jeden Fall das Gebiet großräumig, wenn ihr könnt. Außerdem auf der A61 Koblenz Richtung Ludwigshafen zwischen Dieblich und Waldesch steht ein defektes Fahrzeug. Und dann nochmal auf der A61, aber Ludwigshafen Richtung Koblenz zwischen Emmelshausen und Boppard ist aktuell 2 Kilometer Stau, 10 Minuten braucht ihr länger und ich wünsche euch viel Geduld und eine gute Fahrt.
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2: Ein Caddy blitzt in Bubenheim auf der Ferdinand-Nebel-Straße und zwar in Richtung Metternich. Hier ist 50 erlaubt und wenn ihr sonst was seht, Staus, Blitzer oder auch andere Gefahren melden wollt, schreibt mir doch gerne WhatsApp hierher ins Studio oder ihr klingelt einfach kurz durch auf der Antenne Koblenz Hotline 0261 988 20 99. So machen wir gemeinsam unsere Straßen sicherer. Dankeschön.
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1: Mit Max Dehmann, hallo. Letzter Spieltag in der Oberliga Rheinland-Pfalz sah. Bereits am 20. Mai spielte Rot-Weiß Koblenz 4:2 zu Hause gegen Wormatia Worms. Am Freitagabend gewann Kosmos Koblenz dann zu Hause mit 3:2 gegen die TuS Koblenz. Der FV Engers, der verlor am Samstag mit 2:4 in Dieflem. Die Eisbachtaler Sportfreunde spielten 1:4 in Pirmasens. Emmetshausen-Karbach gewann mit 4:3 gegen Wiesbaden. In der Tabelle steht Emmetshausen-Karbach am Ende der Saison mit 65 Punkten auf Platz 3. Die TuS Koblenz hat 61 Punkte gesammelt und steht auf Platz 4. Engers mit 55 Punkten auf Platz 5 und Rot-Weiß Koblenz mit 52 Punkten auf Platz 6. Kosmos Koblenz beendet die Saison mit 46 Punkten auf Platz 10. Die Eisbachtaler Sportfreunde mit 37 Punkten auf Platz 14 und halten damit die Klasse. Aufsteiger ist Kaiserslautern 2. Der FK Pirmasens auf Platz 2 geht in die Relegation. Absteiger sind Ludwigshafen, Dudenhofen, Idar-Oberstein und Eppelborn. So, das Neueste vom Oberliga-Update.
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1: 20 Grad haben wir in Winningen gemessen, in Weißenturm sind es auch 20 Grad und in Koblenz-Wallersheim, da sind es auch 20 Grad. Allmählich zieht es sich jetzt immer mehr zu Richtung Nachmittag und im Laufe des Nachmittags dann auch vereinzelt Regen und auch Gewitter möglich. Das Ganze heute auch bis in den Abend hinein. Erst Richtung Nacht trocknet es dann ab. Die Tiefstwerte liegen bei 13 Grad. Morgen wechselhaft Sonne, Wolken, Regen, alles dabei. Das Ganze aber freundlicher als heute bei auch 21 Grad. Der Feiertag am Donnerstag auch da wechselhaft. Sonne, Wolken, Regen und auch da teils Gewitter.
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2: Ich bin Thomas Brock. Bundeskanzler Merz wirbt für einen breiten Schulterschluss bei den geplanten Reformen in Deutschland. Er wolle keinen Vertrauensvorschuss, aber die konstruktive Mitarbeit aller Bürgerinnen und Bürger, sagte Merz beim Ostdeutschen Wirtschaftsforum. Gemeinsam müsse gezeigt werden, dass die Probleme des Landes gelöst werden können.
3: Es gibt auch keinen Grund für Pessimismus und Schwarzmalerei über die Zukunft unseres Landes. Es liegen nicht die besten Jahre unseres Landes hinter uns, sondern es liegen sehr gute Jahre vor uns. In Ostdeutschland, in Westdeutschland, in der Bundesrepublik Deutschland insgesamt und in Europa.
2: Bundeskanzler Merz. Die schwarz-rote Koalition will bis zur Sommerpause ein großes Reformpaket zu Themen wie Rente und Steuern auf den Weg bringen. Die Zahl der Teilzeitbeschäftigten in Deutschland ist so hoch wie noch nie. Nach Angaben des Instituts für Arbeitsmarkt und Berufsforschung waren im ersten Quartal dieses Jahres rund 40% aller Erwerbstätigen in Teilzeit beschäftigt. Gleichzeitig arbeiteten Teilzeitkräfte mit durchschnittlich fast 19 Stunden pro Woche etwas mehr als vor einem Jahr. Die Zahl der Erwerbstätigen sank auf rund 45,5 Millionen. Außerdem meldeten sich weniger Beschäftigte krank als im Vorjahreszeitraum. Die Antidiskriminierungsstelle des Bundes verzeichnet so viele Fälle wie nie zuvor. 13.067 Menschen wandten sich im vergangenen Jahr an die Beratung, weil sie sich wegen ihrer Hautfarbe oder ihrer Religion, wegen Geschlecht, Alter oder anderen Merkmalen benachteiligt sahen. Das waren 15% mehr als im Jahr davor.
4: Am häufigsten, bei mehr als 40% der Fälle, ging es um Rassismus. Registriert wurden etwa fremdenfeindliche Beleidigungen und Abwertungen. Oder die Menschen sahen sich wegen ihrer Herkunft benachteiligt, etwa im Bewerbungsprozess, bei der Wohnungssuche oder bei Arztterminen. Rassistische Einstellungen verfestigen sich und führen zu deutlich heftiger erlebter Diskriminierung, sagte die Antidiskriminierungsbeauftragte Attermann. Mehr als ein Viertel der Fälle bezog sich auf Benachteiligungen wegen einer Behinderung oder Krankheit. Mehr als jeder fünfte Fall drehte sich um Diskriminierung wegen des Geschlechts. Ursula Winkler, Nachrichtenredaktion.
2: Die deutsche Nationalmannschaft ist zur Fußball-Weltmeisterschaft aufgebrochen. Mit etwas Verspätung wegen eines Gewitters startete am Mittag die Linienmaschine der Lufthansa mit dem DFB-Tross an Bord von Frankfurt am Main nach Chicago. Dort findet dann am Samstag auch die WM-Generalprobe gegen die Auswahl der USA statt.
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5: Mit Lenz Göbels, guten Tag. In der Koblenzer Innenstadt hat ein beschädigtes Gasrohr heute Vormittag einen größeren Einsatz von Polizei und Feuerwehr ausgelöst. Nach Angaben der Einsatzkräfte kam es bei Baggerarbeiten im Bereich am Wöllershof und Hohenfelder Straße zu dem Vorfall. Aus Sicherheitsgründen wurden mehrere Gebäude in der Umgebung vorsorglich geräumt. Für den Bereich bestand zeitweise Explosionsgefahr. Während der Arbeiten wurden zudem eine Stromleitung beschädigt. Dadurch fiel kurzzeitig auch die Stromversorgung in Teilen der Innenstadt aus. Der betroffene Bereich bleibt weiterhin gesperrt. Die Polizei bittet Anwohner, die Anweisungen der Einsatzkräfte zu beachten und den Bereich zu meiden oder zu Hause zu bleiben. Außerdem in den Regionalnachrichten um halb. Das Statistische Landesamt in Bad Ems misst weniger genehmigte Wohnungen und der Wasserspielplatz am Deutschen Eck bleibt vorerst außer Betrieb.
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1: Um 3:03 mit dem Blick raus zu euch auf die Straßen. Da habe ich aktuell keine Staus, keine Verkehrsbehinderungen, außer natürlich immer noch die Meldung aus der Koblenzer Innenstadt. Ihr habt es gerade in den Nachrichten gehört beim Nachrichtenkollegen Lenz Göbels. Nach wie vor die Sperrung aufgrund des Gasaustrittes hier in der Innenstadt am Wöllershof Kreuzung Hohenfelder Straße. Kommt es immer noch zu Verkehrsbehinderungen, auch immer noch die Sperrungen. Also das Umfahren und in der Stadt dann ein bisschen mehr Zeit einplanen.
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1: Blitzer habe ich aktuell keine. Wenn ihr was habt, Staus, Blitzer, Verkehrsbehinderungen, immer her damit. Meldet's alles. Antenne Koblenz-Hotline 0261 98 820 99 per Anruf oder WhatsApp direkt live zu mir ins Studio.
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1: Der Dienstagnachmittag, das Ganze heute natürlich alles im Zeichen des Gasaustritts in Koblenz in der Innenstadt. Ihr habt es gerade bei Nachrichtenkollege Lenz Köbitz gehört. Gleich gibt es ein ganz aktuelles Update. Das machen wir nach Melissa Etheridge, nach Rita Ora und nach Bruno Mars. Und ich bin Max Thiemann. Schönen Dienstag. Hallo.
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0: Antenne Koblenz, der Supermix an diesem Dienstag. Gleich Harry Styles und American Girls. Seit dem heutigen Vormittag sind mehr als 200 Einsatzkräfte im Einsatz, um ein Gasleck im Bereich der Hohenfelder Straße hier in Koblenz zu sichern und zu schließen. Ursache war nach bisherigen Erkenntnissen eine Beschädigung einer Gasleitung bei Baggerarbeiten. Die Beschädigung an einer Starkstromleitung konnte mittlerweile behoben werden und die Stromversorgung sichergestellt werden. Den aktuellen Stand der Lage fasst der Pressesprecher der Stadt Koblenz, Heiko Breitbart, zusammen.
1: Das erste Teilstück der Gasleitung, also das, was wir ursprünglich auch erklärt hatten, wo jetzt dann sozusagen zusätzlich gebaggert wurde, ein Verschluss drauf, der ist schon gesetzt. Also da ist die Leitung schon dicht. Und jetzt wird gerade auf der anderen Seite, also das war jetzt eben die nördliche Seite sozusagen dieses Schadensortes, also Richtung Mosel, sag ich mal, gelegen. Der Bereich ist jetzt geschlossen. Und jetzt wird im südlichen Bereich, also circa 15 Meter von der Schadstelle, wird jetzt noch ein zweites Loch gebaggert. Und dort wird jetzt auch noch ein Verschluss in die Gasleitung eingebracht. Die ist zwar schon verschlossen worden durch einen Schieber, der dazwischen sitzt, aber aus Sicherheitsgründen hat man jetzt gesagt, man will noch ein Stück weiter weg von der Schadstelle die Leitung zumachen. So, dass nach der Abdichtung, also wenn dieser Bereich abgedichtet ist, wird nochmal eine Gasmessung oder Gaswertmessung in den umliegenden Kellern und der Tiefgarage vorgenommen. Und dann ist im Prinzip zunächst mal sagen wir, der Feuerwehrpart eigentlich abgeschlossen. Es wird dann aber nochmal der Strom für den kompletten Kreuzungsbereich, Verkehrsbereich noch eingeschaltet werden müssen wieder. Das muss die EVM dann machen und dann kann natürlich auch der Verkehr fließen, weil wie gesagt, jetzt wenn die Ampel ausgeschaltet ist, würde das jetzt nicht unbedingt dem Verkehr zuträglich sein. Und dann irgendwann wird es den Punkt geben und es dann im Grunde genommen wieder einfach nur eine Baustelle ist wie heute Morgen, nur eben etwas mit mehr Löchern.
0: Von den Maßnahmen betroffen sind auch zahlreiche Anwohner im Umfeld der Einsatzstelle. Wie ihre Situation aktuell aussieht, dazu auch nochmal Heiko Breitbart.
1: Es sind natürlich auch teilweise Praxen, teilweise auch Geschäftsräume. Die Zahl haben wir nicht, aber die Leute wurden und werden eigentlich auch permanent vom Ordnungsamt und der Feuerwehr immer wieder informiert persönlich, weil sie sollen ja die Wohnung nicht verlassen. Insofern wird in die Häuser gegangen und die entsprechende Information dann eben persönlich übermittelt. Es ist ja keine Evakuierung gewesen, sondern es ist ja sozusagen nur eine Sperrung letztendlich. Sobald die aufgehoben wird, können Leute natürlich auch wieder zurück. Es ist im Übrigen auch in der Thielenstraße, in der

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1: 21 Grad sind es in Waldesch, 22 in Weitersburg und in der Koblenzer Südstadt sind es auch 22 Grad. Immer mehr Wolken ziehen jetzt rein, die bringen dann teils Regen und mancherorts auch Gewitter mit. Und das Ganze bis in den Abend hinein. Erst in der Nacht trocknet es dann wieder ein bisschen mehr ab. Die Tiefstwerte liegen bei 13 Grad. Morgen auch wechselhaft, Sonne, Wolken, Regen bei 21 Grad, aber freundlicher als heute. Am Donnerstag auch da wieder alles dabei bei auch 21 Grad.
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2: Mit Lenz Göbels, guten Tag. In der Koblenzer Innenstadt hat ein beschädigtes Gasrohr heute Vormittag einen größeren Einsatz von Polizei und Feuerwehr ausgelöst. Nach Angaben der Einsatzkräfte kam es bei Baggerarbeiten im Bereich am Wöllershof und Hohenfelder Straße zu dem Vorfall. Aus Sicherheitsgründen wurden mehrere Gebäude in der Umgebung vorsorglich geräumt. Für den Bereich bestand zeitweise Explosionsgefahr. Während der Arbeiten wurden zudem eine Stromleitung beschädigt. Dadurch fiel kurzzeitig auch die Stromversorgung in Teilen der Innenstadt aus. Der betroffene Bereich bleibt weiterhin gesperrt. Die Polizei bittet Anwohner, die Anweisungen der Einsatzkräfte zu beachten und den Bereich zu meiden oder zu Hause zu bleiben. In Rheinland-Pfalz sind im ersten Quartal weniger Wohnungen genehmigt worden als im Vorjahreszeitraum. Nach Angaben des Statistischen Landesamtes wurden Genehmigungen für über 2200 Wohnungen in neuen Wohngebäuden erteilt. Das waren 7,5% weniger als noch ein Jahr zuvor. Besonders deutlich war der Rückgang bei Mehrfamilienhäusern. Insgesamt blieb die Zahl der Baugenehmigungen damit weiterhin auf einem niedrigeren Niveau. Landesweit entfielen rechnerisch rund 5,5 neue genehmigte Wohnungen auf 10.000 Einwohner. Unter den Landkreisen lag der Kreis Ahrweiler bei den Neubaugenehmigungen landesweit an der Spitze. Der Wasserspielplatz am Deutschen Eck bleibt vorerst außer Betrieb. Grund ist eine mögliche Überhitzung der elektronischen Steuerung unter der Anlage. Diese steuert unter anderem den Wasserfluss und die Wasseraufbereitung. Inzwischen wurden bei einer technischen Prüfung mehrere defekte Bauteile entdeckt. Die benötigten Ersatzteile sind bereits bestellt und sollen in den kommenden Tagen geliefert werden. Erst danach kann geprüft werden, ob der Betrieb wieder aufgenommen werden kann. Der Wasserspielplatz ist technisch sehr komplex und gilt als anfällig für Störungen. In Koblenz wird deshalb über eine grundlegende Modernisierung nachgedacht. In Mayen lädt die St. Sebastianus Schützengesellschaft am Samstag zum traditionellen Schützenständchen ein. Ab etwa 18.30 Uhr treffen die Schützen am alten Rathaus ein und spielen dort ein Ständchen zu Ehren von Oberbürgermeister Dirk Meid und Landrat Marco Boos. Im Anschluss werden die neuen Schützenmajestäten proklamiert und ein großer Zapfenstreich durchgeführt. Danach zieht ein Festzug zur Stadtverwaltung und später weiter zur Schützenhalle im Nettetal. Dort findet am Abend die Königsparty statt, zu der ebenfalls Bürger eingeladen sind.
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1: Um 15.33 Uhr mit dem Blick raus zu euch auf die Straßen. Da habe ich nach wie vor nur die eine Meldung hier aus der Koblenzer Innenstadt. Nach wie vor gibt es die Sperrung an der Kreuzung am Wöllershof und Hohenfelder Straße. Dadurch kommt es auch zu Staus, teilweise am Friedrich-Ebert-Ring oder auch in der Koblenzer Altstadt. Das Ganze dauert auch noch ein bisschen. Also hier mehr Zeit einplanen oder wenn möglich sogar umfahren.
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1: Blitzer habe ich aktuell keine. Wenn ihr was habt, Staus, Blitzer, Verkehrsbehinderungen, immer her damit. Meldet's alles. Antenne Koblenz Hotline 0261 98 820 99. Per Anruf oder WhatsApp direkt live zu mir ins Studio.
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1: Antenne Koblenz, hier der Supermix. Wir sind hier im Tierheim Main und sprechen heute mit
2: Christiane Hartkopf.
1: Welches Tier haben wir denn hier vor uns?
2: Wir sind jetzt gerade im Zimmer von der Susi. Susi ist eine kleine, zarte, fast ganz schwarze Schönheit. Sie hat einen kleinen weißen Brustfleck, ungefähr 1,5 Jahre alt. Sie kam im Herbst 24 als Fundtier zu uns, als ganz, ganz kleines Katzenkind mit gelähmten Hinterbeinen. Es wurde dann ein Trauma in der Wirbelsäule festgestellt. Ein Stück weit ist es ausgeheilt, aber nicht ganz. Das heißt, sie wird immer Schwierigkeiten beim Springen und Laufen haben. Ich meine, sie läuft, sie klettert. Was dieses Trauma außerdem noch nach sich gezogen hat, und das wird vermutlich auch so bleiben. Sie wird ihr Leben lang auf Medikamente angewiesen sein, die die Blase unterstützen. Das heißt, ihr muss 4 bis 5 Mal täglich die Blase ausmassiert werden. Klingt total gewaltig. Allerdings ist das mittlerweile sowohl für uns als auch für Susi einfach eine Routine, die innerhalb von 2 Minuten erledigt ist. Und wenn man das ein paar Mal gemacht hat, dann ist es auch wirklich nicht schwierig. Und da werden wir mögliche Interessenten auch wirklich, wirklich gut begleiten, weil uns das natürlich allen am Herzen liegt, dass man gut mit dieser Aufgabe klarkommt. Sie braucht nicht so unbedingt andere Katzen zum Glücklichsein. Sie braucht Menschen mit Zeit, die halt wirklich verlässlich dieses mehrmals täglich anfallende Blase ausmassieren leisten können. Aber sie ist sehr verschmust und verspielt und freut sich sicher über ein ganz, ganz tolles Zuhause.
1: Wenn sich die Hörer jetzt denken, das hier interessiert mich, wie können sie sich melden?
2: Sie können sich auf jeden Fall gerne telefonisch bei uns melden unter 02651 77438 oder auch per Mail an info@tierheim-mayen.de.
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1: 21 Grad sind sie nur mit, 21 Grad sind sie auch in Fallen da und in Koblenz-Stolzenfeld sind es auch 21 Grad. Regen kommt jetzt runter hier in der Antenne-Region, vereinzelt kann es auch gewittern. Donner und Blitz sind da mit dabei. Ja, und der Regen, der begleitet uns auch rein bis in den Abend. In der Nacht da wieder trockener, die Tiefstwerte liegen bei 13 Grad. Morgen Sonne, Wolken und Regen, aber überwiegend freundlicher als heute und das Ganze bei 21 Grad.
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2: Ich bin Thomas Brock. Innenminister Dobrindt sieht gute Chancen, in einigen Monaten mit Drittstaaten konkrete Vereinbarungen zur Einrichtung sogenannter Rückführungszentren zu schließen. Bis sie dann tatsächlich erreicht seien, werde es aber voraussichtlich noch etwas länger dauern. Die EU hatte zuvor den Weg für die Verschärfung der Asylregeln freigemacht.
3: Die EU will künftig mehr Abschiebungen ermöglichen. Wer ausreisen muss, aber nicht in sein Herkunftsland gebracht werden kann, soll dann in einen sogenannten Return Hub kommen, also in ein Rückkehrzentrum außerhalb der EU. Unionspolitiker erwarten viel von der EU-Verordnung, etwa geordnetere Prozesse und möglicherweise auch eine abschreckende Wirkung, sodass mehr abgelehnte Migranten freiwillig in die Heimat zurückkehren. Die SPD spricht von einer Phantomdebatte. Schließlich sei bisher kein Drittstaat für einen Hub gefunden. Ursula Winkler, Nachrichtenredaktion.
2: Immer mehr Menschen in Deutschland arbeiten Teilzeit. In den ersten drei Monaten dieses Jahres stieg ihre Zahl sogar auf einen Rekordwert. Das hat das Institut für Arbeitsmarkt- und Berufsforschung ermittelt. Gleichzeitig sank die Zahl der Vollzeitbeschäftigten.
4: 40% aller Beschäftigten arbeiten Teilzeit und sie arbeiten sogar noch mehr Stunden pro Woche als bisher. Vollzeitjobs dagegen sind gesunken um rund 270.000 Stellen. Und nicht nur das. Es gibt weniger Krankmeldungen als noch im Vorjahr. Über angebliche Faulheit, Work-Life-Balance und 8-Stunden-Tag wird gerade heftig diskutiert, auch in der Regierung. Kanzler Merz sagt, um unseren Wohlstand zu erhalten, müssen wir mehr arbeiten. Claudia Wächter, Nachrichtenredaktion.
2: Bundeskanzler Merz wirbt für einen breiten Schulterschluss bei den geplanten Reformen in Deutschland. Er wolle keinen Vertrauensvorschuss, aber die konstruktive Mitarbeit aller Bürgerinnen und Bürger, sagte er beim Ostdeutschen Wirtschaftsforum. Gemeinsam müsse gezeigt werden, dass die Probleme des Landes gelöst werden können. Es gebe keinen Grund zur Schwarzmalerei, betonte Merz außerdem. Die schwarz-rote Koalition will bis zur Sommerpause ein großes Reformpaket zu Themen wie Rente und Steuern auf den Weg bringen. Der Kölner Dom wird für Besucher ab Juli 12 Euro Eintritt kosten. Damit sollen die gestiegenen Kosten für Pflege, Schutz und den laufenden Betrieb des Doms gedeckt werden. Das teilte die Leitung des Doms mit. Für Gottesdienstbesucher sowie Mitglieder des Zentraldombauvereins bleibt der Dom kostenfrei.
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5: Mit Lenz Göbels, guten Tag. Die Polizeidirektion Koblenz bittet um Mithilfe aus der Bevölkerung bei der Identifikation einer toten Frau. Am Pfingstmontag wurde die Leiche der Frau gegen Mittag im Rhein bei Remagen-Oberwinter gesichtet und anschließend geborgen. Die Identität der Frau ist bislang nicht geklärt. Hinweise auf ihre Personalien konnten die Ermittler bislang nicht finden. Auch ist unklar, an welcher Stelle die Frau in den Rhein gelangte. Neben einer genauen Personenbeschreibung veröffentlichte die Kriminalpolizei nun ein Foto der unbekannten Toten und bittet die Bevölkerung um Mithilfe. Als Ansprechpartner dient die Kriminalpolizei Mayen oder die Polizei Koblenz. Außerdem in den regionalen Nachrichten um halb. Neuwied hat die geplante Baustelle an der K114-Brücke aufgeschoben und an der Hochschule Koblenz werden neue Start-up-Ideen gefördert.
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1: Um 16.03 Uhr mit dem Blick raus zu euch auf die Straßen, auf die B9 hier bei uns in Koblenz, stadteinwärts. Wenn ihr über die Europabrücke rein und raus wollt, dauert aktuell mal mindestens so 10 Minuten länger. Auch in der Koblenzer Innenstadt gibt es nach wie vor die Sperrung an der Kreuzung am Wöllershof und Hohenfelder Straße. Aufgrund des Gasaustritts dadurch staut es sich auch in der Innenstadt und auch auf dem Friedrich-Ebert-Ring. Hier heißt es, mehr Zeit einplanen, wenn möglich umfahren. Gleich gibt's da aber auch nochmal ein Update.
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1: Blitzer habe ich aktuell keine. Wenn ihr was habt, Staus, Blitzer oder Verkehrsbehinderungen, immer her damit. Meldet alles. Antenne Koblenz Hotline 0261 98 8 20 99. per Anruf oder WhatsApp direkt live zu mir ins Studio.
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1: Dienstagnachmittag, ganz im Zeichen der kaputten Gasleitung hier in der Koblenzer Innenstadt. Das Ganze beim Bau des neuen Motel One. Auch gleich gibt's nochmal ein Update von der Stadt Koblenz und auch von der Polizei. Und man kann schon mal sagen, es gibt nur gute Nachrichten. Es wird Stück für Stück. Mehr dazu nach Roxette, Dua Lipa und Austis mit Electrified. Und ich bin Max Thiemann. Schönen Dienstag. Hallo.
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0: Antenne Koblenz, der Supermix an diesem Dienstag, gleich mit Bibi Rexha und Faithless mit New Religion. Nach dem Gasalarm in der Koblenzer Innenstadt gibt es inzwischen Entwarnung. Der Energieversorger EVM hat die beschädigte Gasleitung beidseitig des Lecks abgedichtet. Die Einsatzkräfte von Polizei und Feuerwehr waren seit dem Vormittag mit einem Großaufgebot im Einsatz. Ausgelöst wurde der Alarm durch eine beschädigte Gasleitung im Bereich der Hohenfelder Straße. Wie die Lage aktuell einzuschätzen ist, fasst der Pressesprecher der Stadt Koblenz, Heiko Breitbart, zusammen.
1: Im Vergleich zu eben, dass jetzt auch an der zweiten Seite zunächst mal die Abdichtung erfolgt ist, aber es auf jeden Fall jetzt noch Messungen gibt. Ne? Auch an der Abdichtung muss gemessen werden, es muss in den Kellern gemessen werden, es muss in der Tiefgarage gemessen werden, dass nicht irgendwo sich Gas angereichert hat oder angesammelt hat. Deswegen kann das jetzt auch noch eine Zeit lang dauern, bis hier sozusagen das freigegeben werden kann. Und dann, wie gesagt, hatte ich ja eben schon mal erklärt, kommt natürlich noch die Verkehrsfreigabe hinzu, dass jetzt von den Einsatzkräften man jetzt anfängt, die auch schon mal zu reduzieren, weil jetzt hauptsächlich eben dieses Messthema Sache ist. Ne? Und es kann sein, dass man jetzt auch vielleicht schon vorher versucht, zumindest schon mal auch die Ampel da unter Strom zu bekommen, damit das dann nachher auch mit dem Verkehr alles ein bisschen, weil wir nähern uns dem Berufsverkehr und dass dann halt zumindest das nachher auch schneller geht, um vielleicht den Verkehr wieder freizugeben.
0: Auch die Frage, wann der Verkehr in der Innenstadt wieder regulär fließen kann und welche Schritte dafür noch notwendig sind, erläutert der Pressesprecher der Polizei Koblenz, Jürgen Fachinger.
2: Ja, in dem Moment, wenn die Gefahrenstelle freigegeben ist, dann muss das natürlich auch entsprechend die Lichtzeichenanlage, also die Ampelanlagen an den Kreuzungen und überall wieder in Takt gesetzt werden. Die sind ja momentan noch aus. Und dann wird geprüft, ob der Verkehr wieder freigegeben kann. Wir hoffen, dass das dann auch zeitnah nach der Freigabe der Schadensstelle dann entsprechend erfolgen kann. Das wird relativ schnell gehen. Also die sind ja geschaltet und getaktet. Also insofern wird das nicht das große Problem sein. Der Strom fehlt halt im Moment noch. Und deswegen, da müssen wir halt noch einen Moment warten.
0: Die Ampel ist mittlerweile wieder im Betrieb. Wann genau der Verkehr wieder über die Hohenfelder Straße fließen kann, das ist aktuell noch nicht klar. Wir halten euch da natürlich auf dem Laufenden.

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3: 21 Grad haben wir in Urmitz gemessen, 21 Grad sind es auch in Urbar und in Koblenz-Rübenach, da sind es auch 21 Grad. Ja, immer wieder Regen, so geht es jetzt durch den Nachmittag. Vereinzelt kann es auch mancherorts gewittern. Das Ganze bis in den Abend hinein, da dann allmählich wieder trockener. Die Tiefstwerte liegen in der Nacht bei 13 Grad. Morgen auch da Sonne, Wolken, Regen, alles dabei. Das Ganze bei 21 Grad, aber durchaus freundlicher als heute. Donnerstag am Feiertag auch wieder alles dabei.
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4: Mit Lenz Göbels, guten Tag. Die Polizeidirektion Koblenz bittet um Mithilfe aus der Bevölkerung bei der Identifikation einer toten Frau. Am Pfingstmontag wurde die Leiche der Frau gegen Mittag im Rhein bei Remagen-Oberwinter gesichtet und anschließend geborgen. Die Identität der Frau ist bislang nicht geklärt. Hinweise auf ihre Personalien konnten die Ermittler bislang nicht finden. Auch ist unklar, an welcher Stelle die Frau in den Rhein gelangte. Neben einer genauen Personenbeschreibung veröffentlichte die Kriminalpolizei nun ein Foto der unbekannten Toten und bittet die Bevölkerung um Mithilfe. Gesucht werden Hinweise aus der Region zu einer vermissten Frau, auf die die Beschreibung passen könnte. Als Ansprechpartner dient die Kriminalpolizei Mayen oder die Polizei Koblenz. In Neuwied hat die Stadt eine geplante Baustelle an der K114-Brücke zwischen Heimbach-Weiß und Engers verschieben lassen. Die Sanierung der Brücke über die B42 soll nun erst im Jahr 2027 stattfinden. Eigentlich hatte der Landesbetrieb Mobilität eine Vollsperrung vorgesehen. Dagegen hatte sich die Stadt deutlich ausgesprochen. Aus Sicht der Verwaltung wäre eine weitere Sperrung in der aktuellen Lage zu viel gewesen. Bereits jetzt gibt es in Neuwied viele Baustellen mit Umleitungen und Staus. Die Stadt befürchtete dadurch zusätzliche Belastungen für Verkehr, Buslinien und Rettungsdienste. Nach Gesprächen mit den Landesbetrieben wurde die Maßnahme nun verschoben. An der Hochschule Koblenz werden neue Start-up-Ideen von Studierenden gefördert. Im Rahmen des Programms Kickstart at HSKO sind im Mai 4 neue Projektteams gestartet. Die Förderung läuft über 6 Monate und umfasst bis zu 7.500 Euro pro Team. Ziel ist es, aus Ideen konkrete Prototypen zu entwickeln und Gründungsvorhaben zu unterstützen. Zu den Ideen gehören unter anderem neue Kommunikationssysteme, Lernplattformen und nachhaltige Produkte. Auch ein 3D-gedruckter Tennisschläger und Upcycling-Designs werden derzeit entwickelt. Bei den deutschen DJK-Meisterschaften in Essen hat die LG Rhein-Wied eine beeindruckende Medaillenbilanz erzielt. Das Bundessportfest gilt als eine Art Meisterschaft der DJK-Vereine und fand in diesem Jahr bereits zum 20. Mal statt. Mit insgesamt 32 Gold, 27 Silber und 17 Bronzemedaillen belegte das Team klar den ersten Platz im Medaillenspiegel. Auch der Nachwuchs trug entscheidend zu diesem Erfolg bei. Viele Athleten überzeugten im Lauf-, Sprung- und Wurfdisziplinen mit starken Leistungen und persönlichen Bestwerten. In den Staffelwettbewerben zeigte sich die Region ebenfalls stark und holte weitere Siege.
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3: Um 16.34 Uhr mit dem Blick raus zu euch auf die Straßen. Erstmal gute Nachrichten aus Koblenz. Das Gasleck ist gestopft. Es tritt kein Gas mehr aus. Allmählich werden auch die ganzen Straßen in der Innenstadt, vor allen Dingen Kreuzung am Wöllerstor, Hohenfelderstraße, wieder freigegeben. Am Wöllershof natürlich. Also das mittlerweile die guten Nachrichten. Die schlechteren Nachrichten. Es staut sich drumherum doch noch ziemlich. A48 Koblenz Richtung Dermbach zwischen Koblenz Nord und Bendorf-Neuwied hier 2 Kilometer Stau. B9 statt einwärts, wenn ihr über die Europabrücke rein wollt, ja, da dauert es gerade mal bestimmt eine Viertelstunde länger. Wenn ihr raus wollt über die B9 Koblenz Richtung Bonn zwischen der Koblenz in Koblenz der Eifelstraße und der Anschlussstelle Koblenz Nord zur 48, auch hier dauert es aktuell so um die 10 Minuten länger. B42 Koblenz Richtung Bonn zwischen Koblenz-Ehrenbreitstein und Fallendar. Auch hier dauert es um die 5 Minuten länger. B B256 Neuwied Richtung Mayen zwischen Andernach und Blei dauert es auch 5 bis 10 Minuten länger.
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3: Jo, geblitzt wird in Koblenz-Mosel-Weiß an der B49 unter der Kurt-Schumacher Brücke. Da steht ein Caddy, Fahrt Richtung Lai, 50 hier erlaubt. Und wenn ihr Staus, Blitz oder Verkehrsbehinderungen habt, immer her damit, meldet's alles Antenne Koblenz Hotline 0261 98 28 99 per Anruf oder WhatsApp direkt live zu mir. In Studio.
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1: Mit Lenz Göbels, hallo. Morgen bietet die Gemeinde Hilgert eine Möglichkeit zum Blutspenden. In der Pfeifenbäcker Halle in der Hauptstraße 4 könnt ihr von 16.30 Uhr bis 20 Uhr Blut spenden. Am kommenden Montag stehen dann gleich drei Anlaufpunkte zur Auswahl. In Dachsenhausen öffnet das Bürgerhaus in der Emserstraße 2 von 16 bis 20 Uhr. In Wassenach könnt ihr in der Kliburghalle in der Zehntgasse 12 von 16.30 Uhr bis 20 Uhr spenden. Und auch in Kottenheim ist das Bürgerhaus in der Schulstraße 12 von 16.30 Uhr bis 19.30 Uhr geöffnet. Am darauf folgenden Tag kann dann in Fallendar und Kobern-Gondorf Blut gespendet werden. Die Stadthalle Fallendar in der Helenstraße 67 öffnet von 17 bis 20 Uhr ihre Türen. In Kobern-Gondorf ist die Schlossberghalle in der Leningstraße 12 bis 14 bereits ab 16 Uhr geöffnet. Dort kann auch bis 20 Uhr gespendet werden. Am 11. Juni habt ihr dann die Wahl zwischen Urbar und Münster-Maifeld. In Urbar ist das Bürgerhaus in der Bornstraße 25 von 17 bis 20 Uhr geöffnet. In Münster-Maifeld öffnet die Stadthalle in der Straße an den Gärten 6 bereits um 16 Uhr und bleibt ebenfalls bis 20 Uhr geöffnet. Am 15. Juni könnt ihr im Waldescher Bürgerhaus in der Römerstraße 1 von 16 bis 20 Uhr Blut spenden. Zwei Tage später startet das DRK Blutspendemobil seinen dreitägigen Aufenthalt in der Koblenzer Innenstadt. Am Lörrondell 1a vor der Herz-Jesu-Kirche kann jeweils von 11 bis 17 Uhr gespendet werden. Und wenn eine Blutspende dabei ist in der nächsten Woche oder in der übernächsten, die wir noch nicht erwähnt haben, dann könnt ihr uns das gerne melden. Entweder per E-Mail an redaktion@antenne-koblenz.de oder per WhatsApp direkt live ins Studio unter 0261 98 8 20 99. Eure Blutspendetermine in der Region.
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1: In Rhens, da sind es 19 Grad, 20 sind es in Saffig und in Koblenz im Rauental sind es auch 20 Grad. Viele Wolken und immer mal wieder Regenschauer, so geht es jetzt durch den Feierabend und auch durch den Abend. Im Laufe des Abends Richtung Nacht, da dann wieder trockener. Die Tiefstwerte liegen in der Nacht bei 13 Grad. Morgen alles dabei, Sonne, Wolken, Regen, das Ganze aber freundlicher als heute und bei 21 Grad.
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2: Ich bin Thomas Brott. Bundeskanzler Merz wirbt für einen breiten Schulterschluss bei den geplanten Reformen in Deutschland. Er wolle keinen Vertrauensvorschuss, aber die konstruktive Mitarbeit aller Bürgerinnen und Bürger, sagte Merz beim Ostdeutschen Wirtschaftsforum. Gemeinsam müsse gezeigt werden, dass die Probleme des Landes gelöst werden können.
3: Es gibt auch keinen Grund für Pessimismus und Schwarzmalerei über die Zukunft unseres Landes. Es liegen nicht die besten Jahre unseres Landes hinter uns, sondern es liegen sehr gute Jahre vor uns. In Ostdeutschland, in Westdeutschland, in der Bundesrepublik Deutschland insgesamt und in Europa.
2: Bundeskanzler Merz. Die schwarz-rote Koalition will bis zur Sommerpause ein großes Reformpaket zu Themen wie Rente und Steuern auf den Weg bringen. Die Zahl der Teilzeitbeschäftigten in Deutschland ist so hoch wie noch nie. Nach Angaben des Instituts für Arbeitsmarkt und Berufsforschung waren im ersten Quartal dieses Jahres rund 40% aller Erwerbstätigen in Teilzeit beschäftigt. Gleichzeitig arbeiteten Teilzeitkräfte mit durchschnittlich fast 19 Stunden pro Woche etwas mehr als vor einem Jahr. Die Zahl der Erwerbstätigen sank auf rund 45,5 Millionen. Außerdem meldeten sich weniger Beschäftigte krank als im Vorjahreszeitraum. Innenminister Dobrindt sieht gute Chancen, in einigen Monaten mit Drittstaaten konkrete Vereinbarungen zur Einrichtung sogenannter Rückführungszentren zu schließen. Bis sie dann tatsächlich erreicht seien, werde es aber voraussichtlich noch etwas länger dauern. Die EU hatte zuvor den Weg für die Verschärfung der Asylregeln freigemacht.
4: Die EU will künftig mehr Abschiebungen ermöglichen. Wer ausreisen muss, aber nicht in sein Herkunftsland gebracht werden kann, soll dann in einen sogenannten Return Hub kommen, also in ein Rückkehrzentrum außerhalb der EU. Unionspolitiker erwarten viel von der EU-Verordnung, etwa geordnetere Prozesse und möglicherweise auch eine abschreckende Wirkung, sodass mehr abgelehnte Migranten freiwillig in die Heimat zurückkehren. Die SPD spricht von einer Phantomdebatte. Schließlich sei bisher kein Drittstaat für einen Hub gefunden. Ursula Winkler, Nachrichtenredaktion.
2: Die deutsche Nationalmannschaft ist zur Fußball-Weltmeisterschaft aufgebrochen. Mit etwas Verspätung wegen eines Gewitters startete am Mittag die Linienmaschine der Lufthansa mit dem DFB-Tross an Bord von Frankfurt am Main nach Chicago. Dort findet dann am Samstag auch die WM-Generalprobe gegen die Auswahl der USA statt.
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5: Mit Lenz Göbels, guten Tag. In der Koblenzer Innenstadt hat ein beschädigtes Gasrohr heute Vormittag einen größeren Einsatz von Polizei und Feuerwehr ausgelöst. Nach Angaben der Einsatzkräfte kam es bei Baggerarbeiten im Bereich am Wöllershof und Hohenfelder Straße zu dem Vorfall. Aus Sicherheitsgründen wurden mehrere Gebäude in der Umgebung vorsorglich geräumt. Für den Bereich bestand zeitweise Explosionsgefahr. Während der Arbeiten wurden zudem eine Stromleitung beschädigt. Dadurch fiel kurzzeitig auch die Stromversorgung in Teilen der Innenstadt aus. Der betroffene Bereich bleibt weiterhin gesperrt. Die Polizei bittet Anwohner, die Anweisungen der Einsatzkräfte zu beachten und den Bereich zu meiden oder zu Hause zu bleiben. Außerdem in den Regionalnachrichten um halb. Das Statistische Landesamt in Bad Ems misst weniger genehmigte Wohnungen und der Wasserspielplatz am Deutschen Eck bleibt vorerst außer Betrieb.
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1: Um 17.03 Uhr mit dem Blick raus zu euch auf die Straßen. Auf die 48 Koblenz Richtung Dermbach zwischen Koblenz Nord und Bendorf-Neuwied hier 1 Kilometer Stau. Staut sich auch zurück auf die B9. Apropos B9, da schauen wir auch drauf, und zwar stadteinwärts hier bei uns in Koblenz, wenn ihr über die Europabrücke rein wollt, dauert gerade so 5 bis 10 Minuten länger. B42 Koblenz Richtung Bonn zwischen Bendorf-Neuwied und Fallendar und auch zwischen Urbar und Fallendar, da müsst ihr aktuell so um die 5 Minuten mehr Zeit einplanen. Und B42 Koblenz Richtung Bonn zwischen Neuwied-Feldkirchen und Leutesdorf. Hier dauert es auch an der Baustelle so um die 5 bis 10 Minuten länger.
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1: Ein Caddy blitzt im Mosel-Weiß an der B49 unter der Kutschumacher-Brücke, Fahrtrichtung Leih, 50 hier erlaubt. Und ein Caddy blitzt auch in Bubenheim in der Ferdinand-Nebel-Straße, 50 hier erlaubt. Und wenn ihr Staus, Blitzer oder Verkehrsbehinderungen habt, immer her damit, meldet's alles Antenne Koblenz-Hotline 0261 98 820 99 per Anruf oder WhatsApp direkt live zum hier ins Studio.
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1: Dienstagnachmittag, immer noch im Zeichen der kaputten Gasleitung. Hier bei uns in Koblenz, direkt in der Innenstadt. Ihr habt es auch gerade noch mal gehört bei meinem Nachrichtenkollegen Lenz Göbitz. Gute Nachrichten schon mal vorab. Es ist alles wieder für den Verkehr freigegeben. Gleich gibt es noch mal ein abschließendes Fazit von der Stadt Koblenz und von der Polizei Koblenz. Das machen wir nach Michael Jackson, Aloxi Gala und Ellie Goulding und Holly Humberstone mit To Love Somebody. Und ich bin Max Dehmann. Schönen Dienstag. Hallo.
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0: Am Dienstag. Der Gasaustritt in der Koblenzer Innenstadt, er ist gestoppt. Die Einsatzkräfte von Polizei und Feuerwehr haben den Einsatzort inzwischen geräumt. Vor Ort finden lediglich noch einzelne Messungen und Nacharbeiten statt. Auch die Hohenfelder Straße ist wieder vollständig für den Verkehr freigegeben. Eine abschließende Einschätzung gibt's von Heiko Breitbart, Pressesprecher der Stadt Koblenz.
1: Es ist jetzt so, dass die Maßnahmen im Prinzip jetzt aufgehoben wurden. Der Verkehr läuft wieder, die Ampel ist in Betrieb. Und nachdem also Messungen durchgeführt wurden, waren jetzt im Prinzip keine bedenklichen Gaswerte mehr in den Bereichen zu finden. Das Einzige, was jetzt noch ein bisschen beobachtet wird, die nächsten paar Minuten oder halbe Stunde oder so irgendwas, ist jetzt die Unterführung da hinten, an der Kreuzung da, ne? Bei der Fußgängerunterführung hinten, die ist ja unten sozusagen unterhalb oder an dieser Schadstelle, ne? In der Nähe der Schadstelle. Und da muss man halt einfach nur mal sicher gehen, dass jetzt nicht über irgendwelche möglichen Lüftungsrohre oder irgendwas da halt eben Gas in diese Unterführung gekommen ist. Da wird auch noch entschieden, ob die jetzt gesperrt bleibt oder ob man sie aufmachen kann. Das wird jetzt nochmal gemessen alles, aber ansonsten ist soweit jetzt alles okay. Wie gesagt, Verkehr fließt wieder, die Reparaturarbeiten und so weiter, jetzt die restlichen laufen natürlich über die EVM. Und damit ist jetzt im Prinzip der Einsatz hier vor Ort erledigt. Es werden bleiben noch ein paar Restarbeiten jetzt hier, die zu tätigen sind. Deswegen sind auch teilweise Feuerwehrfahrzeuge da oder Polizei auch. Busverkehr wird dann wohl wahrscheinlich auch wieder demnächst aufgenommen.
0: Über die Entwicklung der Verkehrssituation im Laufe des Tages sowie die Auswirkungen der Sperrmaßnahmen informiert der Pressesprecher der Polizei Koblenz, Jürgen Fachinger.
2: Was den Straßenverkehr betrifft, auch da können wir sagen, dass da jetzt der Verkehr wieder freigegeben ist. Und der wird sich auch jetzt wieder irgendwo einpendeln und normalisieren. Wir gehen ja jetzt in den Feierabendverkehr, wobei der natürlich heute aufgrund der fast ganztägigen Sperrung so nicht stattfinden wird. Aber wir gehen schon davon aus, dass sich das relativ schnell auch wieder normalisieren wird. Es staut sich dann auch ein Stück weit zurück, ist ja klar, wenn wir hier den Kreisverkehr entsprechend ableiten müssen. Und es ist halt nun mal eine gut befahrene Straße für Koblenz und deswegen bringt das dann halt auch entsprechende Beeinträchtigungen mit sich. Insgesamt muss man sagen, ist das einigermaßen gut gelaufen. Da gab es natürlich oder gibt es üblicherweise ein paar Verkehrsbeeinträchtigungen, aber die waren halt jetzt in dem Fall so hinzunehmen, weil es halt auch eben nicht anders ging.
0: Der Einsatz in der Koblenzer Innenstadt ist beendet, nachdem heute Vormittag ein Gasleck an der Baustelle am neuen Motel One entstanden ist. Hier gibt's jetzt Kygo und Khalid mit Save My Love. Dienstag, 17 Uhr.

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3: 19 Grad sind es in Polch, 18 in Ransbach-Baumbach und in Koblenz auf der Pfaffendorfer Höhe sind es auch 18 Grad. Wolkig und regnerisch, so geht's durch den Abend Richtung Nacht wieder trockener. Die Tiefstwerte liegen bei 13 Grad. Morgen alles dabei, Sonne, Wolken, Regen bei 21 Grad, aber überwiegend schon freundlicher als heute. Donnerstag auch da wechselhaft mit allem dabei, Sonne, Wolken, Regen und auch Gewitter bei auch 21 Grad.
2: Es ist 5:30. 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
4: Mit Lenz Göbels, guten Tag. In der Koblenzer Innenstadt hat ein beschädigtes Gasrohr heute Vormittag einen größeren Einsatz von Polizei und Feuerwehr ausgelöst. Nach Angaben der Einsatzkräfte kam es bei Baggerarbeiten im Bereich am Wöllershof und Hohenfelder Straße zu dem Vorfall. Aus Sicherheitsgründen wurden mehrere Gebäude in der Umgebung vorsorglich geräumt. Für den Bereich bestand zeitweise Explosionsgefahr. Während der Arbeiten wurden zudem eine Stromleitung beschädigt. Dadurch fiel kurzzeitig auch die Stromversorgung in Teilen der Innenstadt aus. Der betroffene Bereich bleibt weiterhin gesperrt. Die Polizei bittet Anwohner, die Anweisungen der Einsatzkräfte zu beachten und den Bereich zu meiden oder zu Hause zu bleiben. In Rheinland-Pfalz sind im ersten Quartal weniger Wohnungen genehmigt worden als im Vorjahreszeitraum. Nach Angaben des Statistischen Landesamtes wurden Genehmigungen für über 2200 Wohnungen in neuen Wohngebäuden erteilt. Das waren 7,5% weniger als noch ein Jahr zuvor. Besonders deutlich war der Rückgang bei Mehrfamilienhäusern. Insgesamt blieb die Zahl der Baugenehmigungen damit weiterhin auf einem niedrigeren Niveau. Landesweit entfielen rechnerisch rund 5,5 neue genehmigte Wohnungen auf 10.000 Einwohner. Unter den Landkreisen lag der Kreis Ahrweiler bei den Neubaugenehmigungen landesweit an der Spitze. Der Wasserspielplatz am Deutschen Eck bleibt vorerst außer Betrieb. Grund ist eine mögliche Überhitzung der elektronischen Steuerung unter der Anlage. Diese steuert unter anderem den Wasserfluss und die Wasseraufbereitung. Inzwischen wurden bei einer technischen Prüfung mehrere defekte Bauteile entdeckt. Die benötigten Ersatzteile sind bereits bestellt und sollen in den kommenden Tagen geliefert werden. Erst danach kann geprüft werden, ob der Betrieb wieder aufgenommen werden kann. Der Wasserspielplatz ist technisch sehr komplex und gilt als anfällig für Störungen. In Koblenz wird deshalb über eine grundlegende Modernisierung nachgedacht. In Mayen lädt die St. Sebastianus Schützengesellschaft am Samstag zum traditionellen Schützenständchen ein. Ab etwa 18.30 Uhr treffen die Schützen am alten Rathaus ein und spielen dort ein Ständchen zu Ehren von Oberbürgermeister Dirk Meid und Landrat Marco Boos. Im Anschluss werden die neuen Schützenmajestäten proklamiert und ein großer Zapfenstreich durchgeführt. Danach zieht ein Festzug zur Stadtverwaltung und später weiter zur Schützenhalle im Nettetal. Dort findet am Abend die Königsparty statt, zu der ebenfalls Bürger eingeladen sind.
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3: Um 17.35 Uhr mit dem Blick raus zu euch auf die Straßen, auf die B9 hier bei uns in Koblenz, statt einwärts, wenn ihr über die Europabrücke rein wollt. Ja, ihr dauert es immer noch so 5 bis 10 Minuten länger. B42 Bonn Richtung Koblenz zwischen Bendorf, Neuwied und Fallendar. Hier müsst ihr auch so 5 Minuten mehr Zeit einplanen.
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3: Ein Caddy Blitz in Moselweiß an der B49 unter der Kutschumacher Brücke. Fahrtrichtung Leih, 50 hier erlaubt. Und ein Caddy Blitz auch in Koblenz-Bubenheim in der Ferdinand-Nebel-Straße, 50 hier erlaubt. Und wenn ihr Staus, Blitzer oder Verkehrsbehinderung habt, mehr damit, meldet's alles. Antenne Koblenz Hotline 0261. 98 820 99 per Anruf oder WhatsApp direkt live zu mir ins Studio.
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1: Mit Max Thiemann aus der Sportredaktion. Hallo. Großartige sportliche Leistungen, viele Emotionen und eine fantastische Medaillenbilanz waren das Ergebnis für die LG Rhein-Wied beim 20. DJK-Bundessportfest in Essen. An der Deutschen Meisterschaft der DJK-Vereine waren für die LG Rhein-Wied Starter des DJK Neuwieder LC und der DJK Andernach startberechtigt. Der erste Platz im Medaillenspiegel mit 32 Mal Gold, 27 Mal Silber und 17 Mal Bronze resultierte aus einer Rhein-Wieder Dominanz in zahlreichen Konkurrenzen und war in dieser Deutlichkeit kaum zu erwarten. Denn rund 10 Athleten, die ebenfalls für vordere Platzierungen gut gewesen wären, fehlten. Man gewann mehr als doppelt so viele Medaillen wie die zweitplatzierte DJK Eintracht Coesfeld. Das DJK-Bundessportfest findet alle 4 Jahre statt. Die kommende Auflage wird in der Diözese Trier ausgetragen. Als krönender Abschluss bestand die 10-köpfige Trierer Staffel aus 9 Rhein-Wieder-Läufern, die einen überlegenen Sieg errangen. An den beiden Wettkampftagen hatte es reihenweise Entscheidungen gegeben, in denen die Andernacher und Neuwieder-Athleten ähnlich überlegen die Felder anführten. So zum Beispiel die Entscheidungen mit Noah Seibel, der in der männlichen U18 4 Gold- und 2 Silbermedaillen sammelte und auch zur Siegersprintstaffel der U20 zählte. Die Goldschürferin schlechthin in der weiblichen U18 war Sprintass Lina Schmidt, die über 100 Meter, 200 Meter, 100 Meter Hürden jeweils mit DM-Norm und mit der 4x100 Meter Staffel nicht zu schlagen war. 5 Podestplätze gab es für Maximilian Römer, vor allem auf der Laufbahn staubte Römer ab, aber auch mit seinen Qualitäten im Sprungbereich machte er auf sich aufmerksam. Alles, was die Mittel- und Langstrecken in Essen zu bieten hatte, war die Sache von Rada Fiedler, die bei den Frauen reichlich Kilometer sammelte und Edelmetall. 3x Gold, 1x Silber und 1x Bronze. So das Neueste vom Sport.
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1: In Ochtendung, da sind es 19 Grad. 19 sind es auch in Pleit. Und in Koblenz-Pfaffendorf sind es 18 Grad. Viele Wolken und immer wieder Regen. So geht es durch den Abend. In der Nacht dann überwiegend trocken. Die Tiefstwerte liegen bei 13 Grad. Morgen auch alles dabei. Sonne, Wolken, Regen bei 21 Grad. Ähnlich der Donnerstag.
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2: Ich bin Thomas Brockt. Immer mehr Menschen in Deutschland arbeiten Teilzeit. In den ersten drei Monaten dieses Jahres stieg ihre Zahl sogar auf einen Rekordwert. Das hat das Institut für Arbeitsmarkt- und Berufsforschung ermittelt. Gleichzeitig sank die Zahl der Vollzeitbeschäftigten.
3: 40% aller Beschäftigten arbeiten Teilzeit und sie arbeiten sogar noch mehr Stunden pro Woche als bisher. Vollzeitjobs dagegen sind gesunken um rund 270.000 Stellen. Und nicht nur das. Es gibt weniger Krankmeldungen als noch im Vorjahr. Über angebliche Faulheit, Work-Life-Balance und 8-Stunden-Tag wird gerade heftig diskutiert, auch in der Regierung. Kanzler Merz sagt, um unseren Wohlstand zu erhalten, müssen wir mehr arbeiten. Claudia Wächter, Nachrichtenredaktion.
2: Bundeskanzler Merz wirbt für einen breiten Schulterschluss bei den geplanten Reformen in Deutschland. Er wolle keinen Vertrauensvorschuss, aber die konstruktive Mitarbeit aller Bürgerinnen und Bürger, sagte er beim Ostdeutschen Wirtschaftsforum. Gemeinsam müsse gezeigt werden, dass die Probleme des Landes gelöst werden können. Es gebe keinen Grund zur Schwarzmalerei, betonte Merz außerdem. Die schwarz-rote Koalition will bis zur Sommerpause ein großes Reformpaket zu Themen wie Rente und Steuern auf den Weg bringen. Die deutsche Nationalmannschaft ist zur Fußball-Weltmeisterschaft aufgebrochen. Am Mittag startete die Linienmaschine der Lufthansa mit dem DFB-Tross an Bord von Frankfurt am Main nach Chicago. Dort findet dann am Samstag auch die WM-Generalprobe gegen die Auswahl der USA statt.
4: Der ganz normale Linienflieger ist mit etwa dreiviertelstündiger Verspätung los, weil in Frankfurt hier ein kurzes Gewitter runtergekommen ist. Neuer, Kimmich und Co. kamen aber gerade so trockenen Fußes in den Flieger. Die meisten in beigen oder dunkelblauen Anzügen. Vor dem Abflug gab es noch eine kleine Party mit Kindern, die viel Glück gewünscht haben. An Bord können die Jungs jetzt relaxen. Es gibt für die Spieler Spezialmenüs mit Kartoffeln und viel frischem Gemüse zu essen. Aus Frankfurt, Sonja Pahl.
2: Tennisprofi Alexander Zverev ist dem ersehnten ersten Grand-Slam-Titel einen weiteren Schritt näher gekommen. Zverev gewann bei den French Open in Paris das Viertelfinalduell mit Spaniens Jungstar Rafael Jodar nach anfänglichen Problemen noch glatt in drei Sätzen. Im Halbfinale trifft der Hamburger auf den Sieger der Partie zwischen dem Brasilianer Joao Fonseca und Jakub Menschik aus Tschechien.
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5: Mit Lenz Göbels, guten Abend. Die Polizeidirektion Koblenz bittet um Mithilfe aus der Bevölkerung bei der Identifikation einer toten Frau. Am Pfingstmontag wurde die Leiche der Frau gegen Mittag im Rhein bei Remagen-Oberwinter gesichtet und anschließend geborgen. Die Identität der Frau ist bislang nicht geklärt. Hinweise auf ihre Personalien konnten die Ermittler bislang nicht finden. Auch ist unklar, an welcher Stelle die Frau in den Rhein gelangte. Neben einer genauen Personenbeschreibung veröffentlichte die Kriminalpolizei nun ein Foto der unbekannten Toten und bittet die Bevölkerung um Mithilfe. Als Ansprechpartner dient die Kriminalpolizei Main oder die Polizei Koblenz. Außerdem in den regionalen Nachrichten um halb. Neuwied hat die geplante Baustelle an der K114-Brücke aufgeschoben und an der Hochschule Koblenz werden neue Start-up-Ideen gefördert.
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1: Um 18.03 Uhr mit dem Blick raus zu euch auf die Straßen. Und da ist alles ruhig. Ich wünsche überall eine gute und eine sichere Fahrt.
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1: Geblitzt wird im Mosel-Weiß unter der Kurt-Schumacher-Brücke, Fahrt Richtung Lai. Das Ganze bei Tempo 50. Und geblitzt wird auch in Bubenheim, da steht ein Caddy in der Ferdinand-Nebel-Straße, auch hier 50 erlaubt. Und wenn ihr Staus, Blitz oder Verkehrsbehinderungen habt, immer her damit, meldet alles, Antenne Koblenz-Hotline 0261 98 820 99 per Anruf oder WhatsApp direkt live zu mir ins Studio.
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1: Der Dienstagabend mit dem Polizeireport. Alles, was wichtig ist aus den Polizeirevieren der Region mit meinem Nachrichtenkollegen Lenz Göbitz. Vorher der Antenne Koblenz Supermix mit Man at Work, Naked in Portugal, The Man und Kamrat mit Hug Yourself. Und ich bin Max Dehmann. Schönen Dienstag. Hallo.
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1: Mit Lenz Göbels, guten Tag. Im Industriegebiet Neuwied haben Unbekannte in der Nacht zum 28. Mai insgesamt 44 Reifen von 11 hochwertigen Fahrzeugen eines Autohauses in der Stettinger Straße gestohlen. Nach Angaben der Polizei wurden die Autos zwischen 2.30 Uhr und 7.30 Uhr aufgebockt und sämtliche Räder samt Felgen entwendet. Zudem schnitten die Täter offenbar die Umzäunung des Geländes auf, um den Abtransport der Beute zu erleichtern. Die Polizeiinspektion Neuwied bittet Zeugen, die verdächtige Personen oder Fahrzeuge beobachtet haben, sich zu melden. Am frühen Freitagmorgen ist es in der Neuwieder Innenstadt zu einem Fahrzeugbrand gekommen. Nach Angaben der Polizei brannte gegen 6 Uhr ein geparkter PKW auf der Parkfläche unter der Rheinbrücke vollständig aus. Das Feuer brach im Bereich der Front des Autos aus. Der Wagen wurde dabei stark beschädigt und ist nicht mehr zu gebrauchen. Der entstandene Sachschaden wird auf rund 80.000 Euro geschätzt. Die Polizei Montabaur wurde am frühen Samstagmorgen zu einem Verkehrsunfall gerufen. Auf der K116 fanden die Einsatzkräfte einen auf dem Dach liegenden Wagen, jedoch ohne Person im oder am Fahrzeug. Allerdings fanden die Beamten Blutspuren im Auto. Eine eingeleitete Suche führte kurze Zeit später zum mutmaßlichen Fahrer. Der 33-Jährige wurde mit leichten Verletzungen angetroffen. Nach Polizeiangaben stand er unter Alkoholeinfluss. Ihm wurde eine Blutprobe entnommen. Gegen den Mann wurden entsprechende Strafverfahren eingeleitet. In der Koblenzer Innenstadt hat ein Mann am Samstagabend für einen ungewöhnlichen Polizeieinsatz gesorgt. Nach Angaben der Polizei fuhr eine Streife wegen des hohen Besucheraufkommens nur langsam über den Görresplatz. Ein junger Mann nutzte die Situation und lief mit Anlauf über den Streifenwagen. Der Vorfall ereignete sich vor zahlreichen Gästen der umliegenden Gastronomiebetriebe. Die Beamten nahmen den Mann anschließend fest und brachten ihn zur Polizeiwache. Dort wurden mehrere Strafanzeigen gegen ihn aufgenommen. Im Laufe der Nacht fiel der Mann erneut im Bereich der Innenstadt auf. Schließlich verbrachte er die Nacht in Polizeigewahrsam.
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1: In Ochtendung sind es 19 Grad, auch in Pleit sind es 19 Grad und in Koblenz-Neuendorf, da sind es auch 19 Grad. Viele Wolken, immer wieder Regen, so geht's durch den Abend. Erst Richtung Nacht wird es dann wieder ein bisschen trockener. Tiefstwerte liegen bei 13 Grad. Morgen alles dabei, Sonne, Wolken, Regen bei 21 Grad. Das Ganze aber doch freundlicher als heute. Donnerstag zum Feiertag auch alles dabei, bei auch 21 Grad.
0: Es ist 6:30. 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
2: Mit Lenz Göbels, guten Abend. Die Polizeidirektion Koblenz bittet um Mithilfe aus der Bevölkerung bei der Identifikation einer toten Frau. Am Pfingstmontag wurde die Leiche der Frau gegen Mittag im Rhein bei Remagen-Oberwinter gesichtet und anschließend geborgen. Die Identität der Frau ist bislang nicht geklärt. Hinweise auf ihre Personalien konnten die Ermittler bislang nicht finden. Auch ist unklar, an welcher Stelle die Frau in den Rhein gelangte. Neben einer genauen Personenbeschreibung veröffentlichte die Kriminalpolizei nun ein Foto der unbekannten Toten und bittet die Bevölkerung um Mithilfe. Gesucht werden Hinweise aus der Region zu einer vermissten Frau, auf die die Beschreibung passen könnte. Als Ansprechpartner dient die Kriminalpolizei Mayen oder die Polizei Koblenz. In Neuwied hat die Stadt eine geplante Baustelle an der K114-Brücke zwischen Heimbach-Weiß und Engers verschieben lassen. Die Sanierung der Brücke über die B42 soll nun erst im Jahr 2027 stattfinden. Eigentlich hatte der Landesbetrieb Mobilität eine Vollsperrung vorgesehen. Dagegen hatte sich die Stadt deutlich ausgesprochen. Aus Sicht der Verwaltung wäre eine weitere Sperrung in der aktuellen Lage zu viel gewesen. Bereits jetzt gibt es in Neuwied viele Baustellen mit Umleitungen und Staus. Die Stadt befürchtete dadurch zusätzliche Belastungen für Verkehr, Buslinien und Rettungsdienste. Nach Gesprächen mit den Landesbetrieben wurde die Maßnahme nun verschoben. An der Hochschule Koblenz werden neue Start-up-Ideen von Studierenden gefördert. Im Rahmen des Programms Kickstart at HSKO sind im Mai 4 neue Projektteams gestartet. Die Förderung läuft über 6 Monate und umfasst bis zu 7.500 Euro pro Team. Ziel ist es, aus Ideen konkrete Prototypen zu entwickeln und Gründungsvorhaben zu unterstützen. Zu den Ideen gehören unter anderem neue Kommunikationssysteme, Lernplattformen und nachhaltige Produkte. Auch ein 3D-gedruckter Tennisschläger und Upcycling-Designs werden derzeit entwickelt. Bei den deutschen DJK-Meisterschaften in Essen hat die LG Rhein-Wied eine beeindruckende Medaillenbilanz erzielt. Das Bundessportfest gilt als eine Art Meisterschaft der DJK-Vereine und fand in diesem Jahr bereits zum 20. Mal statt. Mit insgesamt 32 Gold, 27 Silber und 17 Bronzemedaillen belegte das Team klar den ersten Platz im Medaillenspiegel. Auch der Nachwuchs trug entscheidend zu diesem Erfolg bei. Viele Athleten überzeugten im Lauf-, Sprung- und Wurfdisziplinen mit starken Leistungen und persönlichen Bestwerten. In den Staffelwettbewerben zeigte sich die Region ebenfalls stark und holte weitere Siege.
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1: Um 18.34 Uhr mit dem Blick raus zu euch auf die Straßen. Und da ist alles ruhig. Ich wünsche überall eine gute und vor allem eine sichere Fahrt.
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1: Caddy blitzt in Bubenheim in der Ferdinand-Nebel-Straße 50 hier erlaubt. Und wenn ihr Staus, Blitzer oder Verkehrsbehinderungen habt, immer her damit, meldet's alles. Antenne Koblenz Hotline 0261 98 820 99 per Anruf oder WhatsApp direkt live zu mir ins Studio.
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1: Sie ist ganz genau 58,54 Meter hoch. Ihr kennt sie ganz bestimmt, die Liebfrauenkirche bei uns in Koblenz. Eine katholische Kirche im Zentrum unserer Altstadt. Und weil wir sie wegen ihrer enormen Größe immer wieder finden können, wenn wir in der Altstadt unterwegs sind, ist unsere heutige Koblenz-Zahl des Tages die 58,54. Die auf dem höchsten Punkt der Stadt erbaute Liebfrauenkirche war vom Spätmittelalter bis zur Französischen Revolution die Hauptpfarrkirche von Koblenz. Ihre Anfänge, die reichen bis ins 5. Jahrhundert zurück, als die Franken in einem römischen Vorgängerbau ein Gotteshaus errichteten. Unter Verwendung der Fundamente wurde sie mehrmals um- und auch ausgebaut. Die im 17. Jahrhundert erbauten, 1944 zerstörten und 1955 wiederhergestellten Zwiebeltürme, die prägen natürlich auch die Silhouette der Koblenzer Altstadt. Spätestens seit Mitte des 9. Jahrhunderts ist Koblenz Kirchenstadt. In den zahlreichen Sakralbauten wurde nicht nur Gottesdienst gefeiert, sondern auch deutsche Geschichte geschrieben. Rings um die Liebfrauenkirche befand sich der Kirchhof von Liebfrauen. Er wurde 1777 aufgelassen, nachdem Kurfürst Clemens Wenzelaus von Sachsen die Bestattungen in Städten und Kirchen verboten hatte. Zum Kirchhof von Liebfrauen gehörten zwei Beinhäuser, die Andreaskapelle und die 1321 erstmals erwähnte Michaelskapelle. Sie ruhte auf dem Stumpf eines römischen Stadtmauerturms. Im Jahr 1660 wurde die Kapelle grundlegend renoviert. Das nächste Mal, wenn ihr in der Koblenzer Altstadt unterwegs seid, dann könnt ihr die Liebfrauenkirche ganz bestimmt nicht verfehlen. Vor allem wegen ihrer Größe, genau 58,54 Meter.
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3: In Nassau sind es 18 Grad, 19 sind es in Neuwied und in Koblenz-Mosel-Weiß sind es auch 19 Grad. Wolkig und regnerisch geht's durch den Abend, in der Nacht dann wieder trockener. Die Tiefstwerte liegen in der Nacht dann bei 13 Grad. Morgen Sonne, Wolken und Regen bei 21 Grad, aber doch eher freundlicher als heute. Donnerstag auch alles dabei, auch wieder Gewitter bei auch 21 Grad.
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4: Ich bin Thomas Brockt. Entschädigungen bei Flugverspätungen, ein Boardingpass auf Papier, kostenloses Handgepäck. Die Europäische Union ringt um die künftigen Rechte für Fluggäste. Die Vorstellungen der EU-Staaten und des Europaparlaments gehen in wichtigen Punkten auseinander. Seit dem Mittag verhandeln Vertreter, die Gespräche könnten sich bis in die Nacht ziehen.
5: Die Verhandlungen sind so schwierig, weil das Dilemma groß ist. Die Regierungen wollen die Entschädigungsregelung vereinfachen, denn 120.000 Menschen haben allein in Deutschland im vergangenen Jahr geklagt. Auch deswegen, weil nirgendwo festgelegt ist, was außergewöhnliche Umstände etwa sind, bei denen es keinen Schadensersatz gibt. Aus Brüssel, Dieter Hebeling.
4: Immer mehr Menschen in Deutschland arbeiten Teilzeit. In den ersten drei Monaten dieses Jahres stieg ihre Zahl sogar auf einen Rekordwert. Das hat das Institut für Arbeitsmarkt- und Berufsforschung ermittelt. Gleichzeitig sank die Zahl der Vollzeitbeschäftigten.
6: 40% aller Beschäftigten arbeiten Teilzeit und sie arbeiten sogar noch mehr Stunden pro Woche als bisher. Vollzeitjobs dagegen sind gesunken um rund 270.000 Stellen. Und nicht nur das, es gibt weniger Krankmeldungen als noch im Vorjahr. Über angebliche Faulheit, Work-Life-Balance und 8-Stunden-Tag wird gerade heftig diskutiert, auch in der Regierung. Kanzler Merz sagt, um unseren Wohlstand zu erhalten, müssen wir mehr arbeiten. Claudia Wächter, Nachrichtenredaktion.
4: Bundeskanzler Merz wirbt für einen breiten Schulterschluss bei den geplanten Reformen in Deutschland. Er wolle keinen Vertrauensvorschuss, aber die konstruktive Mitarbeit aller Bürgerinnen und Bürger, sagte er beim Ostdeutschen Wirtschaftsforum. Gemeinsam müsse gezeigt werden, dass die Probleme des Landes gelöst werden können. Es gebe keinen Grund zur Schwarzmalerei, betonte Merz außerdem. Die schwarz-rote Koalition will bis zur Sommerpause ein großes Reformpaket zu Themen wie Rente und Steuern auf den Weg bringen. Tennisprofi Alexander Zverev ist dem ersehnten ersten Grand-Slam-Titel einen weiteren Schritt näher gekommen. Zverev gewann bei den French Open in Paris das Viertelfinalduell mit Spaniens Jungstar Rafael Jodar nach anfänglichen Problemen noch glatt in drei Sätzen. Im Halbfinale trifft der Hamburger auf den Sieger der Partie zwischen dem Brasilianer João Fonseca und Jakub Menschik aus Tschechien.
2: Und jetzt noch mehr Informationen aus unserer Region.
7: Mit Lenz Göbels, guten Abend. Bei den deutschen DJK-Meisterschaften in Essen hat die LG Rhein-Wied eine beeindruckende Medaillenbilanz erzielt. Das Bundessportfest gilt als eine Art Meisterschaft der DJK-Vereine und fand in diesem Jahr bereits zum 20. Mal statt. Mit insgesamt 32 Gold, 27 Silber und 17 Bronzemedaillen belegte das Team klar den ersten Platz im Medaillenspiegel. Auch der Nachwuchs trug entscheidend zu diesem Erfolg bei. Viele Athleten überzeugten im Lauf-, Sprung- und Wurfdisziplinen mit starken Leistungen und persönlichen Bestwerten. In den Staffelwettbewerben zeigte sich die Region ebenfalls stark und holte weitere Siege.
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3: Um 19.02 Uhr mit dem Blick raus zu euch auf die Straßen. Da ist alles ruhig. Ich wünsche überall eine gute und sichere Fahrt.
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3: Blitzer habe ich aktuell auch keine. Wenn ihr was habt, Staus, Blitzer, Verkehrsbehinderungen, mehr damit, meldet es alles. Antenne Koblenz Hotline 0261 98 820 99 per Anruf oder WhatsApp direkt live zu mir ins Studio.
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3: Kurz nach 19 Uhr an diesem Dienstagabend, das heißt gleich gibt es wieder eine Reise zurück in der Musikgeschichte. Das Ganze mit unserem Tagebuch der großen Hits. und mit Spender Ballet und Gold vor Tracy Chapman, The Kid Leroy und Leonie mit Don't Worry. Und ich bin Max Diemann. Schönen Dienstagabend. Hallo.
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1: 2. Juni 1960. Spandau-Ballet-Sänger Tony Hadley kommt zur Welt. Er wird im Londoner Stadtteil Islington geboren. 1974 gewinnt Hadley einen Talentwettbewerb. Sein Interesse für Musik ist geweckt. 2 Jahre später gründet er gemeinsam mit Gary Kemp und Steve Norman eine Band namens The Roots. Sie nennen sich später The Makers, dann The Cut und schließlich The Gentry. Erst 1979 bekommt die Band den Namen, den sie dann auch langfristig behält. Und das kommt so. Die Band ist mit dem Journalisten Robert Ernst befreundet. Der sieht irgendwann mal abends auf der Toilette eines Berliner Nachtclubs den Ausdruck Spandau Ballet geschrieben. Der Name bezieht sich auf das Alliiertengefängnis in Berlin-Spandau. Die Band nimmt den Namensvorschlag an. Spandau Ballet gehören der Musikbewegung New Romantics an. Sie bringen Lieder raus wie Chant No. 1, To Cut a Long Story Short oder Gold. Platz 2 der britischen Singlecharts erreichen sie mit dem Song. In Deutschland schaffen sie es mit Gold auf Platz 16 der Singlecharts. 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
1: In Mühlenkerlich, da sind es 19 Grad. 19 Grad sind es auch in Münstermaifeld. Und auch in Koblenz in der Stadtmitte sind es 19 Grad. Regnerisch, so geht's durch den Abend, erst in der Nacht, dann trockener, die Tiefstwerte liegen bei 13 Grad. Morgen alles dabei, Sonne, Wolken und Regen bei 21 Grad, aber dann doch freundlicher als heute. Am Donnerstag, am Feiertag, auch da wechselhaft. Auch wieder ein bisschen Gewitter dabei bei auch 21 Grad.
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1: Um halb acht mit dem Blick raus zu euch auf die Straßen. Vorsicht auf der A3 Köln Richtung Frankfurt. Zwischen Neuwied und Dierdorf eine ungesicherte Unfallstelle. Die rechte Spur ist blockiert.
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1: Ein Caddy blitzt in der Altstadt in Koblenz in der Castor-Pfaffenstraße, Höhe Kindergarten, Fahrtrichtung Deutsches Eck, 30 hier erlaubt. Und wenn ihr Staus, Blitz oder Verkehrsbehinderungen habt, immer her damit, meldet's alles. Antenne Koblenz Hotline 0261 98 820 99 per Anruf oder WhatsApp direkt live zu mir ins Studio.
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1: Wer schon mal Uniluft schnuppern möchte, hat dazu Anfang Juni die perfekte Gelegenheit in Koblenz. Morgen lädt die Universität Koblenz von 9 bis 16 Uhr zum großen Uni-Erlebnistag auf dem Campus in Metternich ein. Unter dem Motto »So bunt ist Uni« gibt es spannende Einblicke in Vorlesungen, Seminare und das Studentenleben. Besucher können Workshops ausprobieren und Fragen rund ums Studium stellen. Auch Gruppen von Schulen oder Freunden können sich vorab anmelden und erhalten eine eigene Campus-Tour. Der Eintritt ist frei und Vorbeikommen lohnt sich für alle, die sich für Studium und Zukunft interessieren. Bei der Koblenzer Skate Night am Donnerstag erobern Inlineskater, Rollschuhfans und Longboarder gemeinsam die Straßen der Stadt. Los geht's um 20 Uhr auf dem Gelände der EVM in der Ludwig-Erhard-Straße. Schon ab 19.30 Uhr gibt's ein Warm-up mit Musik und guter Stimmung. Die rund 2,5-stündige Tour wird von Polizei und Ordnern begleitet und führt sicher quer durch Koblenz. Inklusive Sonnenuntergang und Abendstimmung auf Rollen. Mitmachen ist kostenlos, wichtig sind aber Helm und Schutzausrüstung. Ein sportlicher Sommerabend für alle, die Bewegung, Musik und Gemeinschaft lieben. In Koblenz wird's Anfang Juni wieder sommerlich und gesellig. Beim Augustafest verwandeln sich die Kaiserin-Augusta-Anlagen dieses ganze Wochenende in eine große Festmeile direkt am Rhein. Besucher erwartet ein buntes Programm mit regionalen Spezialitäten, Musik, Mitmachaktionen für Kinder und vielen Ständen zum Entdecken und Bummeln. Das Fest ist Teil des Weinfestivals Koblenz und lädt dazu ein, gemeinsam entspannte Stunden in besonderer Atmosphäre zu verbringen. Auch Vereine und Ehrenamtliche aus der Region präsentieren sich und sorgen für jede Menge Abwechslung. Der Eintritt ist frei, perfekt also für einen gemütlichen Familienausflug oder einen entspannten Sommerabend mit Freunden. Und bei allem wünschen wir euch natürlich auch wie immer viel Spaß.
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1: Ich bin Thomas Brockt. Bundeskanzler Merz wirbt für einen breiten Schulterschluss bei den geplanten Reformen in Deutschland. Er wolle keinen Vertrauensvorschuss, aber die konstruktive Mitarbeit aller Bürgerinnen und Bürger, sagte er beim Ostdeutschen Wirtschaftsforum. Gemeinsam müsse gezeigt werden, dass die Probleme des Landes gelöst werden können. Es gebe keinen Grund zur Schwarzmalerei, betonte Merz außerdem. Die schwarz-rote Koalition will bis zur Sommerpause ein großes Reformpaket zu Themen wie Rente und Steuern auf den Weg bringen. Entschädigungen bei Flugverspätungen, ein Boardingpass auf Papier, kostenloses Handgepäck. Die Europäische Union ringt um die künftigen Rechte für Fluggäste. Die Vorstellungen der EU-Staaten und des Europaparlaments gehen in wichtigen Punkten auseinander. Seit dem Mittag verhandeln Vertreter, die Gespräche könnten sich bis in die Nacht ziehen.
2: Die Verhandlungen sind so schwierig, weil das Dilemma groß ist. Die Regierungen wollen die Entschädigungsregelung vereinfachen, denn 120.000 Menschen haben allein in Deutschland im vergangenen Jahr geklagt. Auch deswegen, weil nirgendwo festgelegt ist, was außergewöhnliche Umstände etwa sind, bei denen es keinen Schadensersatz gibt. Aus Brüssel, Dieter Ebeling.
1: Die deutsche Nationalmannschaft ist zur Fußball-Weltmeisterschaft aufgebrochen. Am Mittag startete die Linienmaschine der Lufthansa mit dem DFB-Tross an Bord von Frankfurt am Main nach Chicago. Dort findet dann am Samstag auch die WM-Generalprobe gegen die Auswahl der USA statt.
3: Der ganz normale Linienflieger ist mit etwa dreiviertelstündiger Verspätung los, weil in Frankfurt hier ein kurzes Gewitter runtergekommen ist. Neuer, Kimmich und Co. kamen aber gerade so trockenen Fußes in den Flieger. Die meisten in beigen oder dunkelblauen Anzügen. Vor dem Abflug gab es noch eine kleine Party mit Kindern, die viel Glück gewünscht haben. An Bord können die Jungs jetzt relaxen. Es gibt für die Spieler Spezialmenüs mit Kartoffeln und viel frischem Gemüse zu essen. Aus Frankfurt, Sonja Pahl.
1: Tennisprofi Alexander Zverev ist dem ersehnten ersten Grand-Slam-Titel einen weiteren Schritt näher gekommen. Zverev gewann bei den French Open in Paris das Viertelfinalduell mit Spaniens Jungstar Rafael Jodar nach anfänglichen Problemen noch glatt in drei Sätzen. Im Halbfinale trifft der Hamburger auf den Sieger der Partie zwischen dem Brasilianer João Fonseca und Jakub Menšík aus Tschechien.
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1: Ich bin Thomas Brock. Seit Herbst 2024 werden Menschen an den Grenzen zu Deutschland kontrolliert. Diese Kontrollen wurden seitdem immer wieder verlängert. Kritik daran kommt von der EU-Kommission.
2: Nach EU-Recht haben die Mitgliedstaaten das Recht, ausnahmsweise und vorübergehend stationäre Grenzkontrollen einzuführen. Doch in Deutschland haben sie sich zu einer Art Dauereinrichtung entwickelt. Innenminister Dobrindt hat die Kontrollen wiederholt gegen Kritik verteidigt. Sie hätten kriminellen Schleuserbanden einen erheblichen Schlag versetzt, so seine Begründung. Brüssel sieht dagegen bessere Alternativen, etwa selektive Polizeikontrollen. Dirk Zeitler, Nachrichtenredaktion.
1: Bundeskanzler Merz wirbt für einen breiten Schulterschluss bei den geplanten Reformen in Deutschland. Er wolle keinen Vertrauensvorschuss, aber die konstruktive Mitarbeit aller Bürgerinnen und Bürger, sagte Merz beim Ostdeutschen Wirtschaftsforum. Gemeinsam müsse gezeigt werden, dass die Probleme des Landes gelöst werden können. Es gebe keinen Grund zur Schwarzmalerei, so Merz. Die schwarz-rote Koalition will bis zur Sommerpause ein großes Reformpaket zu Themen wie Rente und Steuern auf den Weg bringen. Kein Bronzeabzeichen, kein Freibadbesuch, weil viele Kinder und Jugendliche nicht sicher schwimmen können, fordert der Bundesverband Deutscher Schwimmmeister, dass Kinder und Jugendliche unter 16 Jahren ohne Bronzeabzeichen Freibäder nur noch in Begleitung eines Elternteils besuchen dürfen.
3: Viele Kinder tragen ihr Seepferdchen stolz auf der Badehose, aber wirklich sicher im Wasser sind sie erst nach der Bronzeprüfung. Da müssen sie unter anderem zeigen, dass sie 15 Minuten am Stück schwimmen können. Die Deutsche Lebensrettungsgesellschaft findet die Idee einer Bronzepflicht im Freibad gut. Die Verantwortung für Kinder und Jugendliche lasse sich nicht auf das Schwimmbadpersonal übertragen, heißt es von der DLRG. Die Grünen befürchten, dass Kinder aus ärmeren Familien abgehängt werden, denn ein Schwimmkurs und die Prüfung kosten auch Geld. Es gibt außerdem die Sorge, dass unsichere Schwimmer bei so einer Pflicht auf unbewachte Seen ausweichen könnten. Ursula Winkler, Nachrichtenredaktion.
1: Tennisprofi Alexander Zverev ist dem ersehnten ersten Grand-Slam-Titel einen weiteren Schritt näher gekommen. Zverev gewann bei den French Open in Paris das Viertelfinalduell mit Spaniens Jungstar Rafael Jodan nach anfänglichen Problemen noch glatt in drei Sätzen. Im Halbfinale trifft der Hamburger auf den Sieger der Partie zwischen dem Brasilianer João Fonseca und Jakub Menšík aus Tschechien.
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1: Ich bin Tine Klimach. Die Polizei in Dortmund ist zu einer Bedrohungslage ausgerückt. Medienberichten zufolge hat ein Mann Kinder als Geiseln genommen. Was die Polizei bestätigt, ein Beamter wurde angeschossen.
2: Eine Schussweste habe Schlimmeres verhindert, teilte die Polizei mit. Der Bild zufolge hatte der Mann zuvor mit einem Knüppel randaliert, Gäste bedroht und Pfefferspray versprüht. Danach sei er mit einem Auto geflüchtet. Als die Polizei ihn habe stoppen wollen, habe er offenbar durch die Scheibe geschossen und den Beamten getroffen. Anschließend sei er in ein Haus geflüchtet und soll dort zwei Kindern als Geiseln haben, schreibt die Bild weiter. Dirk Zeitler, Nachrichtenredaktion.
1: Innenminister Alexander Dobrindt sieht gute Chancen, in einigen Monaten mit Drittstaaten konkrete Vereinbarungen zur Einrichtung sogenannter Rückführungszentren zu schließen. Bis sie dann tatsächlich errichtet seien, werde es aber voraussichtlich noch etwas länger dauern. Die EU hatte den Weg frei gemacht für die Errichtung sogenannter Rückkehrzentren in Drittstaaten und die Verschärfung weiterer Asylregeln.
3: Die EU will künftig mehr Abschiebungen ermöglichen. Wer ausreisen muss, aber nicht in sein Herkunftsland gebracht werden kann, soll dann in einen sogenannten Return Hub kommen, also in ein Rückkehrzentrum außerhalb der EU. Unionspolitiker erwarten viel von der EU-Verordnung, etwa geordnetere Prozesse und möglicherweise auch eine abschreckende Wirkung, sodass mehr abgelehnte Migranten freiwillig in die Heimat zurückkehren. Die SPD spricht von einer Phantomdebatte. Schließlich sei bisher kein Drittstaat für einen Hub gefunden. Die Grünen werfen der EU vor, Verantwortung auszulagern, nach dem Motto aus den Augen, aus dem Sinn. Ursula Winkler, Nachrichtenredaktion.
1: Die Zahl der Teilzeitbeschäftigten in Deutschland ist so hoch wie noch nie. Nach Angaben des Instituts für Arbeitsmarkt und Berufsforschung waren im ersten Quartal dieses Jahres rund 40% aller Erwerbstätigen in Teilzeit beschäftigt. Gleichzeitig arbeiteten Teilzeitkräfte mit durchschnittlich fast 19 Stunden pro Woche etwas mehr als vor einem Jahr. Die Zahl der Erwerbstätigen sank auf rund 45,5 Millionen. Außerdem meldeten sich weniger Beschäftigte krank als im Vorjahreszeitraum. Zum Sport. Tennisprofi Alexander Zverev ist dem ersehnten ersten Grand-Slam-Titel einen Schritt näher gekommen. Zverev gewann bei den French Open in Paris das Viertelfinalduell mit Spaniens Jüngster Rafael Jodar in 3 Sätzen. Im Halbfinale trifft der Hamburger auf den Sieger der Partie zwischen dem Brasilianer João Fonseca und Jakub Menschnik aus Tschechien.
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1: Ich bin Tine Klimach. Nach einem schweren russischen Angriff mit vielen Toten und Verletzten in der vergangenen Nacht warnt der ukrainische Präsident Zelensky erneut vor einer großen Attacke. Noch in dieser Nacht könne es zu einem massiven Angriff kommen, sagt er unter Berufung auf Geheimdienstinformationen in seiner abendlichen Videobotschaft. Erst in der Nacht hatte Russland erneut die Ukraine mit schweren Luftangriffen überzogen. Zelensky sprach von 22 Toten und 130 Verletzten. Bundeskanzler Friedrich Merz wirbt bei den geplanten Reformvorhaben in Deutschland für einen breiten Schulterschluss. Er sagte beim Ostdeutschen Wirtschaftsforum im brandenburgischen Bad Saarow:
2: Es gibt auch keinen Grund für Pessimismus und Schwarzmalerei über die Zukunft unseres Landes. Es liegen nicht die besten Jahre unseres Landes hinter uns, sondern es liegen sehr gute Jahre vor uns. In Ostdeutschland, in Westdeutschland, in der Bundesrepublik Deutschland insgesamt und in Europa.
1: Die schwarz-rote Koalition plant bis zur Sommerpause ein großes Reformpaket auf den Weg zu bringen zu zentralen Themen wie Rente und Steuern. Gewerkschaften und Sozialverbände warnen vor einem Abbau des Sozialstaats. Und das nicht umsonst. Immer mehr Menschen in Deutschland geraten finanziell unter Druck. Laut dem neuen Armutsbericht des Paritätischen Wohlfahrtsverbands leben inzwischen 13,3 Millionen Menschen in Armut, so viele wie noch nie seit Beginn der Erhebung. Besonders oft fehlt das Geld für Strom, Heizung und größere Anschaffungen.
3: Wo jemand lebt, macht dabei einen großen Unterschied. Während die Armutsquote in Bayern und Baden-Württemberg vergleichsweise niedrig ist, liegt sie in Bremen, Sachsen-Anhalt, Berlin und Hamburg deutlich höher. Das liegt laut dem Bericht unter anderem an schlechteren Chancen auf dem Arbeitsmarkt und geringeren Bildungschancen. Dazu kommen die hohen Lebenshaltungskosten, die viele Haushalte zusätzlich belasten. Besonders kritisch ist die Lage älterer Menschen. Fast jeder Fünfte über 65 gilt inzwischen als arm oder armutsgefährdet. Zoe Tassovali, Redaktion.
1: In Dortmund ist ein Polizist bei einer Bedrohungslage angeschossen worden. Eine Schussweste habe Schlimmeres verhindert. Der Beamte sei nach bisherigen Erkenntnissen unverletzt, teilte die Polizei mit. Einem Bericht der Bild-Zeitung zufolge hat ein Mann in einer Wohnung im Dortmunder Stadtteil Höchsten zwei Kinder als Geiseln genommen und auf den Polizisten geschossen. Laut der Polizei läuft der Einsatz noch.
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1: Ich bin Tine Klimach. Seit Herbst 2024 werden Menschen an den Grenzen zu Deutschland kontrolliert. Die Kontrollen wurden seitdem immer wieder verlängert. Kritik daran kommt von der EU-Kommission.
2: Nach EU-Recht haben die Mitgliedstaaten das Recht, ausnahmsweise und vorübergehend stationäre Grenzkontrollen einzuführen. Doch in Deutschland haben sie sich zu einer Art Dauereinrichtung entwickelt. Innenminister Dobrindt hat die Kontrollen wiederholt gegen Kritik verteidigt. Sie hätten kriminellen Schleuserbanden einen erheblichen Schlag versetzt, so seine Begründung. Brüssel sieht dagegen bessere Alternativen, etwa selektive Polizeikontrollen. Außerdem seien bei der Kommission zahlreiche Beschwerden von Bürgern und Unternehmen eingegangen. Aus Berlin, Dirk Zeitler.
1: Die Zahl der zivilen Todesopfer in der Ukraine nach dem verheerenden russischen Angriff in der vergangenen Nacht ist nach Behördenangaben auf mehr als 20 gestiegen. Es gab 130 Verletzte. Präsident Zelensky warnte erneut vor einer großen Attacke. Noch in dieser Nacht könne es zu einem massiven Angriff kommen, sagte er unter Berufung auf Geheimdienstinformationen in seiner abendlichen Videobotschaft. Die Antidiskriminierungsstelle des Bundes verzeichnet so viele Fälle wie nie zuvor. Über 13.000 Menschen wandten sich im vergangenen Jahr an die Beratung, weil sie sich wegen ihrer Hautfarbe, Religion, wegen Geschlecht, Alter oder anderen Merkmalen benachteiligt sahen. Das waren 15% mehr als im Jahr davor.
3: Am häufigsten, bei mehr als 40% der Fälle, ging es um Rassismus. Registriert wurden etwa fremdenfeindliche Beleidigungen und Abwertungen. Oder die Menschen sahen sich wegen ihrer Herkunft benachteiligt, etwa im Bewerbungsprozess, bei der Wohnungssuche oder bei Arztterminen. Rassistische Einstellungen verfestigen sich und führen zu deutlich heftiger erlebter Diskriminierung, sagte die Antidiskriminierungsbeauftragte Attermann. Mehr als ein Viertel der Fälle bezog sich auf Benachteiligungen wegen einer Behinderung oder Krankheit. Mehr als jeder fünfte Fall drehte sich um Diskriminierung wegen des Geschlechts. Ursula Winkler, Nachrichtenredaktion.
1: Zum Sport. Mit einer Grußbotschaft aus dem Flughafen Tower ist die Fußballnationalmannschaft in Amerika angekommen. Welcome to the German team, hätten die Fluglotsen gesagt, so der Lufthansa-Kapitän über Bordlautsprecher nach Ankunft. Das WM-Team landete am späten Abend deutscher Zeit im Nordwesten von Chicago. Die letzte Testpartie für die Weltmeisterschaft ist am Samstag gegen Co-Gastgeber USA.
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1: Ich bin Tine Klimach. Bundesinnenminister Alexander Dobrindt sieht gute Chancen, in einigen Monaten mit Drittstaaten konkrete Vereinbarungen zur Errichtung sogenannter Rückführungszentren zu schließen. Bis sie dann tatsächlich errichtet seien, werde es aber voraussichtlich noch etwas dauern.
2: Es ist ein rechtsstaatliches Verfahren und ein notwendiges Verfahren, um eben gegen kriminelle Schleuser und Schlepperbanden vorzugehen, die diese Regelungen bisher genau kennen und mit dem Versprechen, wir bringen dich nach Europa, du wirst dauerhaft hier bleiben können, weil man dich nicht zurückführen kann, ihr Geschäftsmodell betreiben. Genau dieses Geschäft der kriminellen Schleuserbanden muss durchbrochen werden, wenn wir die Migrationspolitik neu ordnen wollen.
1: Die EU hat den Weg freigemacht für die Errichtung sogenannter Rückführungszentren in Drittstaaten und die Verschärfung weiterer Asylregeln. Immer mehr Menschen in Deutschland arbeiten in Teilzeit. In den ersten 3 Monaten dieses Jahres stieg ihre Zahl sogar auf einen Rekordwert. Das hat das Institut für Arbeitsmarkt- und Berufsforschung ermittelt. Gleichzeitig sank die Zahl der Vollzeitbeschäftigten.
3: 40% aller Beschäftigten arbeiten Teilzeit und sie arbeiten sogar noch mehr Stunden pro Woche als bisher. Vollzeitjobs dagegen sind gesunken um rund 270.000 Stellen. Und nicht nur das. Es gibt weniger Krankmeldungen als noch im Vorjahr. Über angebliche Faulheit, Work-Life-Balance und 8-Stunden-Tag wird gerade heftig diskutiert, auch in der Regierung. Kanzler Merz sagt, um unseren Wohlstand zu erhalten, müssen wir mehr arbeiten. Claudia Wächter, Nachrichtenredaktion.
1: In Dortmund hat ein Randalierer einen Polizisten angeschossen und sich anschließend in seiner Wohnung verschanzt. Der Beamte wurde dank Schussweste nur leicht verletzt. Der Tatverdächtige soll im Stadtteil Höchst in seiner Wohnung seine 3 Kinder festhalten, so die Polizei. Sie seien aber wohl auf, wie es hieß. Spezialkräfte sind vor Ort, die den 51-jährigen Dortmunder zum Aufgeben bewegen sollen. Die Lage ist weiter angespannt, denn er soll bewaffnet sein. Zum Sport. Tennisprofi Alexander Zverev ist dem ersehnten ersten Grand-Slam-Titel einen Schritt näher gekommen. Zverev gewann bei den French Open in Paris das Viertelfinalduell mit Spaniens Jungstar Rafael Jodar in 3 Sätzen. Im Halbfinale trifft der Weltranglisten-Dritte am Freitag auf den 20-jährigen Tschechen Jakub Metschnik.
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